0: Sollten sich schon mal darauf einstellen, dass man sie in Zukunft des Öfteren fragen wird, auf welche Weise ihnen der Daumen abhanden kam. Mhm. Wenn sie sich die Geschichte ein bisschen hübsch zurechtlegen und hier und da vielleicht sogar noch etwas ausschmücken, könnte ihnen das den Ruf einbringen, nicht nur ein Held, sondern vor allem ein äußerst unterhaltsamer Gesellschafter zu sein.
1: Das stimmt. Hören Sie auf Mr. Holmes.
2: Das scheint mir in der Tat kein schlechter Rat zu sein.
0: Das ist es ganz gewiss nicht. Und wenn Sie Hilfe beim Ausschmücken brauchen, dann können Sie sich vertrauensvoll an meinen lieben Freund Dr. Watson wenden.
3: Was? Also, das ist doch...
0: Der kennt sich mit so etwas aus. Das dürfen Sie mir glauben.
3: Holmes, also wirklich.
0: Na ja.
2: Erzählen Sie doch mal, Dr. Watson. Wie würden Sie die Geschichte um den Daumen des Ingenieurs effektvoll ausschmücken?
3: Ich sage jetzt überhaupt nichts mehr.
0: Ach, Watson, es war doch nicht böse gemeint.
3: Doch, jetzt ist er beleidigt.
2: Ich bin ehrlich interessiert. Wirklich.
3: Ach.

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1: Gruselkabinett. Die Höllenfahrt des Schurken-Toni.
2: Gerichtsstube auf Schloss Mosham im Lungau-Salzburger Land. Um die Mitte des 18. Jahrhunderts.
3: Gerichtsdiener! Jetzt die Staudinger-Hexe! Führt sie herein!
4: Ist recht.
5: Bist ein schönes Weib, Sandnerin. Aber deshalb hast du noch lange keine Sonderbehandlung verdient. Stehst immerhin nun vor dem Schurken-Toni. Hörst du? Gerichtsdiener, in den Staub mit dem verruchten Weibsbild. So ist's schon besser. Jetzt bist du da, wo du hingehörst. Wie lange liegst du denn nun schon in Ketten im Hexenturm von Schloss Mosham? Bei Wasser und Brot, an guten Tagen zumindest.
6: Ich weiß nicht.
5: Ich weiß nicht, Herr.
6: Ich weiß nicht, Herr.
5: Dann werde ich es dir sagen. Schon bald ein halbes Jahr ist es her, dass ich deiner habhaft wurde.
6: Ich muss durch die mir zugedachten Qualen jegliches Zeitgefühl verloren haben.
5: Das höre ich gern. So soll es ja schließlich auch sein. Denk dir, ich habe heute gute Nachrichten für dich.
6: So?
5: Es wird Zeit, höchste Zeit. Zeit, endlich den Sühnetod zu sterben. Ich habe Befehl gegeben, auf der alten Richtstätte am Passecken einen Scheiterhaufen zu errichten. Morgen, bei Sonnenaufgang, wird man dich auf dem Schinderkarren dorthin fahren, dich an dem Pfahl, auf dem Holz- und Reisigstoß festketten und dich dann den qualvollen Tod im Sühnefeuer erleiden lassen. So kannst du dich schon mal ein wenig an die Hitze im Höllenfeuer gewöhnen. Führ sie ab! Das wird den Meister besonders freuen, dass ich dir

0: In den ersten Wochen des Jahres 1934 bot man Alvany und mir die Gelegenheit, einen Vortrag vor Geisterjägerkollegen aus aller Welt auf einem Kongress in Venedig zu halten. Wir sollten dort, sehr zu unserer Freude, ausführlich über unsere Erfahrungen mit Geistern und Geisterhäusern berichten.
1: Wozu wir nur zu gern bereit waren. Ich meine, Venedig, wer könnte da schon Nein sagen?
0: Obwohl es im Sommer dort sicher netter gewesen wäre.
1: Aber dann hätten wir nicht den Karneval miterleben können.
0: Auch wieder wahr.
1: Da wir Pamela nicht so lange allein lassen wollten, beschlossen wir kurzerhand, die Kleine mitzunehmen.
0: Wie immer vor längeren Reisen ging es an diesem Tag jedoch recht chaotisch bei uns in London zu.
1: Du meinst, weil du mal wieder nicht rechtzeitig fertig mit Packen warst?
0: Ich?
1: Natürlich du, wer denn wohl sonst?
0: Also das ist doch...
1: Ist ja auch egal. Jedenfalls klingelte in diesem denkwürdigen Moment mal wieder das Telefon.
0: Das wollte ich auch gerade sagen.
1: Da war ich wohl mal wieder schneller, mein Lieber.
2: Mami, Daddy, das Telefon klingelt.
3: Ich höre es, Liebes. Colin? Colin! Wo steckst du denn schon wieder?
2: Da ist jemand sehr hartnäckig am anderen Ende der Leitung.
3: Colin Hargraves?
2: Ich glaube, der hört dich nicht, Mami.
3: Alles muss man selber machen.
2: Soll ich dran gehen?
3: Nein, nein, danke, Süße. Mami macht das schon.
2: Wie du möchtest.
3: So.
4: Nicht!
2: Daddy!
4: Nicht den Hörer abnehmen!
3: Colin, bist du wahnsinnig?
4: Ich.
3: Du hast mich fast zu Tode erschreckt.
2: Und mich auch, Daddy.
4: Tja, Oh, Gott sei Dank.
3: Also jetzt verstehe ich gar nichts mehr.
4: Das war bestimmt wieder Tante Marilyn.
3: Ach du meine Güte.
4: Na, du sagst es. Und dann hätten wir bestimmt unseren Zug verpasst.
3: Du meinst, weil sie sich immer noch darin zu üben scheint, sich kurz zu fassen?
4: Ja.
3: Aber ich war doch immer schon Collins Lieblingstante.
4: In ihrer Fantasie vielleicht. Das hätte mir jetzt gerade noch gefehlt. Diese Telefongespräche mit ihr sind ja immer ein bisschen wie Zähne ziehen, findest du nicht?
3: Doch. Wenn ich die Wahl zwischen einem solchen Telefonat und dem Ziehen eines Zahnes hätte, dann
4: würdest du das Zähneziehen nehmen.
3: Ja, genau.
4: Ich auch. Kommt jetzt, das Taxi wird sicher gleich da sein. Wir sollten schon mal nach draußen gehen.
3: Ja, das Gepäck?
4: Steht schon vor der Haustür.
3: Gut. Pamela?
2: Ich stehe doch direkt neben dir, Mami.
3: Ach ja, entschuldige. Hier, dein Mantel, deine Handschuhe, der Schal, die Mütze und der Muff.
4: Wir fahren aber nicht über Sibirien nach Venedig. Das ist dir hoffentlich klar, Liebes.
3: Danke für den Hinweis, der Herr. Aber auf dem Kontinent könnte zu dieser Jahreszeit Schnee liegen.
4: Möglich. Aber bis wir dahin kommen, ist unser armes Kind vermutlich bereits an einem Hitzschlag gestorben.
3: Ach, dann nehme ich die warmen Sachen eben einfach mit.
4: Das halte ich für eine sehr gute Idee.
2: Ich auch.
3: Gerüstet sein ist eben alles.
4: Ja, ja.
3: Ihr werdet mir noch dankbar sein.
4: Ja, bestimmt.
3: Mal nicht so frech, der Herr, ja? Immerhin habe ich für dich die hübsch warmen langen Unterhosen eingepackt, die du von Tante Marilyn zu Weihnachten bekommen hast.
4: Oh, wir dürfen nicht vergessen, das auf unserer Postkarte an sie zu erwähnen. Das wird sie freuen.
3: Bestimmt. Sie war es übrigens vorhin ganz sicher nicht am Telefon.
4: So?
3: Mhm.
4: Woher willst du das wissen? Hattest du etwa eine deiner Eingebungen?
3: Nein, ich weiß es, weil sie gestern bereits angerufen hat.
4: Oh.
3: Ich habe es nur vor lauter Packerei vergessen, dir zu erzählen.
4: Aha.
3: Sie weiß, dass wir heute wegfahren.
4: Umso besser.
3: Sie wünscht dir gute Reise und viel Erfolg auf dem Kongress für Bekloppte, wie sie sich auszudrücken pflegte.
4: Wie sehr sie mir doch fehlen wird in den nächsten Wochen.
3: Und mir erst. Du gehst ja nie ans Telefon.
4: Ja, genau. Und jetzt weißt du auch, warum.
3: Ja.
4: Kommt, ab nach draußen mit euch.
3: Ja.
4: Da ist das Taxi ja schon.
3: Ah, sehr gut.
2: Ich glaube nicht.
3: Wieso nicht?
4: Aber... Oh nein.
3: Wenn man vom Teufel spricht.
4: Biegt er schon hupend um die Ecke.
5: Oh. Na, Kinder? Ist das eine Überraschung?
4: Ja.
3: Durchaus.
2: Kann man so sagen.
3: Tante Marilyn, du hier.
5: Ja, natürlich.
6: Glaubst du denn, ich lasse euch allein auf den Kontinent fahren?
4: Aber...
6: Also steht nicht da wie die Ölgötzen. Wir müssen los. Ich möchte ungern die Automobilfähre von Dover nach Calais verpassen. Also nun kommt schon.
4: Ich muss nur noch die Haustüre abschließen.
3: Ist das alles, was du dazu zu sagen hast?
4: Im Grunde schon, ja.
6: Jetzt fällt mir doch der Name schon wieder nicht ein.
3: Elvenie.
6: Ja, als deine ehemalige Sekretärin mir gestern von eurer Reise erzählt hat, da begann ein Plan in mir zu reifen.
4: Danke, Schatz. Danke vielmals.
3: Wie hätte ich denn ahnen können?
6: Ich selbst würde es sein, die euch sicher über die Alpen bringt.
4: Du willst selbst fahren?
6: Aber natürlich. Ich vertraue doch nicht die Leben von den Menschen, die mir am liebsten sind.
3: Elvenie.
6: Ja, danke. Die vertraue ich doch keinem Chauffeur an.
4: Wir wären mit der Bahn gereist.
6: Puh, mit der Bahn. Colin, ich bitte dich. Wie jemand aus der Unterschicht.
4: Erster Klasse.
6: Ja, da trifft man am häufigsten auf widerwärtige Subjekte. Hab ich gehört.
4: Danke für das großherzige Angebot. Aber unser Taxi, das uns zum Bahnhof bringt, muss jeden Moment hier sein.
6: Ach, das. Das habe ich natürlich gestern gleich abbestellt.
3: Was für eine Überraschung.
6: Ja, ihr seht, die liebe Tante Marilyn hat an alles gedacht.
4: Ja, es scheint so.
6: Na los, dann verlade doch schon mal das Gepäck, mein Junge.
4: Ja.
3: Colin?
4: Tut mir leid, Liebes. Ich fürchte, der Zug ist abgefahren. Da müssen wir jetzt durch. Und daran bist du wohl nicht ganz unschuldig.
6: Kommt, Mädchen. Sichert euch schon mal die besten Plätze. Du auch,
2: Pamela.
6: Ah, ja, richtig. Vielleicht kannst du unterwegs die Landkarten lesen und Tante Marilyn sicher über die Alpen navigieren.
3: Pamela kann noch nicht lesen.
6: Immer noch nicht? Ist sie vielleicht ein bisschen zurückgeblieben?
3: Sie wird erst 6 Jahre alt.
6: Tatsächlich?
3: Ja.
2: Im Juli.
6: Ich hätte schwören können, ihr hättet sie schon in ein Internat gesteckt.
3: Nein.
6: Aber ihr seid doch so entsetzlich viel unterwegs.
4: Ja, und nehmen unsere Kleine, solange sie noch nicht zur Schule geht, immer mit.
6: Naja, jedem das Seine.
4: Darf nicht doch lieber ich fahren?
6: Nein, danke. Ich weiß doch, wie du fährst. Außerdem ist das mein Automobil und da lasse ich niemanden anderen hinter das Steuer. Aus Prinzip nicht.
4: Aber...
6: Kein Aber. Genug der Aberei. Du weißt ja außerdem gar nicht, wo es lang geht.
2: Du doch auch nicht, Tante Marilyn.
6: Sind das die Auswüchse der modernen Erziehung, die in aller Munde ist?
3: Der Erziehung zur Ehrlichkeit, ja.
6: Also ich finde solches Benehmen degoutant.
3: Ach.
4: Das steht dir natürlich frei.
6: Umso besser, dass ich jetzt ein paar Wochen mal ein Auge und Ohr darauf haben werde.
3: Wir können uns nichts Schöneres vorstellen.
6: Das weiß ich doch, Püppchen. So, dann wollen wir mal. Ich hoffe, es macht euch nichts aus, dass ich erst noch einer Freundin vom Bridge Club in München einen großen Karton Tee vorbeibringen muss.
3: Ach, das noch?
4: Mir macht gerade gar nichts mehr etwas aus.
6: Ja, weil du so überglücklich bist, mit deiner Lieblingstante eine Reise tun zu dürfen. Ach, und wer wäre deshalb wohl nicht glücklich, was?
3: Ja.
4: Ich habe mich ehrlich gesagt schon gefragt, was in diesem großen Karton im Kofferraum wohl drin ist.
6: Ja, denk dir, Colin, Schatz. Das bedauernswerte alte Mädchen schrieb mir, dass es in Deutschland keinen guten Tee zu kaufen gebe. Also das glaube ich sofort. Die haben auf dem Kontinent einfach keine Trink- und Essenskultur.
3: Ach, wie sollten sie auch?
6: Ja, eben. Ich habe daraufhin direkt mal meinen Salzstreuer in meine Handtasche gepackt. Für unterwegs. Und zwar den großen. Dann kann ich euch zur Not ja auch noch mit durchfüttern. Oder sagt man durchsalzen? Naja, egal. Verhungern wollen wir ja immerhin nicht. Weder unterwegs noch sonst. Auf geht's.
4: Heilige Mutter Gottes.
6: Wie bitte?
4: Ach, nichts.
3: Er betet nur.
4: Ja.
3: Das macht er immer am Anfang einer Automobilfahrt.
4: Aha. Ja.
3: Besonders, wenn Frauen am Steuer sind.
6: Ja? Ich glaube, ich höre wohl nicht recht. Mein lieber Neffe, wenn ich dir da mit den neuesten Unfallstatistiken Paroli bieten darf, darin steht nämlich eindeutig, dass es mitnichten wir weiblichen Verkehrsteilnehmer sind, die die meisten Unfälle verursachen.
0: Ich machte es mir in den nächsten Tagen zur Gewohnheit, mir Watte in die Ohren zu stecken, sobald wir losfuhren, und steuerte zum nicht versiegenden Redefluss von Tante Marilyn nur Einwürfe wie: Ach, na sieh mal einer an, das wusste ich ja noch gar nicht. Wirklich? Das hast du uns ja noch nie erzählt. Oder das darf doch nicht wahr sein. Bye.
3: Was erschreckenderweise völlig genügte, um Tantchen zufriedenzustellen.
0: Ansonsten sahen wir aus dem Fenster und ergötzten uns an den vorüberziehenden, herrlichen Landschaften quer durch Deutschland und Österreich.
3: Als Frau möchte ich übrigens anmerken, dass Tante Marilyn, so unglaublich nervig sie auch sein mag,
0: und das ist sie,
3: eine wirklich gute Automobilfahrerin ist.
0: Ja, aber als wir ansetzten, um über den Alpenpass zu kommen, holte uns leider eine Schlechtwetterfront ein, die uns seit München bereits das Fürchten zu lehren begonnen hatte.
3: Für die Tante Marilyn aber wirklich nichts konnte.
0: Nein.
7: Das Schneetreiben wird immer dichter.
6: Ach was, so schnell lasse ich mich nicht ins Boxhorn jagen von so ein paar Schneeflocken.
7: Ein paar?
4: Es wird auch immer dunkler.
6: Du wirst es nicht glauben, mein lieber Junge, aber Tantchens Automobil verfügt über Scheinwerfer neuester Bauart.
7: Wie beruhigend.
4: Was macht Pamela?
7: Sie schläft selig.
4: Das Beste, was sie machen kann.
7: Ja. Wir hätten lieber irgendwo in einem Gasthof übernachten sollen.
6: Mhm. Unfug. Ich habe hier alles unter Kontrolle.
4: Das glaube ich kaum.
6: Was soll das denn heißen?
4: Dass ich gespannt bin, welche technische Spielerei neuester Bauart Tantchens Automobil parat haben wird, um über diese Schneeverwehungen da vorne zu kommen.
6: Ah!
7: Oh Gott!
4: Ich denke, du solltest jetzt den Bremsvorgang einleiten, Tante Marilyn. Brems zum Teufel nochmal! Oder willst du uns alle umbringen?
6: Bitte, ganz wie du willst.
4: Festhalten!
6: So, bist du nun zufrieden?
4: Dass wir noch leben?
6: Ich mag diesen Ton nicht, junger Mann. Ganz und gar nicht. Du denkst womöglich, dass du schon zu alt bist, um noch mal tüchtig übers Knie gelegt zu werden. Aber...
4: Tante Marilyn, du...
6: Aber es ist nicht so. Lass dir das gesagt sein.
7: Schluss jetzt, alle beide. Was machen wir denn jetzt?
6: Frag doch deinen ehemaligen Chef. Er weiß doch sowieso immer alles besser.
4: Ich...
7: Colin, bitte, bitte nicht.
4: Wo sind wir denn hier überhaupt?
7: Die Gegend heißt wohl Lungau. Da war vorhin jedenfalls ein Schild.
6: Und ich habe Wegweiser nach Orten gesehen, die St. Michael und Maria Pfarr hießen.
4: Das sagt mir leider alles gar nichts.
7: Soll ich mal auf der Karte schauen, ob ich...
4: Sei mal ruhig!
6: Schon wieder dieser Ton.
4: Psst.
7: Was ist denn?
4: Hört ihr denn nicht?
6: Einen Ton hast du am Leib?
7: Was sollen wir hören?
4: Wenn ihr mal einen Moment mit eurem Geschnassel aufhören würdet, dann...
6: Geschnassel? Also...
7: Schlittenglöckchen.
4: Ja!
7: Ein Pferdeschlitten! Da kommt ein Pferdeschlitten!
4: Schnell! Lasst uns aussteigen!
6: Sollen wir uns bemerkbar machen?
4: Ja, natürlich!
7: Das müssen wir! Oh Gott, ist das kalt!
4: Und es schneit munter weiter.
6: Eine Frechheit ist das von diesem Wetter. Aber was will man auf dem Kontinent auch anderes erwarten? Ich hab's ja immer schon gesagt.
7: Ah, er hat uns gesehen. Er hält auf uns zu.
4: Ach, Tante Marilyn?
6: Ja, mein Junge.
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0: Vielleicht solltest du solche Bemerkungen wie gerade eben besser unterlassen, wenn du Wert darauf legst, dass der Mann, der da kommt, uns hilft.
3: Woran uns sehr gelegen sein sollte, wenn ich die Situation hier richtig einschätze.
6: Wollt ihr mir jetzt auch noch den Mund verbieten, wo ich mich derart für uns alle aufgeopfert habe?
4: Das nicht. Ein Maulkorb würde völlig reichen.
6: Das ist doch
4: ruhig jetzt.
9: Schützen Sie fest.
4: Ich fürchte schon.
7: Was meinen Sie? Wird der Pass wohl heute Nacht noch vom Schnee geräumt?
9: Bestimmt nicht. Nicht bei solch einem Schneesturm.
6: So dumm ist das.
7: Was machen wir denn jetzt bloß?
4: Wüssten Sie vielleicht Rat?
9: Ganz in der Nähe liegt Schloss Moosham. Hm?
7: Schloss Moosham?
6: Nie davon gehört.
4: Ist es bewohnt?
9: Das nicht. Aber Sie könnten trotzdem dort die Nacht verbringen. Ich habe einen Schlüssel.
7: Oh, was für ein Glück.
9: Womöglich legt sich das Schneetreiben über Nacht. Würde mich ehrlich gesagt nicht wundern. Hier ändert sich das Wetter sehr schnell. Dann können Sie morgen Ihre Fahrt fortsetzen.
4: Das klingt doch nach einem guten Plan. Was meint ihr?
7: Ist das eine ernst gemeinte Frage?
4: Ja.
7: Auf nach Schloss Moosham.
4: Tante Marilyn?
6: Hör ich recht? Ich werde tatsächlich nach meiner Meinung gefragt?
4: Ja, zum Teufel.
6: Tante Marilyn, ist alles recht.
4: Na dann.
9: Bitte, steigen Sie ein. Ich fahre Sie hin.
7: Gut.
4: Ich setze mich zum Fahrer.
6: Habt ihr nicht etwas vergessen?
4: Wir...
7: Nein.
6: Na, das Dings. Diese Frucht eurer Lenden.
7: Oh, oh Gott, ja. Pamela.
6: Ja.
4: Wie konnten wir nur Pamela vergessen?
6: Weil ihr Rabeneltern seid. Darum.
7: Sind wir nicht.
6: Es kommt noch ein Kind.
9: Ein Kind? Das ist mir sehr recht.
7: Schläft sie noch?
4: Wie ein Stein.
9: Hier sind Decken. Wickeln Sie sich darin ein, damit Sie nicht frieren auf der Fahrt. Oh.
6: Entschuldigen mal, das ist meine.
7: Ja, ja, schon gut.
9: Hey, ja! Hey! Lauf, alter Klepper! Lauf!
4: Ist das weit?
9: Nicht sehr, nein.
4: Ach, wir haben uns ja noch gar nicht vorgestellt. Mein Name ist Colin Hargreaves. Das sind meine Frau Alvany.
7: Ja.
4: Meine Tante Marilyn.
6: Deine liebe Tante Marilyn, bitte.
4: Ja, und unsere Tochter Pamela. Und Sie sind?
9: Anton Heilmeier. Man nennt mich hier in der Gegend auch den Schörgen-Toni.
6: Den Schörgen-Toni?
9: Ganz recht, weil ich hier mal Gerichtsschörge war. Aber das ist lange her.
6: Aha.
9: Sehr lange sogar. Hey, ja! Hey, lauf! Lauf!
1: Es dauerte nicht lange, da tauchte Schloss Moosham vor uns auf. Es hatte kurz aufgehört zu schneien. Vom Mondlicht beschienen war die wehrhafte Anlage ein berückender Anblick. Selbst Tante Marilyn erstarrte beinahe in Ehrfurcht vor dem alten, massiv auf einer Felsenspitze errichteten, zweiteiligen Gebäudekomplex.
4: Aber wirklich nur beinahe.
1: Der Schörgen-Toni, wie er sich nannte, führte uns in einen großen und repräsentativen Raum, von dem aus man in verschiedene Richtungen ins Tal blicken konnte. Entfachte ein prasselndes Feuer im Kamin, zündete Kerzen an und holte uns eine Kanne heißen Jagertee aus der Schlossküche. Dann zog er sich zurück.
4: Versprach aber, gleich wiederzukommen.
6: Das tut gut, was?
4: Oh. Allerdings.
7: Genau das Richtige jetzt. Der wärmt von innen und von außen.
6: Ja, stimmt. Ach, seht mal, wie heftig es wieder zu schneien begonnen hat.
4: Oh. Bin ich froh, dass wir es hier auf dem Schloss erstmal warm haben und in Sicherheit sind.
7: Und ich erst.
4: Was unser Kind für einen gesegneten Schlaf hat, nicht?
7: Das ist wirklich ein Segen. Besonders in einer Situation wie jetzt.
6: Soll ich nicht besser doch mal mit meinem Taschenspiegel kontrollieren, ob es überhaupt noch atmet?
4: Tante Marilyn, also wirklich, das ist nicht lustig.
6: Das sollte es auch gar nicht sein. Ich habe ihn immer griffbereit. Meine Bridge-Mädchen haben ja nun schon ein gesegnetes Alter und da heißt es, sehr wachsam zu sein.
1: Pamela, geht es gut?
6: Tja, wie du meinst.
1: Alvany.
6: Ja. Ah. Wann kommt dieser unmögliche Mensch denn endlich wieder zurück?
4: Wir haben allen Grund, diesem Toni dankbar zu sein.
1: Finde ich auch.
6: Ach, hört doch auf. Das könnt ihr doch eurer Großmutter erzählen, dass ihr euch gefällt. So bleich und ausgezehrt, wie er aussieht. Diese eingefallenen Wangen und diese Augenringe. Dazu noch dieser irre Blick. und die zerzausten Haare. Nein, also bei mir schrillten alle Alarmglocken. Mit dem Kerl stimmt etwas nicht.
7: Naja, so richtig geheuer war er mir ehrlich gesagt auch nicht.
6: Ja, da hörst du es, Junge.
4: Wir sind ja morgen schon wieder unterwegs. Was haben wir mit ihm dann noch zu tun?
6: Morgen nichts mehr. Heute Nacht hingegen noch eine ganze Menge, fürchte ich.
4: Und wenn schon?
7: Recht wohl ist mir bei der Vorstellung auch nicht, Colin.
6: Ich kann jetzt wirklich nicht länger warten, bis dieser unmögliche Kerl zurückkommt. Dann suche ich mir das stille Örtchen in Gottes Namen eben selber.
4: Nimm dir eine der Kerzen mit.
6: Also, was du nicht sagst. Da wäre ich ja im Leben nie drauf gekommen.
7: Soll ich lieber mitgehen?
6: Also, so weit kommt das noch. Nein, nein, bleibt ihr nur hier am warmen Feuer. Ich bin gleich zurück. Was das betrifft, könnt ihr ganz unbesorgt sein.
4: Tja. Genießen wir die Ruhe, solange sie andauert.
7: Ja.
4: Komm her.
7: Oh, nur zu gern.
10: Nehmt euch vor Tagen, Toni, in Acht. Er ist ein gefährlicher Mann und hat Übles im Sinn mit euch.
4: Was ist denn?
7: Hast du nichts gehört?
4: Nein, was denn?
7: Jemand sagte, nehmt euch vor Schurken Toni in Acht. Er ist ein gefährlicher Mann und hat Übles im Sinn mit euch.
4: Ich habe nichts gehört.
7: Es war eine Frauenstimme.
4: Eine deiner Erscheinungen?
7: Ich fürchte, ja.
4: Wenn der Kerl zurückkommt, werde ich ihm mal etwas genauer auf den Zahn fühlen.
7: Tja, wenn.
4: Du meinst, er kommt gar nicht mehr zurück?
7: Genau. Ich habe fast das Gefühl, dass wir hier in eine Falle getappt sind.
4: Aber wir können hier fürs Erste nicht weg. Nicht heute Nacht jedenfalls. Sieh, wie hoch sich der Schnee bereits türmt.
7: Eben. Wir sind hier auf Schloss Moosheim gefangen. Und dem, was hier ist, auf Gedeih und Verderb ausgeliefert.
4: Was meinst du damit?
7: Wenn ich das bloß wüsste. Im Moment ist es nur so ein Gefühl.
4: Aber...
7: Gieß mir bitte noch etwas Jagertee ein.
4: Gern. Was machst du denn?
7: Sieh doch! Blut! Das ist Blut!
4: Wie kann das sein? Vorhin war doch Jagertee in der Kanne. Das kann ich beschwören. Immerhin hat jeder von uns doch bereits eine Tasse davon getrunken.
7: Glaubst du mir jetzt, dass hier etwas nicht stimmt? Und Pamela schläft und schläft.
4: Sei mal still!
7: Was ist denn?
4: Hör doch mal!
7: Wölfe kommen aus den Wäldern.
4: Sie stehen nicht weit entfernt auf der Anhöhe. Siehst du, da!
7: Es sind nur zwei.
4: Was für gewaltige Tiere. Denen möchte ich nicht begegnen.
7: Oh Gott, wo sind wir hier nur hingeraten?
4: Hier drin sind wir sicher.
7: Ich weiß nicht recht.
0: Tante Marilyn hat es währenddessen auf ihrer Suche nach einem stillen Örtchen auf einen zugigen Korridor verschlagen.
6: Verschwenderisch mit sanitären Anlagen war man hier nicht gerade. Was will man auch erwarten? Auf dem Kontinent.
11: Maria!
6: Um Himmels Willen, haben Sie mich erschreckt?
11: Komm, schnell!
6: Wie bitte? Wollen Sie sich nicht erst einmal vorstellen? Sie haben es immerhin mit einer Dame zu tun. Wer sind Sie denn überhaupt?
11: Erkennst du mich denn nicht? Ich bin dein Liebster, Sigmund. Sigmund von Moosheim.
6: Ein Mann von Adel? Wie nett.
11: Wir dürfen keine Zeit verlieren. Mein Vater ist uns auf den Fersen.
6: Ihr Vater? Ach, wie reizend. Ich würde mich sehr freuen, ihn kennenzulernen. Er dürfte wohl in meinem Alter sein, wenn ich Sie so ansehe.
11: Er will uns trennen.
6: Was?
11: Aber das wird dir nicht gelingen. Niemals!
6: Uns trennen?
11: Komm jetzt endlich, Maria, sonst wird es zu spät sein. Dort, zum Fenster. Schnell!
6: Was reden Sie denn da immer von einer Maria? Es muss sich offenbar um eine Verwechslung handeln. Ich bin doch die liebe Tante Marilyn.
11: Wir dürfen keine Zeit verlieren, Maria.
6: Marilyn!
11: Komm jetzt, sonst muss ich Gewalt anwenden. zu deinem eigenen Besten.
6: Nein, jetzt wird es mir aber zu bunt. Loslassen. Lassen Sie mich auf der Stelle los, ihr Wüstling.
11: Ich liebe dich, Maria.
6: Ja, das ist ja ganz reizend und auch durchaus nachvollziehbar. Aber ich bin nicht Ihre Maria, so glauben Sie mir doch.
11: Dein Biss in den Tod. War das nicht deine Worte?
6: Ich kann mich beim besten Willen nicht erinnern.
11: Dort zur Treppe.
6: Zur Treppe?
11: Schnell. Es gibt keinen anderen Ausweg für uns, glaub mir.
6: Was wollen Sie denn eigentlich von mir? Sie?
11: Mit dir sterben.
6: Was?
11: Weiter. Nur weiter.
6: Zu Hilfe, Hilfe. Helf mir.
1: Kaum hatten Colin und ich uns über das Erscheinen der beiden gewaltigen Wölfe beruhigt, da zogen Stimmen aus dem Schlosshof meine Aufmerksamkeit auf sich.
4: Wer ist das?
7: Oh Gott sei Dank, du hörst es auch.
4: Ja, fast möchte ich sagen, leider.
7: Zwei Männer, da unten. Oh. Mach das Fenster nochmal auf.
4: Ja.
7: Sie schlagen mit Schwertern aufeinander ein.
12: Wie sollst du sie bekommen? Sie ist meine. Das ist sie nicht. Ich werde dich lehren, mir ins Gehege zu kommen.
13: Wenn du
12: das ist sie nicht. Ich werde dich lehren, mir ins Gehege zu kommen.
13: Wenn du

0: zu werfen.
1: Wenn du dich da mal nicht täuschst.
0: Sollt ihr sein. Beide. Verflucht. Bis in alle Ewigkeit.
2: Wo sind sie denn jetzt?
3: Weg. Einfach weg.
2: Zwei feindliche Brüder.
3: Das kann man sagen. Was wohl aus dem Überlebenden geworden ist? Hast du wieder eine Vision?
2: Der Brunnen im Schlosshof. Er hat sich hineingestürzt.
3: Bist du dir sicher?
2: Ich habe es gesehen. Ganz deutlich. Er ist tief, dieser Brunnen. Sehr tief. Über 60 Meter.
3: Was für ein entsetzlicher Tod.
2: Und nicht der einzige, der sich in diesen Mauern ereignet hat.
3: Tja. Was ist? Was hast du?
2: Pamela. Wo ist Pamela?
3: Sie ist... Oh nein. Nein!
2: Pamela! Pamela! Wo bist du, Kleine?
3: Pamela! Keine Antwort.
2: Oh Gott. Ob Tante Marilyn, während wir durch das Geschehen im Schlosshof abgelenkt waren, zurückgekommen ist und Pamela mitgenommen hat?
3: Ach ja, die alte Ziege ist ja auch weg.
2: Colin, wenn sie das hört.
3: Ist doch wahr.
2: Was machen wir denn jetzt?
3: Wir müssen sie suchen. Wir müssen beide suchen.
2: Geh du nach dort. Ja. Ich gehe dort hinunter und dann treffen wir uns hier wieder.
3: Gut. Hier, die Kerze. Die wirst du brauchen.
2: Danke.
3: Sei vorsichtig.
2: Bin ich immer.
3: Wir sollten uns beeilen.
2: Ja, das sollten wir.
4: Beklommenen Herzens und voller Sorge um Pamela und vielleicht auch ein ganz kleines bisschen um Tante Marilyn, wagte ich mich die dunklen Korridore entlang. Es zog entsetzlich dort. Kein Wunder bei dem Schneesturm, der draußen um das Schloss wütete.
3: Ich muss aufpassen, dass mir die Kerze nicht erlischt. Sein.
5: Hey, du da. Du kommst mir gerade recht.
3: Wer sind Sie?
5: Oh, kennst du mich nicht? Ich komme von der Staudinger Alm. Ich bin die Sandnerin. Hast doch bestimmt schon mal von mir gehört.
3: Nein, habe ich nicht.
5: Oh, man kennt mich hier gut in der Gegend. Maria Sandner von der Staudinger Alm.
3: Nein, tut mir leid, ich bin aber auch nicht von hier.
5: Verstehe. Gefall ich dir denn gar nicht? Nicht ein kleines bisschen?
3: Ja, doch. Schon. Aber ich...
5: Hier kennt mich jeder Bauernbursche. Oh. Sie kommen zu mir, wenn sie Liebestränke wollen oder auch anderes. Wenn du verstehst, was ich meine.
3: Ja, durchaus.
5: Die Frauen kommen natürlich auch, reihenweise. Wenn sie keine Kinder bekommen können oder wenn sie bereits guter Hoffnung sind und die Belger nicht gebären wollen. Die Sandnerin hilft in allen Fällen.
3: Tja.
5: Und was kann ich jetzt für dich tun, schöner Mann?
3: Ich bin verheiratet.
5: Ich hatte nicht vor, dich zu heiraten.
3: Außerdem bin ich Engländer.
5: Oh, das ist gut. Einen Engländer hatte ich noch nicht.
3: Nicht? Bitte. Meine Frau, sie kann jeden Moment hier sein.
5: Ach, und wenn schon. Mich stört das nicht.
3: Bitte nicht.
6: Hey!
3: Ich...
6: Auseinander, ihr beiden. Sofort. Wer war dieses liederliche Weibsbild?
3: Weibsbild?
6: Ja, dieses Luder, das sich da gerade so schamlos an dir gerieben hat.
3: Ich weiß gar nicht, was du meinst, Tante Marilyn.
6: Hm?
3: Ich bin doch ganz alleine hier.
6: Nein, das kann doch nicht.
3: Sieh doch selbst.
6: Hm? Wo ist das denn nur hin, dieses Frauenzimmer?
3: Wie gesagt, ich weiß gar nicht, wen du meinst.
6: Lass dich nicht

0: erwischen, Junge. Ich zieh dir den Hosenboden stramm.
1: Bin ich dafür nicht wirklich schon ein bisschen zu alt?
0: Wie bereits gesagt, das bist du nicht. Ich werde es dir sagen, falls es jemals so weit sein sollte.
1: Ja. Gut, dass du wenigstens wieder da bist.
0: Nur, was soll das denn heißen?
1: Dass Pamela verschwunden ist.
0: Und da stehst du hier rum und vertrödelst die Zeit mit solchen Weibsbildern, die nur das eine wollen?
1: Ich habe weder Zeit vertrödelt, noch mir etwas vorzuwerfen.
0: Ach, ihr Männer seid doch alle gleich.
1: Ich,
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0: Ich hatte vorhin erst einen Zusammenstoß mit einem solchen Exemplar. Na, dem habe ich aber die Meinung gegeigt, das kannst du mir glauben. Komm jetzt!
1: Ja, doch.
3: Mein Herz pochte mir bis zum Hals, als mich die von meiner kläglich flackernden Kerze kaum erhellte Dunkelheit umfing. Ich kann sie spüren, all die, die hier gelitten haben und gestorben sind. Oh, Pamela, wenn dir bloß nichts passiert ist. Schatz, bist du hier irgendwo?
4: Maria, komm schnell.
3: Wer sind Sie?
4: Erkennst du mich denn nicht? Ich bin dein Liebster, Sigmund. Sigmund von Mosheim.
3: Sigmund von Mosheim?
4: Wir dürfen keine Zeit verlieren. Mein Vater ist uns auf den Fersen.
3: Ich verstehe nicht.
4: Er will uns trennen, aber das wird ihm nicht gelingen. Niemals. Komm jetzt endlich, Maria, sonst wird es zu spät sein. Dort zum Fenster, schnell.
3: Es muss sich um eine Verwechslung handeln. Mein Name ist Alvini. Alvini Hargraves.
4: Wir dürfen keine Zeit verlieren, Maria. Komm jetzt mit, sonst muss ich Gewalt anwenden. Zu deinem eigenen Besten.
3: Nein, loslassen. Lassen Sie mich los.
4: Ich liebe dich, Maria.
3: Ich bin nicht Maria, so glauben Sie mir doch.
4: Dein Biss in den Tod. Waren das nicht deine Worte?
3: Nein, ich... Was tun Sie?
4: Ich öffne das Fenster. Es gibt keinen anderen Ausweg für uns, glaub mir.
3: Oh Gott, geht es da tief runter? Ich werde nicht mit Ihnen sterben.
4: Du hast einen Eid geschworen. Vergiss das nicht.
3: Hören Sie mir endlich zu. Sie verwechseln mich.
4: Wir müssen uns beeilen, sonst ist es zu spät.
3: Colin!
4: Keine Furcht, Maria. Es ist ein süßer Tod, zusammen zu sterben. Du wirst sehen.
3: Hilfe! Colin, hilf mir!
4: Wehr dich nicht länger. Ich bin ja bei dir, Liebste.
3: Colin!
5: Alvini!
4: Mein Vater!
0: Das ist der Kerl. Sie müssen mich aus dem Fenster stürzen.
4: Gleich ist es zu spät.
3: Nein, lassen Sie mich! Lassen Sie mich los!
4: Dann muss ich es eben allein zu Ende bringen.
3: Was?
4: Folgt mir nach, Maria. Es wäre zu deinem Besten. Ich erwarte dich
3: nicht,
4: in der anderen
3: nicht.
4: Welt.
3: Oh, oh Gott! Oh Gott!
0: Oh, wieder dieser Liebestolle von und zu.
1: Alles in Ordnung, Liebes? Geht es dir gut?
3: Ja, mir ist nichts passiert.
0: Ach Gott.
1: Wer war der Kerl?
3: Er nannte sich Sigmund. Sigmund von Mosheim.
0: Ja, bei mir hat er es auch schon versucht, dieser Sittenstrolch.
1: Scheint ja nicht gerade wählerisch zu sein.
0: Was soll das denn bitte heißen?
3: Ja, das möchte ich auch gern wissen.
1: Ach, nichts. Wir haben jetzt auch weiß Gott andere Probleme.
3: Stimmt.
1: Das zum Beispiel.
0: Was ist denn da unten im Hof los?
3: Das sind die Geister der feindlichen Brüder.
0: Geister?
1: Natürlich Geister.
0: Ich weiß ja, dass das euer Steckenpferd ist mit diesen Spukgeistern. Aber ich bleibe dabei, dass es so etwas nicht gibt. Da will uns bestimmt nur jemand einen geschmacklosen Streich spielen. Spukgeister, lächerlich. Einfach lächerlich.
1: Still!
0: Colin, ich habe dir gesagt, dass du...
1: Bitte, sei still!
0: Das ist etwas anderes.
6: Schergen, Tony! Ich bin hier, Meister.
3: Tony, er spricht mit jemandem.
0: Da vorne um die Ecke.
1: Ja, gehen wir etwas näher.
3: Ich weiß nicht recht.
0: Nur etwas noch.
3: Also gut.
6: Du weißt, welche Nacht heute ist?
7: Die lange, ausgemachte Nacht.
6: Ganz recht. Wie gedenkst du, deine Schuld bei mir abzutragen?
7: Reicht es dir immer noch nicht, was ich zu Lebzeiten getan habe? hatte sich Unschuldige verhaften, foltern und hinrichten ließ, ja selbst meine eigenen Eltern.
5: Das war recht brav, ja.
7: Seit Jahrhunderten halte ich außerdem einige Seelen hier fest und somit von der ewigen Glückseligkeit fern. Siegmund von Moosheim, die in Wölfe verwandelten Wilderer, die feindlichen Brüder und die Sandnerin, die Hexe von der Staudinger Alm. Ist das denn immer noch nicht genug?
5: Nein! Denn zugeführt hast du sie mir noch nicht, diese armen Seelen.
7: Aber das werde ich. Noch heute Nacht.
5: Das wirst du auch müssen. Denn andernfalls...
7: Außerdem habe ich noch 4 Sterbliche in meine Gewalt gebracht. Ja. 3 Erwachsene und 1 Kind.
5: Das höre ich gern.
8: Gott im Himmel.
9: Die haben es auf uns abgesehen.
5: Wenn du mir auch die noch zuführst, hättest du deine lange, überfällige Höllenfahrt aufs Erste vermieden.
7: Ich werde es, Meister. Ich werde es. Du wirst sehen.
5: Und wenn nicht, dann ist es endlich soweit. Und ich werde mit dir in der schwarzen Kutsche zur Hölle jagen.
7: Niemals.
5: Dann sollst du bis in alle Ewigkeiten Höllenqualen am eigenen Leib erfahren.
7: Niemals.
5: So streng dich an.
7: Das werde ich, Meister. Oh ja.
5: Wohlan denn. Auf ans Werk.
7: Ja, Meister.
8: Ich will mal um die Ecke sehen.
3: Nicht du. Sie sind weg. Beide sind weg.
1: Jetzt wissen wir wenigstens, worum es hier geht.
0: Es riecht nach Schwefel.
3: Noch nie in meinem Leben habe ich so viel Bosheit und Hass gespürt.
1: Ja.
3: Spürt ihr das auch? Die Luft vibriert ja förmlich.
9: War das der Teufel, der so scheußlich gelacht hat?
1: Ich fürchte ja.
3: Der Höllenfürst.
9: Wir sind verloren.
1: Wie? An Spukgeister, wie du dich auszudrücken pflegst, glaubst du nicht? Aber dafür an den Leibhaftigen?
9: Ich habe ihn doch gehört. Mit eigenen Ohren gehört.
1: Vielleicht will uns aber auch nur jemand einen geschmacklosen Streich spielen.
9: Du bist streitsüchtig, Colin.
1: Ich? Ich
3: kann... Colin, bitte, das führt doch zu nichts.
1: Vermutlich hast du recht.
3: Die Wölfe.
1: Da unten, im Schlosshof.
3: Sie scheinen jetzt noch näher zu sein.
9: Sind das...
1: Die in Wölfe verwandelten Wilderer. Du hast doch gehört, was Toni gesagt hat.
9: Ja, ja.
1: Albany, alles in Ordnung?
9: Aber Püppchen, was ist denn?
1: Albany!
3: Ich...
1: Sie fällt in Trance.
9: Ach Gott, das arme Ding.
3: In diesem Zustand durchzuckten mich stets, ohne dass ich irgendetwas dagegen tun konnte, Bilder und Szenenfragmente.
10: Das war knapp.
11: Fast hätten sie uns diesmal erwischt.
10: Ja, so geht es nicht weiter.
11: Wie meinst du das?
10: Wir müssen zur Staudinger Hexe. Hä? Zu Maria Sandner auf die Staudinger Alm. Sie wird Rat wissen.
11: Meinst du?
10: Aber ja doch. Selbst der Zauberer Jackel ist alle Nase lang bei ihr, um neuen Schadenszauber zu lernen. Das weiß ich aus sicherer Quelle.
11: Wenn sie uns eine Salbe rühren könnte, die uns unsichtbar macht, das wäre was.
10: Das kann sie. Davon bin ich überzeugt. Komm.
11: Ja.
12: Unsichtbar?
10: Ja.
12: Nein. Ich habe etwas viel Besseres für euch, stramme Burschen.
11: Oh. Aha.
12: Diese Salbe hier ist meine beste. Sie verwandelt denjenigen, der sich damit bestreicht.
11: Ja? In was?
10: Nun sag's schon.
12: Oh, in einen mächtigen Wolf. Oh. Gewaltige, reißende Bestien werdet ihr sein, vor denen sich jedermann fürchten wird. Ihr werdet sehen. Oh ja, das werdet ihr.
10: Gar keine schlechte Idee.
12: Ihr werdet nicht enttäuscht werden.
10: Dank dir, Sandnerin.
12: Oh, nicht doch. Das habe ich gern gemacht.
11: Das werden wir dir nicht vergessen.
12: Davon bin ich überzeugt.
11: komm.
10: Ja. Geht sie weg hier. Sie sind uns auf den Fersen.
11: Lasch, die Salbe aufgetragen. Wofür haben wir sie denn?
10: Ja, recht hast du. Her damit.
11: Hier.
10: Was ist das? Wie wird mir? Wie das brennt.
13: Ihr leichtgläubigen Narren! Auf ewig seid ihr nun Geschöpfe der Nacht. Und eurem allnächtlichen Gesang will ich mich laben. Alle hier in der Gegend werden sich daran laben. Zurückverwandeln könnt ihr euch nicht, ihr dummen Kerle. Und sterben auch nicht. Dafür habe ich gesorgt.
3: Wilderer.
1: Sie kommt wieder zu sich.
9: Ach, dem Herrn sei Dank dafür. Es war ja schrecklich, wie sie sich gewunden hat.
1: Sowas passiert leider immer wieder. Alvany ist ein Medium.
9: Auch das noch. Mir bleibt aber auch nichts erspart in meiner Familie.
3: Ach, Sie haben von einer Hexe, der Sandnerin, die vorhin auch der Schurkentoni erwähnt hat, eine Salbe erworben, die sie in zwei reißende Wölfe verwandelt hat.
9: Ach.
3: Aber leider nicht wieder zurück. Bis heute nicht.
9: Also sowas?
3: Sie sind verdammt, als Geisterwölfe hier allnächtlich ihr Unwesen zu treiben.
1: Zwei der Seelen, die der Schurkentoni hier festgehalten hat und so von der ewigen Glückseligkeit fernhält.
3: Genau wie die feindlichen Brüder, die auch Nacht für Nacht mit den Schwertern aufeinander einschlagen.
9: Wir müssen hier weg. Sofort. Ich habe keine Lust, wegen oder mit diesem Schurkentoni zur Hölle zu fahren.
3: Wir kommen hier aber im Moment nicht weg.
9: Aber...
1: Der Schnee liegt Meter hoch.
3: Und außerdem sind da draußen die Wölfe.
9: Ach, so sind wir hier gefangen?
1: Ich fürchte ja.
9: Oh nein.
3: Und hier im Inneren des Schlosses haben wir es mit Siegmund von Mosheim zu tun.
1: Ja.
9: Und mit diesem Luder. Dieser Sandnerin, wie Toni sagte.
3: Sie muss hier auch noch irgendwo rumspuken.
9: Oh ja, die spukt hier rum. Da brauchst du nur deinen ehemaligen Chef zu fragen.
3: Colin?
1: Pamela. Ach. Wollten wir nicht eigentlich Pamela suchen?
9: Ach Gottchen, ja.
3: Ich fürchte, sie wird wieder schlafgewandelt sein.
1: Kommt, da lang. Da oben haben wir uns noch nicht umgesehen.
9: Ja.
3: Aber diesmal bleiben wir bitte zusammen.
1: Unbedingt.
9: Das wird der Sandnerin aber gar nicht gefallen.
1: Kommt jetzt.
3: Wie war das mit dieser Sandnerin? Colin.
2: Zu dritt und somit mit drei Kerzen ausgestattet, war es schon deutlich weniger erschreckend, sich durch das dunkle Schloss, durch düstere Korridore und auf zugigen Treppen zu bewegen.
9: Gleich kann ich wirklich nicht mehr. Diese vielen Stufen und diese Kälte hier überall. Ich fürchte, es ist hier drinnen beinahe kälter als draußen.
1: Pamela?
3: Pamela!
9: Wo bist du, Kind?
1: So melde dich doch.
3: Hier ist noch ein Zimmer. Es ist offen.
9: Ein hübscher Raum.
1: Mit riesigen Ölgemälden.
3: Ja.
9: Da, seht nur. Die zu Wölfen verwandelten Wilderer.
1: Und hier die kämpfenden feindlichen Brüder.
9: Ach, den da auf dem Gemälde, den kenne ich doch.
3: Ich auch.
1: Da steht Siegmund von Mosheims Todessturz.
9: Siegmund von Mosheim. Ja, das war der Name, den dieser liebestolle junge Mann mir nannte, als er sich an mir vergehen wollte.
1: Alvany? Alvany!
9: Na was denn? Fällt sie etwa schon wieder in Trance?
1: Ich fürchte ja.
9: Oh.
1: Alvany!
3: Es schien einfach kein Mittel gegen diesen Zustand zu geben. Ich werde also, ob es mir gefällt oder nicht, den Rest meines Lebens damit leben müssen.
10: Siegmund, komm einmal her.
14: Ich komme. Was ist denn, Vater?
10: Du weißt, wie viel Freude du mir machst.
15: Ja, Vater.
10: Aber du bist mein einziges Kind. Und somit mein einziger Erbe.
15: Ich weiß.
10: Es wird Zeit, dass du dich vermählst, mein Sohn. Und für weitere Erben sorgst. Das Geschlecht der Moosheims darf nicht mit dir enden.
15: Vater, ich...
10: Gönn mir doch, dass ich, ehe ich sterbe, noch das Glück empfinden darf, ein Enkelkind im Arm halten zu können.
15: Du hast mir schon so viele in Frage kommende Damen vorgestellt.
10: Ja, und keine war dir bisher genehm.
15: Warum gönnst du mir nicht noch eine Weile die unbeschwerten freien Tage meiner Jugend?
10: Weil ich spüre, dass mir langsam die Zeit davonläuft.
15: Und deshalb soll ich mich mit einer Frau, die mich nicht glücklich machen wird, ins Unglück stürzen?
10: Ich möchte, dass du glücklich bist. Aber du musst auch für den Erhalt der Dynastie sorgen. In dieser Bürde wurden alle Moosheims geboren. Vergiss das nicht.
15: Ach, wie könnte ich? Du wirst mich wieder und immer wieder daran erinnern.
10: Das muss ich.
15: Kann ich jetzt gehen?
10: Bitte. Nur zu.
15: Danke.
10: Wo willst du hin? Wieder in die Wälder?
15: Natürlich. Wohin wohl sonst?
10: Du gehst oft jagen in letzter Zeit.
15: Was soll ich wohl auch sonst tun?
10: Tja, was soll er wohl auch sonst tun?
2: Der alte Moosheim wusste nicht, dass sein Sohn sich schon längst eine Braut erwählt hatte.
15: Ich heirate Maria oder keine. Das schwöre ich bei Gott.
2: Seine Erwählte war ein einfaches Mädchen, die Tochter des schon lange verstorbenen Kuhhirten. Mit ihrer alten Mutter lebte sie in einer kleinen Hütte im Wald. Sigmund hatte sich auf der Stelle in sie verliebt, als er das fromme Mädchen zur Kirche gehen sah, wohl wissend, dass sein adelsstolzer Vater einer solchen Verbindung niemals seinen Segen geben würde. So ersann er eine List.
15: Ich fürchte, jetzt habe ich einen väterlichen Freund nötig.
16: Du hast ihn in mir gefunden, Sigmund. Das weißt du doch.
15: Dann will ich dir anvertrauen, was mich bedrückt.
16: Nur zu.
15: Ich sah ein Mädchen beim Kirchgang. Ein wunderschönes Mädchen, das...
2: Der alte Jäger Egon war dem Sohn des alten Moosheim von frühester Kindheit an sehr zugetan.
16: Das wird deinen Vater nicht freuen, was du mir da gerade anvertraut hast.
15: Ich weiß, aber darauf kann ich keine Rücksicht nehmen. Maria ist es, die ich liebe und immer lieben werde. Ohne sie kann ich nicht leben und will es auch gar nicht. Leider werden wir ihr eine Komödie vorspielen müssen.
16: So?
15: Sollte sie erfahren, wer ich wirklich bin, wird sie sich gewiss weigern, mich zu heiraten.
16: Und wie willst du das anstellen?
15: Ich habe sie bereits glauben gemacht, dass ich nur ein armer Jäger bin und hier bei meinem Vater im Wald wohne.
16: Ich verstehe.
15: Wenn du meinen Vater spielen würdest, Egon, und wir uns hier bei dir im kleinen Haus im Wald treffen könnten...
16: Ich weiß nicht recht, Junge. Wenn das rauskommt...
15: Wird es nicht. Bitte, Egon, hilf mir. Ich bin verzweifelt.
16: Natürlich helfe ich dir. Aber dein Vater wird toben, wenn er davon erfährt. So viel ist sicher.
15: Sei unbesorgt. Er wird nicht davon erfahren.
16: Das kann ich nur hoffen.
15: Danke.
2: Und so schlich sich Sigmund von Moosheim immer in das kleine Jagdhaus im Wald, kleidete sich dort um und traf sich dann mit Maria. Entweder im Wald oder in Egons Haus.
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2: Schon bald willigte das Mädchen ein, den schmucken jungen Mann zu heiraten. Egon hatte einen befreundeten Pater zu sich nach Hause bestellt, der den unglücklich Liebenden das Ehegelübde abnehmen sollte. Maria war selig und ihre Mutter nicht minder. Die Zeremonie vor dem Jagdhaus war kurz und feierlich.
19: Du gutes Kind, ich gratuliere von Herzen. Wie sehr ich mich für dich freue. Ach, was sage ich, für euch beide freue.
3: Danke, Mutter.
19: Komm her, mein Junge.
20: Seht nur, der alte Moosheim und sein Gefolge. Sie reiten die Anhöhe herab.
19: Was hat das zu bedeuten?
3: Sigmund, du bist so blass.
15: Rasch, wir müssen fort. Egon, hilf Maria auf mein Ross.
20: Schon dabei. So.
3: Danke, aber ich verstehe nicht.
19: Was hast du denn nur, Junge?
15: Liebst du mich wirklich, Maria?
3: Ich bin dein, bis in den Tod.
15: Das wollte ich hören.
19: Hey, aber Kinder!
17: du hin? Siegmund! Siegmund!
2: Verfolgt von seinem Vater und dessen Gefolge, trieb Siegmund sein Ross zu rasendem Ritt an. Vor einem steilen Abgrund ließ der Verzweifelte sein Pferd dann anhalten.
21: Mein Sohn, bist du toll geworden?
3: Sein Sohn?
15: Warum? Weil ich es gewagt habe, mich mit der Frau zu verheiraten, die ich liebe?
21: Rede keinen Unfug. Diese Ehe hat keinen Bestand. Ich werde veranlassen, dass sie auf der Stelle annulliert wird.
15: Niemals! Maria oder keine!
21: Widersprich deinem Vater nicht. Und vor allem, komm von der Felskante weg.
15: Maria oder keine, Vater!
21: Du weißt, dass eine solche Verbindung absolut ausgeschlossen ist.
15: Lass Gnade walten, Vater. Bitte. Oder wir werden vor deinen Rachegefühlen Zuflucht in diesem Abgrund suchen.
21: Nur bei Gott ist Gnade. Bei mir suchst du sie vergebens.
15: Wohl an, denn.
3: Siegmund.
15: Dann willst du es nicht anders. Ich liebe dich, Maria.
3: Ich liebe dich auch.
15: Treu bis zum Tod. Hey.
17: Siegmund.
15: Hey.
21: Dann such eben Gnade bei Gott, verliebter Narr.
22: Mein Kind. Mein armes Kind.
17: Ich konnte dir, Herr. Wie konntet ihr nur?
21: Packt sie und werft sie in den Turm. Legt sie in Ketten. Den Pater, der sie getraut hat, ebenfalls.
17: Lass mich! Lass!
22: Nein, nein!
17: Los! Los! Los!
2: Andern Tags wurden die drei Gefangenen vor den alten Moosheim geführt. Sie rechneten mit der Verkündigung ihres Todesurteils.
21: Ich hatte einen Sohn. Er war die Freude und Hoffnung meiner alten Tage. Jetzt liegt er zerschmettert im Tal. Du hast ihn mir genommen, Egon.
17: Ich?
21: Dabei dachte ich, dass du mir treu dienen würdest.
17: Euer Gnaden. Ich habe...
22: Es war nicht Egons Schuld. Gegen die Macht der Liebe konnte keiner von uns etwas ausrichten. Die Armen. Armen Kinder.
21: Die Macht der Liebe. Damit hast du wohl recht, Anna. Meine Härte hat dir die Tochter und mir den Sohn genommen. Wenn ich könnte, würde ich alles rückgängig machen.
17: Ja.
21: Aber ich kann es nicht. Ich werde leben müssen mit dem, was ich tat und sagte.
17: Ja, Das werdet ihr wohl müssen.
21: Geht, ihr seid frei. Betet für ihre armen Seelen und auch für die meine. Meine gequälte Seele.
8: Oh. Elveny!
22: Da bist du ja wieder, Püppchen.
3: Siegmund, er hat sich mit seiner Braut in die Schlucht gestürzt.
8: Ja. So ist es auf dem Bild zu sehen.
3: Mhm. Seitdem ist er dazu verdammt, des Nachts durch das Schloss zu spuken. Immer auf der Suche nach einem weiblichen Wesen, das bereit ist, mit ihm zu sterben.
8: Oh Gott. Ah. Pamela!
3: Wir müssen sie schnell finden.
8: Kommt! Was ist...
22: Da, Toni. Der Schurken-Toni.
8: Auf dem größten der Gemälde. Es reicht von Wand zu Wand.
3: Die Höllenfahrt des Schurken-Toni steht da drunter.
22: Oh. Der dargestellte, auf dem Kutschbock sitzende Teufel, oh. Der mit Toni in der schwarzen Kutsche aus dem Schloss durchjagt, er macht mir Angst.
8: Das scheint also schon länger zu gehen mit den beiden.
3: Der Teufel hat dem Schurken-Toni offenbar immer wieder Gnade gewährt und ihn als Geist hierher entlassen,
8: damit er ihm immer neue Seelen zuführt.
3: Ja.
22: Oh, entsetzlich, diese Vorstellung.
8: Wir müssen Pamela schnell finden und dann versuchen, hier irgendwo die Nacht zu überstehen.
3: Kommt schnell.
22: Ja, ja.
18: Unsere tapfere Kleine war mittlerweile an einem Ort, an welchem sie sich schlafwandelnd zur Ruhe begeben hatte, erwacht.
23: Mami, Daddy, wo seid ihr? Tante Marilyn?
4: Maria, da bist du ja. Oh, endlich habe ich dich wieder. Komm schnell.
23: Aber wer, Wer sind Sie denn?
15: Kennst du mich denn nicht? Ich bin dein Liebster. Sigmund. Sigmund von Moosheim.
23: Ich darf nicht mit Fremden gehen.
15: Ach, was Fremde? Wir dürfen keine Zeit verlieren. Mein Vater ist uns dicht auf den Fersen.
23: Aber...
15: Er will uns trennen. Aber das wird ihm nicht gelingen. Niemals. Komm jetzt endlich, Maria. Sonst wird es zu spät sein. Dort, zum Fenster. Schnell.
23: Mein Name ist Pamela. Pamela Hargraves.
15: Wir dürfen keine Zeit verlieren, Maria. Komm jetzt mit. Sonst muss ich Gewalt anwenden.
23: Nein. Loslassen, bitte. Lassen Sie mich los.
15: Ich liebe dich, Maria.
23: Ich kenne keine Maria.
15: Dein Biss in den Tod. Waren das nicht deine Worte?
23: Was haben Sie vor? Warum öffnen Sie das Fenster?
15: Weil es keinen anderen Ausweg für uns mehr gibt. Glaub mir.
23: Nein, nicht.
15: Du hast einen Eid geschworen, Maria. Vergiss das nicht. Du bist mein und ich bin dein.
23: Hilfe, zu Hilfe, Mami, Daddy.
15: Wir müssen uns beeilen, sonst ist es zu spät.
23: Zu Hilfe.
15: Hab keine Furcht, Maria. Es ist ein süßer Tod, zusammen zu sterben. Du wirst sehen. Komm!
23: Nein! Hilfe!
15: Wehr dich nicht länger. Ich bin ja bei dir, Liebste.
23: Hilfe!
15: Pamela!
0: Oh Gott, er hat das Kind. Geh weg von dem Mann, Liebes.
15: Mein Vater, gleich ist es zu spät.
23: Lassen Sie mich los! Mami, Daddy!
0: Oh. Komm zu mir.
15: Gut gemacht, Clarice.
22: Gott sei Dank.
15: Muss ich es eben allein zu Ende bringen? Ich erwarte dich in der anderen Welt, Maria.
23: Ich bitte.
0: Sieh nicht hin.
15: Nicht hinsehen. Leb wohl, Liebster.
22: Wie grässlich. Wie grässlich.
23: Ist er?
0: Ja.
5: Er ist fort.
0: Aber nicht für immer. Ich fühle es nur zu deutlich. Das Böse rottet sich im Dunkeln gegen uns zusammen.
6: Seelen. Ich brauche Seelen. Viele, viele Seelen. Ich muss sie dem Meister zuführen. Seelen.
22: Das halte ich nicht aus. Was können wir nur tun? Wir können doch nicht einfach warten, bis wieder etwas passiert.
5: Du hörst doch. Wir können nicht raus. Draußen sind die Wölfe.
22: Ja, aber wir...
0: Salz. Wir brauchen Salz.
22: Salz?
0: Ja.
22: Liebes Bisschen, was willst du denn jetzt mit Salz, Kindchen?
0: Wir brauchen es für einen Schutzkreis. Das wird unsere einzige Rettung sein.
22: Oh, du hast Glück. Tante Marilyn ist für alle Fälle gerüstet. Hier, reicht das?
0: Ich denke ja. Stellt euch dicht zusammen und dann...
7: Nein, nicht, nicht! Was tut ihr?
0: Colin!
5: Bin schon dabei, den Salzkreis um uns zu ziehen. So...
0: Jetzt sind wir geschützt.
7: Oh. Ihr Teufel!
22: Das sagt der Richtige.
5: Oh. Maria.
0: Oh. Colin. Colin. Colin.
23: Ich fürchte mich, Mami.
22: Ja, ich auch.
0: Das brauchst du nicht, Liebes. Sie können uns nichts mehr anhaben. Der Salzkreis schützt uns.
6: Colin. Ja.
0: Geht ins Licht, ihr Seelen. Dort sind Frieden, Wärme und Liebe. Man erwartet euch dort schon so lange.
7: Nein, hört nicht auf sie. Bleibt hier. Hier, bei mir ist euer Platz. War es schon immer.
0: Achtet nicht auf ihn. Er hat nicht die Macht, euch noch länger von der ewigen Glückseligkeit fernzuhalten. Er hatte sie noch nie, hat es euch immer nur Glauben gemacht.
6: Ins Licht. Endlich. Endlich.
7: Nein, wartet. So wartet doch.
15: Ins Licht. Ins Licht. Ins Licht. Ins Licht.
0: Geht in das Licht. Du auch, Sigmund. Maria erwartet dich, dessen bin ich mir sicher.
15: Maria? Meine Maria?
0: Ja.
15: Ich komme. Ich komme. Maria!
7: Sigmund, nicht! Das ist eine Falle! Eine Falle!
15: Maria!
22: Das geschieht ihm recht. dass er jetzt all seine Fälle davon schwimmen sieht.
5: Was für ein Segen, dass Tante Marilyn solch eine Feinschmeckerin ist.
22: Ja, da kannst du mal sehen, Junge.
5: Komm her.
3: Hört mal.
23: Die Wölfe. Die Wölfe haben aufgehört zu heulen.
3: Sie sind erlöst.
0: Endlich.
5: Da. Eine Kutsche fährt in den Hof.
3: Ob das?
5: Ja, bei diesen Schneemassen kann es nur eine Geisterkutsche sein.
22: Eine Höllenkutsche, meinst du wohl?
3: Hört mal.
9: Frage, Tony. Deine Zeit ist abgelaufen.
22: Nein. Der Leibhaftige.
5: Jetzt geht es dem Schergen Tony an den Kragen.
9: Es ist noch nicht so weit. Oh, doch. Steig ein. Meine vier Rappen scharren schon mit den Hufen. Wir wollen sie nicht länger warten lassen. Das Spiel ist aus. Steig ein.
11: Meister, ich...
9: Hast du nicht gehört, was ich sagte? Einsteigen. Dir bleibt keine Wahl. Immerhin hast du den Pakt damals mit deinem eigenen Blut unterzeichnet. Du wusstest, was auf dem Spiel steht.
11: Aber...
9: Kein Aber. Habe ich dir nicht stets hilfreich zur Seite gestanden?
11: Doch, aber...
9: Da siehst du. Und jetzt will ich, dass du deine Schuld mir gegenüber einlöst. Nur zu verständlich, oder?
11: Bitte, Gnade!
9: Da muss ich lachen. Hast du selbst denn jemals Gnade gekannt?
11: Nee.
9: Da siehst du. Darin sind wir uns gleich. Also.
11: Es hilft wohl nichts.
9: Gut, dass du das einsiehst. Bitte, mach es dir bequem. Heya! Heya!
3: Sie sind fort.
22: Spürt ihr das? Die Atmosphäre ist nun eine ganz andere.
5: Ja.
3: Vielleicht können wir sogar noch etwas schlafen, bevor wir uns zu Tante Marilyns Automobil durchgraben und die Fahrt hoffentlich fortsetzen können.
5: Immerhin wollen wir hier weg sein, wenn der Höllenfürst den Schergen Tony erneut auf Seelenjagd schickt.
3: Keine Sorge. So schnell wird damit nicht zu rechnen sein. Vielleicht wieder in 40 oder 50 Jahren.
22: Gnade Gott denen, die er dann in seinen Schlitten und damit in seine Fänge lockt.
3: Ja.
22: Ach ja, übrigens, das mit der Erlösung der gequälten Seelen, das, ja, das hast du gut gemacht.
3: Püppchen.
22: Ja. Oh, vielleicht ist da ja doch was dran mit diesen Spukgeistern.
5: Dass ich das jemals aus deinem Munde hören würde, hätte ich nicht gedacht.
22: Da kannst du mal sehen. Man ist doch nie zu alt, noch etwas dazuzulernen. Ich denke, ihr werdet den anderen Bekloppten auf eurem Kongress in Venedig nach dieser Schreckensnacht auf Schloss Moosham ganz schön was zu erzählen haben.
3: Oh ja.
5: Allerdings. Und so war es auch.
2: Die Weiterfahrt gelang ohne Probleme und Tante Marilyn war deutlich umgänglicher. Diese Nacht hatte uns fest zusammengeschweißt.
5: Was nicht heißen soll, dass ich jetzt immer mit ihr in Urlaub fahren möchte.
3: Oh, nein, bitte, alles, nur das nicht.
12: Das war Gruselkabinett, die Höllenfahrt des Schergen Tony.
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5: Es ist kurz vor 3. Ich bin Hendrik Daum. Die Möglichkeit zur telefonischen Krankschreibung will die schwarz-rote Koalition ja abschaffen. Kritik kommt jetzt von AOK-Chefin Reimann. In den Funke-Zeitungen verteidigt sie die telefonische Krankschreibung, gerade in Zeiten von Infektionswellen, als gutes Mittel, wie David Riemer berichtet.
6: Laut der AOK-Chefin können telefonische Krankschreibungen Ansteckungen vermeiden und medizinisches Personal schützen. Eine missbräuchliche Nutzung kann sie nicht feststellen. Auch die geplante Pflicht zur Vorlage einer Arbeitsunfähigkeitsbescheinigung ab dem ersten Krankheitstag hält Reimann für unsinnig. Eine solche Pflicht binde Kapazitäten, die für die Versorgung nicht zur Verfügung stünden.
5: Der Chef des Mittelstandsverbands Ahlhaus hat Bundeskanzler Merz dazu aufgerufen, in der Koalition stärker durchzugreifen. In der neuen Osnabrücker Zeitung warf Ahlhaus der Regierung schlechte Kommunikation und Planlosigkeit vor. Das Zerreden wichtiger Reformen, etwa bei der Rente oder im Gesundheitssektor, zerstöre das Vertrauen sowohl der Bürger als auch der Wirtschaft. Laut einer Berechnung der Umweltschutzorganisation Greenpeace hat der Hitzesommer 2026 volkswirtschaftliche Schäden in Höhe von mindestens 36 Milliarden Euro verursacht. Grund sind Greenpeace zufolge Ernteausfälle, Waldbrände und verminderte Produktivität in der Wirtschaft. Greenpeace fordert die Bundesregierung auf, der Klimakrise etwas entgegenzusetzen. Ein Weiter-so könne man sich auch aus wirtschaftlicher Sicht nicht mehr leisten.
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6: Es ist kurz vor 5. Ich bin Hendrik Daum. Guten Morgen. Die Möglichkeit zur telefonischen Krankschreibung will die schwarz-rote Koalition ja abschaffen. Kritik kommt jetzt von AOK-Chefin Reimann. In den Funke-Zeitungen verteidigt sie die telefonische Krankschreibung, gerade in Zeiten von Infektionswellen, als gutes Mittel, wie David Riemer berichtet.
7: Laut der AOK-Chefin können telefonische Krankschreibungen Ansteckungen vermeiden und medizinisches Personal schützen. Eine missbräuchliche Nutzung kann sie nicht feststellen. Auch die geplante Pflicht zur Vorlage einer Arbeitsunfähigkeitsbescheinigung ab dem ersten Krankheitstag hält Reimann für unsinnig. Eine solche Pflicht binde Kapazitäten, die für die Versorgung nicht zur Verfügung stünden.
6: Der Chef des Mittelstandsverbands Ahlhaus hat Bundeskanzler Merz dazu aufgerufen, in der Koalition stärker durchzugreifen. In der neuen Osnabrücker Zeitung warf Ahlhaus der Regierung schlechte Kommunikation und Planlosigkeit vor. Das Zerreden wichtiger Reformen, etwa bei der Rente oder im Gesundheitssektor, zerstöre das Vertrauen sowohl der Bürger als auch der Wirtschaft. Laut einer Berechnung der Umweltschutzorganisation Greenpeace hat der Hitzesommer 2026 volkswirtschaftliche Schäden in Höhe von mindestens 36 Milliarden Euro verursacht. Grund sind Greenpeace zufolge Ernteausfälle, Waldbrände und verminderte Produktivität in der Wirtschaft. Greenpeace fordert die Bundesregierung auf, der Klimakrise etwas entgegenzusetzen. Ein Weiter-so könne man sich auch aus wirtschaftlicher Hinsicht nicht mehr leisten.
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1: Hallöchen, Montagmorgen haben wir es. Kurz vor 5 ist es. Schön, dass ihr mit dabei seid. Alena hier. Wir starten gemeinsam rein und um so in die neue Woche reinzukommen, brauchst, finde ich, immer ein bisschen extra Power. Die haben wir für euch. Martin Garrix, Ed Sheeran ganz neu, machen den Anfang mit Repeated. Olivia Rodrigo ist noch mit dabei mit Drop Dead. Und eine richtig geile Dreierkombi. Teddy Swims, David Guetta, Tones and I mit Gone, Gone, Gone. Also bleibt dran. Guten Morgen.
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So klingt euer Start in Montagmorgen. Die 89.0 RTL Morning Show ist da. Olivia Rodrigo am Start mit Drop Dead. Die hat jetzt was total Süßes gemacht für einen Fan. Die hat nämlich auf Insta ein Video gesehen von jemandem, wie sie meinte, sie kann sich das letzte Semester in ihrer Uni in den USA nicht mehr leisten. Ist aber auch ein Riesenfan von Olivia Rodrigo und die hat es gesehen. Und dann gedacht, na gut, dann übernehme ich halt die Kosten und hat es dann gemacht. Und jetzt hat der Fan auch einen Abschluss und komplett durchgezogen. Das ist eine unfassbar süße Aktion, oder? Und mit diesem Good Feeling starten wir jetzt rein in Montagmorgen. Und wach werdet ihr jetzt mit David Guetta, Tones and I und Teddy Swims. Hier ist Gone, Gone, Gone. Guten Morgen.

Raus geht's. Aus dem Wochenende rein in die neue Woche mit 89.0 RTL. Hallöchen. Wochenende war ja vom Wetter her, naja, ein bisschen nass, ein bisschen frisch. Eigentlich das perfekte Wochenende, um nur rumzulegen und Serien zu suchten. Ihr könnt dreimal raten, genau das habe ich gemacht. Und mir ist was aufgefallen. So bei Serien, das ist eigentlich super unrealistisch. Ne? Zum Beispiel so, weil die liegen dann im Bett und haben aber Schuhe an. So, macht kein normaler Mensch. Wenn die telefonieren zum Beispiel, dann tutet das erstens nichts, geht sofort jemand ran und die legen auch nie auf, die verabschieden sich nie. Da gibt es nie irgendwie ein Tschüss, sondern es ist einfach vorbei, das Telefonat. Genau solche Sachen fallen einem halt auf, wenn man richtig so am Binge-Watchen ist. Und deswegen brauche ich mal von euch, was ist euch schon mal bei Serien aufgefallen, was eigentlich richtig unrealistisch ist? Schickt's mal her, 0175. 24 24 89 0. 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
8: Ich bin Hendrik Daum. Einen schönen guten Morgen. Die Möglichkeit zur telefonischen Krankschreibung will die schwarz-rote Koalition ja abschaffen. Kritik kommt jetzt von AOK-Chefin Reimann. In den Funke-Zeitungen verteidigt sie die telefonische Krankschreibung, gerade in Zeiten von Infektionswellen, als gutes Mittel, wie David Riemer berichtet.
9: Laut der AOK-Chefin können telefonische Krankschreibungen Ansteckungen vermeiden und medizinisches Personal schützen. Eine missbräuchliche Nutzung kann sie nicht feststellen. Auch die geplante Pflicht zur Vorlage einer Arbeitsunfähigkeitsbescheinigung ab dem ersten Krankheitstag hält Reimann für unsinnig. Eine solche Pflicht binde Kapazitäten, die für die Versorgung nicht zur Verfügung stünden.
8: Der Chef des Mittelstandsverbands Ahlhaus hat Bundeskanzler Merz dazu aufgerufen, in der Koalition stärker durchzugreifen. In der neuen Osnabrücker Zeitung warf Ahlhaus der Regierung schlechte Kommunikation und Planlosigkeit vor. Das Zerreden wichtiger Reformen, etwa bei der Rente oder im Gesundheitssektor, zerstöre das Vertrauen sowohl der Bürger als auch der Wirtschaft. Laut einer Berechnung der Umweltschutzorganisation Greenpeace hat der Hitzesommer 2026 volkswirtschaftliche Schäden in Höhe von mindestens 36 Milliarden Euro verursacht. Grund sind Greenpeace zufolge Ernteausfälle, Waldbrände und verminderte Produktivität in der Wirtschaft. Greenpeace fordert die Bundesregierung auf, der Klimakrise etwas entgegenzusetzen. Ein Weiter-so könne man sich auch aus wirtschaftlicher Hinsicht nicht mehr leisten.
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So, mal kleine Liste. 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

0: Einen wunderschönen guten Morgen. Hier ist die 89.0 RTL Morning Show.
1: Guten Morgen.
0: Am Montagmorgen muss man erstmal so klarkommen und mal kurz schauen, ist das ein Traum oder bin ich wirklich wach? Aber Leute, ihr werdet richtig gut wach werden jetzt.
1: Oh, das ist geil.
0: Ja,
1: Mann, Harry Styles, ich liebe ihn. Wie kann man besser in den Tag starten, oder?
0: So viel ist direkt hin und weg.
1: Ich habe richtig Bock jetzt.
0: Hast du auch ein Konzert gegeben? Hast du ihn mal live gesehen?
1: Ach nein, drück doch nicht so in die Wunde. Leider noch nicht. Kommt noch.
0: Hey, dafür gibt's ihn bei uns für euch. Harry Styles mit American Girls, außerdem Alex Warren, Fever Dream und Dracula von Tammy Parler und Jenny. Das sind die besten Hits von heute, nur hier auf 89.0 RTL. Guten Morgen.
1: Guten Morgen.
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1: Oh, wir starten ganz entspannt in den Tag rein. 9 Grad aktuell, es ist ein bisschen fresh. Zieht euch dick an. Ich wusste am Anfang gar nicht, was ich anziehen soll. Es wird aber entspannter. Später noch bis zu 21 Grad und die Sonne, die kommt auch noch raus.
0: Ein bisschen fresh ist wirklich die Untertreibung des Jahrhunderts. Ich habe mir den Arsch abgefroren auf dem Weg hierher. Hätte man früher Bescheid sagen können. 5:05 ist es.
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0: Und das hat Dirk für euch.
4: Guten Morgen. ChatGPT zeigt ab heute Werbung an, zumindest in der Gratis-Version und im günstigsten Abo. Die Anzeigen sollen unter den Antworten auftauchen und immer als gesponsert gekennzeichnet sein. Der Hitzesommer hat Deutschland mindestens 36 Milliarden Euro gekostet, hat Greenpeace ausgerechnet. Schuld sind unter anderem schlechte Ernten, Waldbrände und Gesundheitskosten. Wegen eines Banküberfalls mit 10 Euro Beute steht heute ein 28-Jähriger in Hannover vor Gericht. Der hatte die Filiale im Juli mit einem 30 cm langen Messer überfallen. In der Filiale gab es allerdings keine Kasse. Am Ende hat ihm ein Zeuge dann 10 Euro aus dem eigenen Portemonnaie gegeben. Highlight-Abend heute im Fußball-DFB-Pokal. Bundesliga-Aufsteiger Schalke 04 muss beim Viertligisten Hallescher FC antreten. Und vorher sind auch schon 3 andere Bundesligisten dran. Der Hamburger SV spielt beim SC Verl, der 1. FC Köln bei den Würzburger Kickers und Zweitligist Wolfsburg tritt beim Regionalligisten Alten Glienicker an.
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0: Es liegen Reifenteile auf der A2 Richtung Dortmund zwischen der Raststätte Garbsen und Wunstorf-Lute. Da braucht ihr gerade 20 Minuten länger. Und ein kaputtes Auto steht auf der A7 Richtung Kassel zwischen Nordheim-West und Nörten-Hardenberg. Der aktuelle Blitzer, der blitzt auf der B444 in Peine an der Auffahrt von der A2 Richtung Edemissen. 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
0: Ja, ist ja gut, ist ja gut. Beim Montagmorgen ist einfach ein Kack-Zeitpunkt in der Woche. Sind wir ehrlich, machen uns nichts vor. Aber wir machen es euch so angenehm wie möglich. Harry Styles haben wir jetzt für euch. American Girls, Alex Warren. Wir haben Tame Impala, Nelly Furtado. Wir zocken eine Runde mit Big Nick. Also, Leute, ihr werdet hier den besten Start in die neue Woche bekommen, den ihr jemals bekommen habt.
1: Besser geht's gar nicht, wirklich.
0: Sophie ist da und ich bin Jakob. Guten Morgen.
1: Guten Morgen.
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0: 6:06 am Montagmorgen. Hier ist die 89.0 RTL Morning Show. Schön, dass ihr mit am Start seid. Kennt ihr auch diese Momente, wo man sich so richtig hart auf was freut und dann hat man es endlich und dann ist es irgendwie einfach gar nicht so geil, wie man sich das vorgestellt hat. Ja. Dann sind die Erwartungen einfach zu groß.
1: Ja.
0: Sophie kennt das vom Wochenende.
1: Ja, man baut sich das so richtig im Kopf auf. Ach, ich bin am Wochenende nach Leipzig gefahren. Ich wollte unbedingt ins Museum, wollte ich schon voll lange. Ja, und dann komme ich da an und ich habe mich richtig auf die Ausstellung gefreut und dann war das einfach nur Geschirr. Geschirr und Löffel und Tassen und Gläser. Ja, war dann schon ganz okay. Ich bin dann halt durchgegangen, weil ich musste ja. Ich bin ja extra dahin gefahren und so, ne? Ich hätte mich vielleicht auch vorher mal informieren können.
0: Ja, da hast du einfach dir 2 Stunden jetzt Teller und Tassen angeschaut.
1: Ja, genau. Ich habe auch richtig viel gelernt. Und zwar, woher das kommt, dass man den Löffel abgibt, weil früher hat man nur mit Löffel und Messer gegessen und der Löffel, das war auf jeden Fall ein Erbgut. Ja, und das hat man dann nach dem Tod halt abgegeben. Okay. Über Generationen.
0: Okay. Alles klar. Also, Sophie hat die Wochenende in einem übergroßen Geschirrspüler verbracht. Ja. Und auch ihr habt hoffentlich ein richtig schönes Wochenende gehabt. Viel gelernt und viel Kraft getankt für die neue Woche. Und falls die Kraft noch nicht ganz ausreicht, dann tanken wir jetzt noch mal ein bisschen nach mit Tame Impala und Jenny. Geil. Dracula. Ein bisschen düsterer Sound. Aber also, wenn man so Angst hat, dann steigt der Puls, dann hat man mehr Energie. Ist eigentlich gut, oder?
1: Ja, auf jeden Fall.
0: 6:07, guten Morgen.

0: Yeah. Flashback-Song hier auf 89.0 RTL. Man Eater, Nelly Furtado.
1: Guten Morgen. Oh, so ein geiler Song.
0: So ein bisschen Klassenfahrt-Vibes auch, oder?
1: Stimmt.
0: Ja, hier ist 89.0 ja. RTL. Guten Morgen.
1: Guten Morgen.
0: In den USA, da hat ein 23-Jähriger eine Bank ausgeraubt. Und der hat die Tat planen lassen von ChatGPT.
1: Ja, nee, warum nicht, ne?
0: Ja, super gut. Der war super auffällig gekleidet. Der hatte keine Maske auf. Mhm. Am Fluchtfahrzeug war sein Kennzeichen drauf.
1: Perfekter
0: also alles
1: Plan.
0: Falsch gemacht.
1: Wirklich perfekter Plan. Manchmal ist es auch besser, einfach das Hirn selbst anzustrengen. Oder vor allem auch bei dem, was jetzt kommt. Big Nix Wortspielspiel und der Call geht nach Jerichoer Land.
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3: Guten Morgen.
0: Guten Morgen, Sarah. Uns geht auch los.
3: Mein Empfang hier ist schrecklich. Ja.
0: Nicht so schlimm. Der Buchstabe ist ziemlich easy. Und zwar S wie Sandburgen-Wettbewerb. 10 Wörter in 10 Sekunden. Zeit läuft.
3: Sand, süß, Seite, Stube, Seife, Streit, Streife,
0: Zeit um.
3: Stur, Stirn.
0: Die Zeit ist um, die Zeit ist um. Aber es waren 7. 7 Wörter.
3: Schon wieder nur 7. Ich verkack's jedes Mal.
0: Oh Gott.
3: Nicht schlimm. Ich melde mich nochmal an. Alle das guten Dinge sind 3.
0: So, das ist alles Gute. Immer wieder rein in die 89.0 RTL-App, wenn ihr mitzocken wollt. Und dann gewinnt ihr im besten Fall eine JBL Soundbox im 89.0 RTL-Design.
1: Richtig geil, oder?
0: Ja. Mhm. Da klingt das ja noch viel geiler. Tschüss da. Turn the lights off. Laut drehen. Guten Morgen.
1: Guten Morgen.

0: Kennt ihr das, wenn ihr vom Handy geweckt werdet und dann seht ihr, dass ihr nur noch 3% Akku habt und dann denkt ihr kurz, Halleluja, lieber Gott, danke, dass du mich dafür bewahrt hast.
1: Das ist wirklich so ein Glücksmoment am Tag.
0: Ja,
1: wirklich.
0: Absolut. Und im Zweifel vielleicht am besten den Radiowecker holen, weil dann wacht ihr auf mit Afghazi, Palm Monkey jetzt hier auf 89.0 RTL. Ist doch geil für Montagmorgen.
1: Oh.
0: Hello.

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10: Meine Mama würde sagen, heute ist so ein perfekter Tag für so einen Zwiebellook. Also erstmal jetzt kommt wieder diese Zeit. Erstmal so ein Langarm-Shirt, dann ein Pulli an, drüber noch eine Jacke, weil jetzt aktuell ist noch kalt, 9 Grad. Später wird es dann aber warm, 21 Grad und Sonne. Ach.
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12: Es ist 5 vor halb 7.
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12: Und das hat Dirk für euch.
13: Guten Morgen. ChatGPT zeigt ab heute Werbung an, zumindest in der Gratis-Version und im günstigsten Abo. Die Anzeigen sollen unter den Antworten auftauchen und immer als gesponsert gekennzeichnet sein. Der Hitzesommer hat Deutschland mindestens 36 Milliarden Euro gekostet, hat Greenpeace ausgerechnet. Schuld sind unter anderem schlechte Ernten, Waldbrände und Gesundheitskosten. Wegen eines Banküberfalls mit 10 Euro Beute steht heute ein 28-Jähriger in Hannover vor Gericht. Der hatte die Filiale im Juli mit einem 30 cm langen Messer überfallen. In der Filiale gab es allerdings keine Kasse. Am Ende hat ihm ein Zeuge dann 10 Euro aus dem eigenen Portemonnaie gegeben. Highlight-Abend heute im Fußball-DFB-Pokal. Bundesliga-Aufsteiger Schalke 04 muss beim Viertligisten Hallescher FC antreten. Und vorher sind auch schon drei andere Bundesligisten dran. Der Hamburger SV spielt beim SC Verl, der erste FC Köln bei den Würzburger Kickers und Zweitligist Wolfsburg tritt beim Regionalligisten Altenglienicke an.
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12: Gerade ist ein Unfall passiert auf der A2 Richtung Dortmund zwischen Irxleben und der Raststätte Börde Nord. Und ein kaputtes Auto steht auf der A7 Richtung Kassel zwischen Nordheim-West und Nörden-Hardenberg. Der aktuellste Blitzer, der ist auf der B444 in Peine an der A2 Auffahrt Richtung Edemissen. 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
10: Kommt gut an und wir wünschen euch einen richtig geilen Start in den Montagmorgen und dazu richtig geile Musik wie mein mit Kamrat auf 89.0 RTL. Ach, schönen Montag.
12: Moin.
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0: Hallo und guten Morgen. Ist die 89.0 RTR Morning Show. Schön, dass ihr mit am Start seid.
1: Guten Morgen.
2: Das Leben hat endlich wieder einen Sinn.
1: Ja.
2: Für Fußballfans.
1: Ja, für die Fußballfans. Ja, für alle anderen nicht so richtig. Am Wochenende war ja schon Supercup, habe ich mitgekriegt, weil ich war auf einem Date. Ja, und der hat dann einfach mal Fußball angemacht. Ich war anscheinend zu langweilig. Dortmund gegen Bayern hat gespielt. Wer gewonnen hat, habe ich nicht rausgekriegt, weil ich bin dann gegangen. Ich hatte dann keinen Bock mehr.
2: Du bist dann einfach gegangen?
1: Ja.
2: Ich dachte, du guckst dann einfach mit, das Spiel.
1: Ja, ich ein bisschen habe ich mitgeguckt und dann war es mir zu doof.
2: Ja, guck mal, bei Alex aus Hannover war das genauso am Anfang mit seiner Freundin. Sie war auch überhaupt nicht begeistert. Mhm. Aber guck mal, es hat am Ende ja trotzdem funktioniert.
3: Meine Freundin findet das eigentlich super. Die war vorher überhaupt nicht fußballbegeistert. Die wurde dann eingesackt, mit ins Stadion genommen und seitdem möchte die auch gar keine andere Bettwäsche haben. Okay, ist ein bisschen überspitzt. Die findet das aber großartig. Die hat überhaupt nichts dagegen.
2: Ja, ist doch geil.
1: Die Bayern-Bettwäsche hatte er auch. Oh, ins Stadion würde ich mitkommen. Stadion finde ich geil.
2: Ja.
1: Aber ja, das zu Hause vom Fernseher ist halt langweilig.
2: Okay. Also das mit dem Fußball finde ich eigentlich okay, wenn man Fußball guckt, aber die Bayern-Bettwäsche, das ist eine Red Flag. Also da müssen wir nicht drüber reden. Hier ist 89.0 RTL, das ist Teddy Swims, hier ist Mr. Know-It-All.
1: Guten Morgen.

0: Erling Haaland, der krasseste Spieler von Norwegen, hat sich einfach die Haare abrasiert.
1: Ja, die aber News Leute, des Wochenende.
0: Definitiv, aber das ist noch lange nicht das Krasseste, was diese Woche passieren wird.
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1: 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Oh.
7: Gute Laune.

0: Findet ihr auch? Der Montag, der braucht ein bisschen mehr Liebe. Deswegen wird es gleich richtig romantisch hier auf 89.0 RTL mit One Republic, Need Your Love.
1: Ah, ist das schön, wirklich. Richtig guter Start in den Montag. Ja, sowas brauchen wir jetzt. Ganz viel Liebe.
0: Auf der Playlist fürs erste Date?
1: Ja.
0: Direkt Kuss. Direkt Antrag.
1: Ja,
0: direkt
1: ja,
0: Kind.
1: Ja, auf jeden Fall.
0: Ja, Run Republic haben wir gleich für euch. Die Die außerdem von Shakira und Burna Boy, die besten Hits von heute. Die gibt's noch hier auf 89.0 RTL. Guten Morgen.
2: Guten Morgen.
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1: Boah, heute ist so ein Montag, da will man die Decke einfach nochmal so über die Nasenspitze ziehen, nochmal so 5 Minuten länger liegen bleiben. Aber jetzt kommt die Sonne raus, aber lass dich nicht täuschen. Es ist noch fresh, 10 Grad aktuell, später wird es aber schön warm. Also ja, so mäßig bis zu 21 Grad und Sonne gibt's auch.
0: Jeder Tag ist so ein Montag, in dem ich die Decke lieber nochmal drüber ziehen würde.
1: Ja, okay.
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0: Es ist 5:07.
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0: Mit Dirk.
8: Guten Morgen. Tanken wird immer teurer. Die Spritpreise haben schon fast wieder den Rekordstand von vor 4 Jahren erreicht. Grund ist der Iran-Krieg, bei dem auch kein Ende in Sicht ist. Und die ADAC geht sogar davon aus, dass dieses Jahr insgesamt das teuerste Tankjahr ever wird. Seit Monaten gibt's einen Shitstorm gegen das Meeresmuseum Stralsund und das immer noch wegen Buckelwal Timmy. Das Museum hat ja nämlich damals geraten, ihn in Ruhe sterben zu lassen und seitdem bekommen Mitarbeiter und Wissenschaftler ständig weiter Drohungen, hat eine Sprecherin gesagt. Spider-Man Brand New Day hat in der ewigen Blockbuster-Hitliste jetzt Star Wars – Das Erwachen der Macht überholt. Insgesamt steht der neue Spider-Man-Film damit jetzt auf Platz 6, an der Spitze weiterhin Avatar. Am Flughafen Düsseldorf hat ein Skorpion eine Frau gestochen. Das Tier war sozusagen kleines Urlaubsmitbringsel einer Urlauberin aus Griechenland. Da hatte sich nämlich der Skorpion in der Jacke versteckt. Die Frau musste danach zur Behandlung ins Krankenhaus.
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0: Es gab einen LKW-Unfall auf der A2 Richtung Dortmund zwischen Irxleben und der Raststätte Börde. Da ist gerade der Rettungsdienst da. Und weiter auf der A2 Richtung Dortmund zwischen Hannover-Herrenhausen und Wunstorf-Lute gab es auch einen Unfall. Da kommt ihr aber noch dran vorbei. Gibt vorher 3 Kilometer Stop and Go. Und es gab noch einen LKW-Unfall auf der A4 Richtung Dresden zwischen Stadtroda und dem Hermsdorfer Kreuz. Da hat ein Laster Erde verloren. Der aktuelle Blitzer, der steht auf der B244 bei Helmstedt Richtung Marienthal. 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
0: Ja, der Montag, der ist ein bisschen schwierig, aber...
1: Guten Morgen.
0: Ihr könnt euch auf was freuen, denn Ende der Woche, da geht's wieder richtig ab.
1: Es wird richtig geil. Mhm. Ich bin schon richtig aufgeregt, muss ich ehrlich sagen. Ist nämlich mein erster Freaky Friday.
0: Es ist, ihr seid live dabei bei Sophies ersten Freaky Friday hier auf 89.0 RTL. Was euch da erwartet, erklären wir euch ganz in Ruhe nach 3 Songs. Jetzt starten wir erstmal entspannt rein mit Die Die, Shakira und Burna Boy hier auf 89.0 RTL. Sophie ist da.
1: Ach, guten Morgen.
0: Und ich bin Jakob, guten Morgen.
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0: Es ist 7.07 Uhr am Montag, den 24. August 2026 und Leute, wir haben etwas zu verkünden.
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0: Ja, da fragt man sich am Montagmorgen, warum stehe ich eigentlich auf? Was soll denn diese Woche noch bringen? Ich sag euch, was diese Woche bringt. Die geilste, fetteste Party des Jahres.
4: Oh, und ich bin schon so aufgeregt. Ich wirklich, das wird mein erster Freaky Friday hier und ich, worauf muss ich mich einstellen? Worauf kann ich mich freuen?
0: Auf jeden Fall nimm ein T-Shirt mit. Mhm. Es kann sein, dass du das durchschwitzt,
4: das
0: weil hier auf musikalisch wirklich alles möglich ist. Mhm. Es gibt mal Schlager, mhm, dann gibt es Techno, mhm, dann gibt es irgendwie ein Kinderlied von früher, irgendein Serienintro. Oh. Es ist wirklich alles möglich, oh, auf unserer Playlist. 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
0: Das ist auch ein bisschen gemein, ne? Das muss man bis Freitag warten, die ganze Vorfreude. Oh, meine Güte.
4: Ich übe jetzt schon mal ein bisschen tanzen. Das ist ganz gut für mich, weil ich kann das nicht.
0: Ja, bereitet euch vor.

0: falls ihr diese Woche irgendwie Leute in komischen Kostümen rumlaufen seht. Es ist noch nicht Fasching oder Karneval, es startet die Gamescom.
1: Genau. Ja.
0: Und jetzt irgendwie schon für Entwickler und ab Donnerstag auch für alle Besucher. Und wir haben gedacht, wenn die Gamescom startet, dann sollten auch wir hier auf 89.0 RTL irgendwas machen, um mal wieder an die Spiele von früher zu erinnern.
1: Ja, das ist richtig geil. Und wir haben uns jetzt einfach so einen alten Tamagotchi bestellt. Mhm. Oh, und jetzt müssen wir probieren, den am Leben zu erhalten.
0: Hattest du so einen Tamagotchi?
1: Nee, ich war nie so ein Kind, was einen hatte, aber ich war immer neidisch auf die Kinder, die einen hatten. Eine Freundin von mir hatte einen und die musste dann auch im Unterricht immer so heimlich raus und hat den dann gefüttert und so, weil der darf ja nicht sterben. Ist nicht so einfach.
0: Ja, eben. Ja. Und ich habe immer gedacht, den musst du die ganze Zeit füttern und wenn der einmal tot ist, dann ist das ganze Ding weg.
1: Ja.
0: Dann musst du das dann wegschmeißen.
1: Ja.
0: Unsere Challenge ist, 89 Stunden das Ding überleben zu lassen. Mhm. Ich bin gespannt, ob es klappt. Ich habe nämlich auch noch gar keine Erfahrung mit den Dingern.
1: Oh, kriegen wir hin. Ist bestimmt einfacher als Pflanzen. Pflanzen kann ich nicht so gut. Aber ist bestimmt einfacher.
0: Wir nehmen euch mit die ganze Woche auf Instagram mit 89.0 RTL. Und wenn ihr euch irgendwelche Tipps habt, wie wir diese Dinger bis Freitag überleben lassen können, dann schickt sie uns gerne per WhatsApp an die 0175 24 24 89.0. Und dann starten wir unsere eigene Gamescom-Challenge hier auf 89.0 RTL.

0: Das ist doch crazy, oder? Es ist jetzt Ende August und wir sind froh, dass wir eine Sitzheizung haben im Auto. Es ist einfach arschkalt.
1: Ja, das stimmt. Wirklich.
0: Aber trotzdem, schönen Montagmorgen. Hier ist 89.0 RTL.
1: Guten Morgen.

0: Ihr hört 89.0 RTL um 8:05. Guten Morgen.
1: Guten Morgen.
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1: Sophie, ich stelle jetzt die Frage, die wir uns alle nicht trauen zu stellen.
0: Ja.
1: Ist der Sommer vorbei?
0: Ich habe am Wochenende meinen Hot Girl Walk gemacht und da waren überall schon so Kastanienblätter auf dem Boden, so braune. Oh. Und heute ist es auch fresh, aber es wird nochmal warm. Also jetzt so 10 Grad, heute dann so 22 Grad, aber am Donnerstag nochmal 29 Grad und Sonne.
1: Oh.
0: Ja, also
1: okay.
0: Es ist noch nicht ganz Herbst.
1: Oh, ein Glück. Ja. 7:55 ist es.
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6: Und hier ist Dirk. Guten Morgen. Ist in England und Irland ein gefährlicher TikTok-Trend schuld an 12 Verkehrstoten? Alle sind bei Geisterfahrerunfällen auf Autobahnen gestorben und die Verdächtigen sollen ihre Raser-Videos vorher auf TikTok gepostet haben. Ab heute gibt's bei ChatGPT nicht nur den Chat-Text, sondern auch noch Werbung dazu. OpenAI hat jetzt im kostenlosen Account Werbung im Chatbot freigeschaltet, aber die soll immer und überall gut gekennzeichnet sein und nicht Teil der KI-Antwort. Wer beim E-Auto ständig aufs Gaspedal drückt, der halbiert nicht nur die Reichweite, sondern auch gleich noch die Lebensdauer des Autos. Laut einer chinesischen Studie lässt aggressives Fahren den Akku über 2,5-mal so schnell altern wie ein entspannter Fahrstil. Und Usain Bolt, der kann sich jetzt richtig warm anziehen. Bei den Roboter-Weltmeisterschaften in Peking ist ein Roboter die 100 Meter in 9,39 Sekunden gerannt. Das ist 2/10 weniger als Bolts menschlicher Rekord.
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1: Gab ein LKW-Unfall auf der A4 Richtung Dresden zwischen Stadtroda und dem Hermsdorfer Kreuz. Da hat ein Laster Erde verloren. Da kommt ihr gerade einspurig an den Aufräumarbeiten vorbei. In der Gegenrichtung auf der A4 nach Frankfurt zwischen Nora und Erfurt-Fieselbach liegen Reifenteile auf allen Spuren und ein Rad. Liegt auf der A9 Richtung Nürnberg zwischen Eisenberg und Bad Klosterlausnitz. Der aktuellste Blitzer, der steht auf der B244 in Rühren, kurz nach dem Kreisel stadteinwärts. 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
0: Es ist so ein richtiger Montag. Ich habe mich beim Kaffeekochen schon verbrannt. Deshalb, ich habe das schlechte Glück für euch alle mitgenommen. Dann passiert euch das nicht. Habt einen schönen Montag.
1: Guten Morgen.
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0: In China waren es die Weltroboterspiele. Da mussten verschiedene Roboter in sportlichen Disziplinen gegeneinander antreten. Und die sind hingefallen, die sind teilweise gegen die Banden gelaufen und haben Feuer gefangen. Also da muss noch mal ein bisschen nachgearbeitet werden. Da haben die Ingenieure nicht so gute Arbeit geleistet wie ihr jeden Tag.
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0: Ihr seid ihr anders, ihr zieht einfach hardcore durch und es klappt einfach. Und deswegen wollen wir jetzt herausfinden, was ihr da so macht den ganzen lieben langen Tag bei Kevin aus Hameln. Kevin, könntest du deine Arbeit auch ohne Hände machen?
2: Nein.
0: Arbeitest du denn mit Maschinen zusammen?
2: Nee.
0: Mit Menschen?
2: Ja.
0: Und denen verkaufst du dann was?
2: Nee.
0: Du hilfst denen bei etwas?
2: Ja.
0: Kümmerst du dich um ihre Haustiere?
2: Nee.
0: Kommen die Menschen zu dir?
2: Ja.
0: Bist du Pfarrer? Wollen die beichten?
3: Was?
2: Nee.
0: Also die wollen was von dir, aber du verkaufst denen nichts. Also wollen die von dir, nee, bist du Wahrsager?
2: Nee, auch nicht.
0: Boah. Dann, keine Ahnung, bist du Exorzist?
3: Boah, okay. Kevin, bevor wir dir jetzt noch sonst was unterstellen, verrate uns, was machst du beruflich?
2: Ich bin Justizvollzugsbeamter im Jugendknast.
3: What?
0: Aber so ein bisschen was von Exorzismus hatte ich ja auch. Also treibst du sozusagen das Böse aus den Leuten raus?
2: Ja, ja, ich versuche es jedenfalls.
0: Ist es nicht gruselig irgendwie, dass du am Feierabend nach Hause gehen kannst und du weißt aber, die anderen, die müssen da bleiben?
2: Ja, das ist in der Anfangszeit echt schwierig, weil man die ja alle wegschießt.
0: Ja.
2: Man gewöhnt sich aber dran.
3: Boah.
0: Mal angenommen, du kommst jetzt versehentlich in den Knast, weil du über eine rote Ampel gelaufen bist oder sowas. Wüsstest du, wie man ausbricht?
2: Nee. Es sei denn, ich kenne wen, der einen Helikopter hat.
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0: Hier ist die 89.0 RTL Morning Show und heute ist der Tag, an dem ihr endlich mal euer Inselwissen rauslassen könnt.
1: Ja, guten Morgen.
0: Sophie war am Wochenende versehentlich in einem Museum und du hast da was gesehen?
1: Geschirr. Ich kenne mich jetzt aus. Jede Epoche, jedes Jahrhundert, ja.
0: Aber jetzt hast du richtig viel Wissen zu Geschirr. Was war das mit dem Löffel?
1: Ja, genau. Man sagt ja, den Löffel abgeben. Das kommt davon, weil früher hat man nicht mit Gabel und Messer gegessen, sondern mit Löffel und Messer. Und das waren halt eben wirklich krasse Erbstücke. Ganz besonders wertvoll. Und wenn man gestorben ist, hat man den halt weitervererbt. Und da hat man den Löffel abgegeben.
0: Und das ist eigentlich so geiles Wissen, aber man hat nie Gelegenheiten, das rauszuposaunen. Und war heute. Mhm. Heute könnt ihr all euer unnützes Wissen mal an uns schicken. Und Marco aus Denkte, der hat direkt angefangen.
2: Also ich habe eine Menge unnützes Wissen, aber es gibt auch Sachen, die sind eigentlich sehr interessant. Zum Beispiel haben Pinguine Knie, die sind aber im Körper verborgen und deswegen sieht man die nicht.
0: Unnütz, ja. Was fangen wir jetzt damit an? Einfach nichts.
1: Ja, ich versuche mir das jetzt vorzustellen, diese Knie im Bauch, aber ja.
0: Also die Knie im Bauch gestanden, sagt man doch irgendwie so, oder?
1: So.
0: Das ist so Wissen, das brauchst du irgendwann mal, wenn du bei Wer wird Millionär auf dem Tisch stehst.
1: Oh ja,
0: sitzt
1: guck,
0: oder so.
1: Guck. Vielleicht helfen wir den Leuten jetzt zu der 1 Million.
0: Exactement. Und wenn ihr noch irgendwie unnützes Wissen habt, dann schickt es direkt rein in die Show. 0175 24 24 89 0. Heute dürfen wir alle mal einfach Schlaumeier sein, oder?
1: Einfach klugscheißen.
0: So ist es. Guten Morgen.
1: Guten Morgen.

0: Das hier ist der Beweis, ihr müsst nicht perfekt singen können, ihr müsst keine gestimmten Instrumente haben, um geilen Hit zu schreiben. Gleich für euch an Notre mit Talk to You.
1: Ich glaube, die kann schon singen.
0: Ja, schon, aber irgendwie ist es so, es ist halt so unperfekt und ja, das macht so perfekt.
1: Oh, klingt
0: auch irgendwie
1: geil.
0: Die Instrumente.
1: Ja.
0: Irgendwie, weiß ich nicht, klingt das so, als wäre das in so einer Kneipe irgendwie geschrieben worden und produziert. Das finde ich saugeil und deswegen gibt es den Song auch gleich für euch. Diamonds gibt's dazu, You're Not Us, Dennis Lloyd und Fastboy mit Beautiful Life. Das sind die besten Hits von heute, nur hier auf 89.0 RTL. Oh,
1: als guten Start in den Montag.
0: Guten Morgen.
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1: Ja.
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7: So, Sophie, kleine Challenge. Mhm. Was ist das Wetter? Ja. Aber komplett gereimt. Und los.
8: Also aktuell ist es noch ziemlich kalt, da fühlen wir uns alle an den frühen Morgenstunden noch so ein bisschen alt. Später wird es dann aber schöner. Oh.
7: Und wir gehen alle essen einen Döner.
8: Döner, ha, Dankeschön.
9: Super. 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
7: Der Montagmorgen ist doch wie gelacht. Leute, es ist 5 vor 8.
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7: Wir hören jetzt auf mit dem Reim, versprochen. Hier ist Dirk für euch.
10: Guten Morgen. ChatGPT zeigt ab heute Werbung an, zumindest in der Gratis-Version und im günstigsten Abo. Die Anzeigen sollen unter den Antworten auftauchen und immer als gesponsert gekennzeichnet sein. Der Hitzesommer hat Deutschland mindestens 36 Milliarden Euro gekostet, hat Greenpeace ausgerechnet. Schuld sind unter anderem schlechte Ernten, Waldbrände und Gesundheitskosten. Wegen eines Banküberfalls mit 10 Euro Beute steht heute ein 28-Jähriger in Hannover vor Gericht. Der hatte die Filiale im Juli mit einem 30 cm langen Messer überfallen. In der Filiale gab es allerdings keine Kasse. Am Ende hat ihm ein Zeuge dann 10 Euro aus dem eigenen Portemonnaie gegeben. Highlight-Abend heute im Fußball-DFB-Pokal. Bundesliga-Aufsteiger Schalke 04 muss beim Viertligisten Hallescher FC antreten. Und vorher sind auch schon drei andere Bundesligisten dran. Der Hamburger SV spielt beim SC Verl, der 1. FC Köln bei den Würzburger Kickers und Zweitligist Wolfsburg tritt beim Regionalligisten Altenglienicke an.
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7: Es gab einen LKW-Unfall auf der A4 Richtung Dresden zwischen Stadtroda und dem Hermsdorfer Kreuz. Da kommt ihr einspurig an den Aufräumarbeiten vorbei. In der Gegenrichtung auf der A4 Richtung Frankfurt liegen Reifenteile zwischen Nora und Erfurt-Fieselbach. Und es gibt zwei tote Tiere auf der A9 Richtung Berlin zwischen dem Hermsdorfer Kreuz und Bad Kloster-Lausnitz. Der aktuellste Blitzer steht auf der A9 Richtung Berlin an der Raststätte Köckern. 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
7: Hallo, guten Morgen. Sophie und Jakob hier. Diese Woche startet die Gamescom und wir wollen mal die Games von damals wieder rausholen und haben uns so einen Tamagotchi bestellt.
8: Ja, der sieht auch so richtig cool aus. Ich freue mich schon richtig.
7: Die Frage ist, kriegen wir es hin, dieses Ding 89 Stunden am Leben zu halten? Nach drei Songs starten wir die große 89.0 RTL Challenge. Jetzt kommt aber erstmal gut rein in den Montagmorgen mit Diamonds. Hier ist Jonathan Ass und Dennis Lloyd.
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0: Beautiful Life, Fastboy hier auf 89.0 RTL. Zur Erinnerung daran, auch am Montagmorgen ist das Leben einfach schön.
1: Oh, hast du schön gesagt.
0: So, guten Morgen. Und wir machen uns das Leben noch schöner, denn diese Woche startet sie die Gamescom. Mhm. Alle holen wieder ihre Computer raus, da wird gezockt bis zum Get-No. Und wir haben überlegt, was so geile Games waren, die wir auch früher gerne gespielt haben.
1: Ja.
0: Und da kommen natürlich so Doodle Jump und so ein Zeug, Temple Run. Mhm. Und natürlich der Tamagotchi.
1: Der hat damals schon süchtig gemacht. Die Spiele haben damals schon süchtig gemacht. Das ist so süß, das hatte man immer dabei. Ich weiß noch, in der Schulzeit. Und dann sind wir mal alle heimlich aufs Klo und haben den halt gefüttert oder so. Ne?
0: War das und stirbt. Das ist ärgerlich.
1: Ja.
0: Und die Frage ist, kriegen wir das noch hin, so ein Tamagotchi am Leben zu halten?
1: Das ist wirklich eine gute Frage. Ich sag ja. Aber
0: du sagst ja.
1: Ja, es wird eine Herausforderung.
0: Ich meine, wir haben hier Big Nick am Nachmittag.
1: Oh, stimmt, wir müssen die Aufgabe ja übergeben an die anderen. Oh. Und ich sag mal, wir werden nicht schuld sein.
0: Je mehr Köche, desto versalzener die Suppe. Mm. Wir werden es herausfinden. Wir starten die große 89.0 RTL Challenge. 89 Stunden müssen wir einen Tamagotchi am Leben erhalten.
1: Ich weiß auch gar nicht mehr, was man dem alles geben musste. Also Essen, ja, klar.
0: Spielen muss man dem auch irgendwie manchmal,
1: genau,
0: oder? Ist
1: dem
0: langweilig?
1: Ja.
0: Es wird auf jeden Fall spannend.
1: Ja.
0: Also, wir berichten auf Instagram @89.0RTL und wenn ihr Tipps habt, wie man so einen Tamagotchi am Leben hält, schickt es gerne her. 0175 24 24 89.0.
1: Wir wollen ja nicht, dass der gleich eingeht.
0: Nee, das wäre schade.

0: Gone, gone, gone auf 89.0 RTL. Schönen guten Morgen.
1: Hallo.
0: Boah, ich würde mich richtig schlecht fühlen. Ich sag dir ehrlich, in Hamburg, das ist so geil. Da wurde jetzt so ein richtig fetter Netflix-Blockbuster gedreht. Ganz viele Leute mit am Set, tausende Schauspieler, Statisten, alles so weiter und so fort. Und der Setkoch, der hat Nudelsalat serviert, der war einfach abgelaufen.
1: Oh, shit.
0: 40 Menschen mussten ins Krankenhaus wegen Lebensmittelvergiftung. Boah, nicht so geil.
1: Ah, oh, nee, da hat er sich ein bisschen verkocht.
0: Ja.
1: Leute, aber ihr kocht jetzt richtig. Und zwar bei Big Nicks Wortspielspiel. 10 Worte in 10 Sekunden ist die Aufgabe. Dann gibt es eine schicke JBL Soundbox im 89.0 RTL Design. Call geht nach Gotha.
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3: Paula, grüß dich. Big Nick ist hier von 89.0 RTL.
4: Hallo.
3: Hallo, ich rufe an wegen meinem Sportspielspiel. Das möchte ich mit dir spontan jetzt spielen. Der Buchstabe ist T wie Trinkgeldverweigerer. 10 Wörter in 10 Sekunden. Zeit läuft.
4: Tee, Tasse, Thema, Tina, Tor, Tunnel, Treten.
3: Das war ein bisschen zu langsam, glaube ich. Es waren 7 Wörter.
4: Ja, schade. Also das generell sich darauf zu konzentrieren, dass alles mit Tee beginnt und
3: sag mal, wo erwischst du dich denn überhaupt im Hintergrund? Ist das ein Fußballfeld? Wo bist du denn?
4: Nee, ich arbeite in einer Grundschule.
3: Ah, Paula, trotzdem danke, dass du mitgespielt hast und ich wünsche dir eine ganz tolle Woche.
4: Danke, gleichfalls.
1: Ah, oh Mann, in der Grundschule, da stehen doch überall Wörterbücher rum.
0: Stimmt.
1: Schnell geschnappt und dann alle Tees durchgebasht.
0: Ja, aber das wäre ja Cheaten. Das gilt ja nicht. Ja.
1: Hey, Leute.
0: Aber es ist Montagmorgen.
1: Wo kein Kläger, da kein Richter. Also rein mit euch in die 89.0 RTL App und zockt mit für Big Nicks Wortspielspiel. Die nächste Runde gibt's hier ab 14 Uhr in der Big Nicks Show.

0: Ich liebe euch in der 89.0 RTL-Community. Niklas aus Thüringen, aus Erfurt hat geschrieben. Der hat sich heute Morgen, um den Montag mal ein bisschen Spice zu geben, auf den Parkplatz vom Chef gestellt.
1: Geil.
0: Schauen wir, wie er reagiert. Wir drücken die Daumen, dass es klappt. Hier ist 89.0 RTL. Guten Morgen.
1: Morgen.

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4: Also heute feiere ich wirklich jeden Grad, den es irgendwie pro Stunde wärmer wird.
5: Ja.
4: Aktuell 13 Grad, es ist wirklich so kalt. Später wird es aber ein bisschen wärmer, bis zu 21 Grad. Und jetzt in der Woche wird es auch noch wärmer. Also wir kriegen dann noch bis zu 29 Grad am Donnerstag und Sonne.
5: Es ist 5 vor halb 9.
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5: Und hier ist Dirk.
6: Guten Morgen. Tanken wird immer teurer. Die Spritpreise haben schon fast wieder den Rekordstand von vor 4 Jahren erreicht. Grund ist der Iran-Krieg, bei dem auch kein Ende in Sicht ist. Und die ADAC geht sogar davon aus, dass dieses Jahr insgesamt das teuerste Tankjahr ever wird. Seit Monaten gibt es einen Shitstorm gegen das Meeresmuseum Stralsund und das immer noch wegen Buckelwal Timmy. Das Museum hatte nämlich damals geraten, ihn in Ruhe sterben zu lassen und seitdem bekommen Mitarbeiter und Wissenschaftler ständig weiter Drohungen, hat eine Sprecherin gesagt. Spider-Man Brand New Day hat in der ewigen Blockbuster-Hitliste jetzt Star Wars, das Erwachen der Macht, überholt. Insgesamt steht der neue Spider-Man-Film damit jetzt auf Platz 6, an der Spitze weiterhin Avatar. Am Flughafen Düsseldorf hat ein Skorpion eine Frau gestochen. Das Tier war sozusagen ein kleines Urlaubsmitbringsel einer Urlauberin aus Griechenland. Da hatte sich nämlich der Skorpion in der Jacke versteckt. Die Frau musste danach zur Behandlung ins Krankenhaus.
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5: Es gab einen LKW-Unfall auf der A4 Richtung Dresden zwischen Stadtroda und dem Hermsdorfer Kreuz. Da kommt ihr noch auf einer Spur an den Aufräumarbeiten vorbei. Und Reifenteile, die liegen auf der A7 Richtung Hamburg am Kreuz Hannover Ost. Der aktuellste Blitzer, der ist auf der B3 in Godenau Richtung Elze. 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
4: Und der Sound vom Montag, der kommt jetzt von Tame Impala und Jenny Dracula. Ach, guten Morgen.
5: Morgen.
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0: Habt ihr es auch schon gehört? Es ist 8.34 Uhr. Hier ist 89.0 RTL. 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Diesen Freitag drehen wir komplett durch. 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Von Techno über Schlager bis zu irgendwelchen Kinderliedern. Es ist alles möglich. Es gibt keine Regeln. Es gibt nur eine. Hauptsache, es macht Bock.
1: Ja, alles, was ihr halt wollt. Ne? Mhm. 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
0: Also, wenn ihr euch am Montag fragt, warum? Warum soll ich eigentlich in diese Woche reinstarten? Ihr wisst Bescheid, diesen Freitag. Es wird sich lohnen, denn hier wird einfach alles einmal auf den Kopf gedreht.
1: Ja, und bis dahin könnt ihr euch schon mal überlegen, was ihr für Songs hören wollt. So funktioniert das doch, oder?
0: Mhm.
1: Ja.
0: Schickt's her per WhatsApp. Es ist 8.35 Uhr. Guten Morgen.

0: Hier ist 89.0 RTL. Guten Morgen. Jetzt für euch einen guten Grund, warum ihr Montagmorgen schon wach seid. Olivia Rodrigo mit Drop Dead.
1: Ja, genau. Und die ist einfach eine süße Maus. Die kann man nur mögen. Die hat nämlich jetzt einen Fan von ihr das College bezahlt. Weil in den USA ist das ja so ultra teuer. Mhm. Und die hat das auch online gepostet, der Fan. So, ja, ich kann mir einfach das letzte Jahr nicht leisten. Und dann hat Olivia Rodrigo da einfach ein bisschen was dazu geschossen. Und jetzt, ja, hat sie ihre Uni bestanden. Ist durch. Ach, ich find's toll.
0: Das ist richtig süß.
1: Ja.
0: Und uns spendet sie jetzt die Motivation, die uns eventuell fehlt.
1: Ja.
0: Schön laut reden. Olivia Rodrigo mit Drop Dead. Hier ist 89.0 RTL.
1: Guten Morgen.

8.50 Uhr am Montagmorgen. Hier ist 89.0 RTL und wir wünschen euch, dass der Rechner jetzt erstmal ganz, ganz viele Updates macht und ihr ganz entspannt in die neue Woche starten könnt.

0: Challenge. Wenn ihr das nächste Mal zum Karaoke geht, dann macht ihr diesen Song hier an.
1: Das ist gut. Das wird richtig gut.
0: Das ist wirklich. Ich habe gar keine Ahnung, was sie singen. Aber da, aber da, aber da.
1: Aber man kann richtig gut headbangen auf jeden Fall.
0: Ja, das kann man definitiv. Michelle und Imael Angel mit Moving to the Sun gibt's gleich für euch auf 89.0 RTL. Und den 89.0 RTL Morning Mix haben wir auch für euch. Viertelstunde DJ-Set für euch extra per Exclusement aus dem Wochenende zusammengemixt. Das alles noch vor 9 hier für euch. Die besten Hits von heute. Schön, dass ihr da seid.
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1: Jakob, ich habe ein Problem heute. Ich habe mich heute für den Zwiebellook entschieden, weil es ist heute Morgen richtig kalt, 14 ja. Grad, später wird es warm. Jetzt habe ich unter meinem dicken Pulli so ein weißes Langarm-Shirt und das hat einen absolut fetten Fleck drauf, habe ich gerade gesehen. Das heißt, wenn später warm wird, kann ich den Pulli gar nicht ausziehen. Ja,
0: das heißt, du wirst heute schwitzen.
1: Ja, aber dafür regnet es heute nicht.
0: Hey, Mann.
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0: Es ist kurz vor 9.
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0: Und das hat Dirk für euch.
13: Guten Morgen. Ist in England und Irland ein gefährlicher TikTok-Trend schuld an 12 Verkehrstoten? Alle sind bei Geisterfahrerunfällen auf Autobahnen gestorben und die Verdächtigen sollen ihre Raser-Videos vorher auf TikTok gepostet haben. Ab heute gibt's bei ChatGPT nicht nur den Chat-Text, sondern auch noch Werbung dazu. OpenAI hat jetzt im kostenlosen Account Werbung im Chatbot freigeschaltet, aber die soll immer und überall gut gekennzeichnet sein und nicht Teil der KI-Antwort. Wer beim E-Auto ständig aufs Gaspedal drückt, der halbiert nicht nur die Reichweite, sondern auch gleich noch die Lebensdauer des Autos. Laut einer chinesischen Studie lässt aggressives Fahren den Akku über 2,5-mal so schnell altern wie ein entspannter Fahrstil. Und Usain Bolt, der kann sich jetzt richtig warm anziehen. Bei den Roboter-Weltmeisterschaften in Peking ist ein Roboter die 100 Meter in 9,39 Sekunden gerannt. Das ist 2 Zehntel weniger als Bolts menschlicher Rekord.
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0: Es gab einen LKW-Unfall auf der A4 Richtung Dresden zwischen Stadtroda und dem Hermsdorfer Kreuz. Da hat ein Laster Erde verloren. Da kommt ihr einspurig an den Aufräumarbeiten vorbei. Der aktuellste Blitzer steht am Ortseingang Bierbergen Richtung Hohenhameln. 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
0: Hello, Sophie und Jakob für euch am Start.
1: Hello.
0: Und wir haben was vom Wochenende mitgebracht.
1: Ja, oh, jetzt richtig geile Musik, der 89.0 RTL Morning Mix. Da können wir nochmal so den Vibe vom Wochenende, den nehmen wir einfach so ein bisschen mit. Den behalten wir bei jetzt hier am Montagmorgen, damit wir auch gute Laune haben.
0: Also laut drehen.
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0: Es ist kein Wochenende mehr, ich weiß, es klingt so. Mit dem 89.0 RTL Morning Mix direkt für euch zusammengemixt von unseren DJs und die aus der Community. Ihr liebt's auf jeden Fall.
1: Hi, hier ist Desi aus Bad Sachsa und ich muss sagen, wenn ihr gute Laune am frühen Morgen haben wollt, schaltet ein, 89.0. 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Mhm.
2: 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Stay.

0: Der oder das beliebteste Emoji wurde jetzt gekürt. Es ist
1: der Wander-Emoji. Ja. Aber wir sind alle gar nicht so traurig, wie es aussieht.
0: Ja.
1: Oder?
0: Weil der weint ja eigentlich vor Lachen.
1: Ja.
0: Weißt du, wie schwer das war, das meine Mutter zu erklären, warum ich ihr einen weinenden Smiley geschickt habe? Auf ihren leckeren Kuchen.
1: Oh, das wäre wahrscheinlich einfacher gewesen, gar kein Emoji zu benutzen.
0: Ist wirklich so. Hier ist 89.0 RTL. Unser Emoji jetzt ist Sonne, denn das hier ist ein geiler Sommersong. Hügel mit Move It to the Sun.
1: Guten Morgen. I

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9: 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LKW-Unfall auf der A4 Richtung Dresden zwischen Stadtroda und dem Hermsdorfer Kreuz. Da kommt ihr noch auf einer Spur dran vorbei. Und der aktuelle Blitzer steht am Ortseingang Bierbergen Richtung Hohenhameln. 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
10: Und jetzt haben wir so eine geile Kombi für euch, Tyler und Sarah Larsen. Besser geht's nicht am Montagmorgen. She did it again.
9: Guten Morgen.
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0: Erling Haaland, der große Nationalspieler von Norwegen, hat sich die Haare schneiden lassen. Er hatte erst so richtig lange blonde Haare und jetzt sind sie ganz kurz. Da hat die Schere auf jeden Fall eine gute Arbeit geleistet.
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0: Aber nicht so eine gute Arbeit, wie ihr jeden Tag leistet und was ihr da so fabriziert. Das finden wir jetzt heraus und zwar bei Kevin aus Hameln. Kevin, könntest du deine Arbeit auch ohne Hände machen?
2: Nein.
0: Arbeitest du denn mit Maschinen zusammen?
2: Nee.
0: Mit Menschen?
2: Ja.
0: Und denen verkaufst du dann was?
2: Nee.
0: Du hilfst denen bei etwas?
2: Ja.
0: Kümmerst du dich um ihre Haustiere?
2: Nee.
0: Kommen die Menschen zu dir?
2: Ja.
0: Bist du Pfarrer? Wollen die beichten?
3: Was?
2: Nee.
0: Also die wollen was von dir, aber du verkaufst denen nichts. Also wollen die von dir,
2: nee,
0: bist du Wahrsager?
2: Nee, auch nicht.
0: Boah. Dann, keine Ahnung, bist du Exorzist?
3: Boah, okay. Kevin, bevor wir dir jetzt noch sonst was unterstellen, verrate uns, was machst du beruflich?
2: Ich bin Justizvollzugsbeamter im Jugendknast.
3: What?
0: Aber so ein bisschen was von Exorzismus hatte ich ja auch. Also treibst du sozusagen das Böse aus den Leuten raus?
2: Ja, ja, ich versuche es jedenfalls.
0: Ist es nicht gruselig irgendwie, dass du am Feierabend nach Hause gehen kannst und du weißt aber, die anderen, die müssen da bleiben?
2: Ja, das ist in der Anfangszeit echt schwierig, weil man die ja alle wegschließt.
0: Ja.
2: Man gewöhnt sich aber dran.
3: Boah.
0: Mal angenommen, du kommst jetzt versehentlich in den Knast, weil du über eine rote Ampel gelaufen bist oder sowas. Wüsstest du, wie man ausbricht?
2: Nee. Es sei denn, ich kenne wen, der einen Helikopter hat.
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0: So, jetzt erstmal mit den Kollegen übers Wochenende ausgetauscht. Jetzt geht's ran an die Arbeit und dafür gibt's die Motivation natürlich von uns. Mit Tampa City.
1: Self-aware.
2: Boah, ich finde, der klingt so geil. Ich finde, der macht einen so richtig entspannt. Gute Laune für den Montag, oder?
0: Also, ja. Ja, ich würde dem grundsätzlich zustimmen.
2: Aber?
0: Ja, eigentlich nichts, aber. Also wirklich, man merkt, das Wochenende, das halt noch ein bisschen nach. So.
2: Ja.
0: Da kommt es ein bisschen langsam, aber das ändern wir gleich. Tampa City aus dem Kamerad mit Be Mine für euch. Und Dominik Feig, Right Keys. Die besten Hits von heute, die gibt es nur hier für euch auf 89.0 RTL.
2: Guten Morgen.
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2: Bei der nächsten Kaffeepause können wir die Nase ein bisschen in die Sonne strecken. Die Sonne ist jetzt draußen, aber trotzdem noch fresh. 16 Grad, aber es wird jetzt jeden Tag wieder ein bisschen wärmer. Also es wird besser.
0: Das ist gut.
2: Ja.
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0: Es ist 5 vor 10.
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0: Und hier ist Elisa.
10: Hi. In den Niederlanden ist heute früh ein Reisebus mit 50 hauptsächlich deutschen Schülern an Bord auf einer Autobahn auf einen Kleintransporter geprallt. Da gibt es 8 halt Schwerverletzte. Ist 100 Kilometer nordöstlich von Amsterdam passiert. Der Bus ist nach dem Zusammenstoß durch die Leitplanke gerast und auf der Gegenfahrbahn gelandet. Tanken wird immer teurer. Die Spritpreise haben schon fast wieder den Rekordstand von vor 4 Jahren erreicht. Grund ist der Iran-Krieg, bei dem auch kein Ende in Sicht ist. Der ADAC geht davon aus, dass dieses Jahr insgesamt das teuerste Tankjahr ever wird. Der Hitzesommer hat Deutschland mindestens 36 Milliarden Euro gekostet, hat Greenpeace ausgerechnet. Schuld sind unter anderem schlechte Ernten, Waldbrände und Gesundheitskosten. Verbraucherschützer wollen europaweit Regeln für Trinkgeldzahlungen bei den Kartenlesegeräten in Restaurants. Die sagen, die Buttons mit 10% oder 20% Trinkgeld sind oft größer als die, auf denen steht kein Trinkgeld. Und das setzt viele Kunden unter Druck.
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0: Es gab einen LKW-Unfall auf der A4 Richtung Dresden zwischen Stadtroda und dem Hermsdorfer Kreuz. Da kommt ihr einspurig dran vorbei. Und es staut sich auf der A38 Richtung Göttingen zwischen Merseburg Süd und Merseburg Nord. Da braucht ihr 25 Minuten länger. Der aktuellste Blitzer steht auf der B65 an der A7 Auffahrt Hannover-Anderten in beiden Richtungen. 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
0: So, kurz nach 10 in Deutschland. Frühstückspause vorbei. Jetzt wird hier erstmal durchgezogen bis zur Mittagspause. Und es ist Montag, ne? Man merkt so ein bisschen.
2: Man merkt so ein bisschen.
0: Ja. Lassen wir lieber die Profis singen oder Tampa City Self-Aware für euch. Kamrad und Dominik Feig, die besten Hits von heute, Leute. Also schön laut drehen. Schön, dass ihr da seid.
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1: Also man könnte meinen, so langsam wird's Herbst, aktuell 16 Grad.
2: Ich will gar nichts davon hören.
1: So warte, ich war noch nicht fertig. Das ist jetzt aber nur heute so. Ist heute Montag, da ist heute ein bisschen fresher, bis zu 21 Grad. Dann am Donnerstag wieder 29 Grad und so.
2: Okay, hast dich nochmal gerettet.
1: Gut, ja.
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2: 5:45 ist es.
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2: Und hier ist Elisa.
12: Hi. Bei einem Busunfall in den Niederlanden mit 50 vor allem deutschen Schülern an Bord sind 8 Menschen teils schwer verletzt worden. Der Bus ist auf einer Autobahn auf einen Kleintransporter geprallt, dann durch die Mittelleitplanke in den Gegenverkehr gefahren. Die EU hat heute am ukrainischen Unabhängigkeitstag 6,1 Milliarden Euro für neue Rüstungshilfen bewilligt, für Flugabwehr und Munition. Allein vorigen Monat gab es fast 380 Luftangriffe auf die Ukraine. In Kenia sind seit Ende Juni 18 Elefanten an Cyanid gestorben, wohl vergiftet durch Tomaten, die mit Pestiziden belastet waren. Die Naturschutzbehörde hat jetzt 4 Verdächtige festgenommen und Chemikalien beschlagnahmt. Spotty Say nennen Medien den Hype um Spider-Man und die Odyssee. Die beiden Blockbuster füllen gerade die Kinos und zwar so richtig. Und auch insgesamt werden wieder mehr Tickets verkauft. Es könnte das beste Kinojahr seit Corona werden.
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2: Es liegen Reifenteile auf der A2 Richtung Berlin zwischen Rehren und Lauenau. Gegenstände gibt es auf der A38 Richtung Göttingen zwischen Breitenworbis und Leinefelde-Worbis nach einem Unfall. Und es gab einen LKW-Unfall auf der A4 Richtung Dresden zwischen Stadtroda und dem Hermsdorfer Kreuz. Da kommt ihr noch einspurig dran vorbei. Der aktuelle Blitzer steht auf der B80 von Altmünden kommend Richtung Feckerhagen. 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
9: Also wir arbeiten uns wirklich ganz, ganz langsam nach oben. Jetzt haben wir mittlerweile schon 17 Grad. Es wird immer ein bisschen besser. Aber für mich ist gut, wenn es noch nicht so warm ist, dann muss ich meinen Pulli nicht ausziehen. Ich habe nämlich einen Fleck auf meinem T-Shirt.
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11: Es ist 5 vor um 12.
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11: Mit Elisa.
12: Hi. In den Niederlanden ist heute früh ein Bus mit deutschen Schülern auf einen Kleintransporter geprallt, durch die Leitplanke gerast und auf der Gegenfahrbahn gelandet. 8 Menschen sind verletzt, einige schwer, aber niemand lebensgefährlich. An Bord waren insgesamt fast 60 Schüler und Lehrer einer Schule aus Schleswig-Holstein. Die EU hat neue Rüstungshilfen für die Ukraine genehmigt. 6,1 Milliarden für Flugabwehrsysteme, Raketen, Munition und Radaranlagen. Hintergrund sind die verstärkten Raketen- und Drohnenangriffe auf das Land. Allein vorigen Monat waren es fast 380. VW-Mitarbeiter rechnen intern mit dem eigenen Vorstand ab. In der Umfrage werfen sie Chef Oliver Blume desaströse Kommunikation vor. Familien seien verängstigt, so der Tenor. Ganz oben auf der Sorgenliste der eigene Job und die Zukunft mehrerer VW-Werke. Verbraucherschützer wollen europaweit Regeln für Trinkgeldzahlung bei den Kartenlesegeräten in Restaurants. Sie sagen, die Buttons mit 10% oder 20% Trinkgeld sind oft größer als die, auf denen steht kein Trinkgeld. Und das setzt Kunden unter Druck.
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11: Ein Reifen liegt auf der A2 Richtung Berlin zwischen Launau, Bad Nenndorf und Bad Nenndorf an der Mittelschutzplanke. Und eine Person ist auf der A2 unterwegs Richtung Berlin zwischen dem Rastplatz Waldkater und der Raststätte Marienborn Süd. Ein LKW-Unfall, den gab es auf der A4 Richtung Dresden zwischen Stadtroda und dem Hermsdorfer Kreuz. Da kommt ihr einspurig dran vorbei, braucht aber 10 Minuten länger. Und der aktuelle Blitzer steht auf der B6 zwischen Großfürste und Saarstedt bei Abergen. 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

0: ist 89.0 RTL mit einem wichtigen Verkehrsupdate. Eine Person ist unterwegs auf der A2 Richtung Berlin zwischen dem Rastplatz Waldkater und der Raststätte Marienborn Süd. Eine Person auf der A2 Richtung Berlin zwischen dem Rastplatz Waldkater und der Raststätte Marienborn Süd. Wir melden, wenn die Gefahr vorbei ist. 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
2: Also, wenn ihr euren Mittagsteller fleißig leerkratzt und aufesst, schaffen wir wahrscheinlich heute echt noch 24 Grad. Heute noch eine Jacke, morgen dann wieder T-Shirt.
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2: Gleich ist es 5:05 und hier ist die Doro.
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10: Hi, die Regierung will die telefonische Krankschreibung abschaffen. AOK-Chefin Carola Rein. Man hält dagegen. Missbrauch gäbe es nicht und Ansteckungen könnten so vermieden werden. Auch Merz plant, die Krankmeldung ab Tag 1 zur Pflicht zu machen, nennt sie unsinnig. Das binde Kapazitäten, die im Gesundheitssystem fehlen. Bei einem Busunfall in den Niederlanden mit fast 60 Schülern und Lehrern aus Schleswig-Holstein an Bord sind 8 Menschen verletzt worden. Der Bus ist auf einer Autobahn auf einen Kleintransporter geprallt, dann durch die Mittelleitplanke in den Gegenverkehr gefahren. Die EU hat heute am ukrainischen Unabhängigkeitstag 6,1 Milliarden Euro neue Rüstungshilfen bewilligt für Flugabwehr und Munition. Allein vorigen Monat gab es fast 380 Luftangriffe auf die Ukraine. Spotify nennen Medien den Hype um Spider-Man und die Odyssee. Die beiden Blockbuster füllen gerade die Kinos. Und auch insgesamt werden wieder mehr Tickets verkauft, könnte das beste Kinojahr seit Corona werden.
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2: LKW-Unfall auf der A4 Richtung Dresden zwischen Stadtroda und dem Hermsdorfer Kreuz. Der Laster hat seine Ladung dort verloren. Einspurig geht's dran vorbei. 2 Kilometer Stau, 10 Minuten bitte mehr einplanen. Und der aktuellste Blitzer steht auf der B3 zwischen Wülfingen und Pattensen Richtung Hannover. 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
0: 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Ja. 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
9: Ja, irgendwie, also das Wetter kann sich nicht so richtig entscheiden. Also will es nochmal Sommerurlaub machen oder will es schon Kürbisse kaufen gehen für uns und Suppe kochen? Also heute maximal 23 Grad, morgen wird es wieder deutlich wärmer, könnt ihr wieder nur ein T-Shirt anziehen.
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9: Gleich 5 vor 2.
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9: Und da ist die Doro.
11: Hi, die AOK verteidigt die telefonische Krankschreibung als gutes Mittel gegen Infektionswellen. Die Bundesregierung will diese Möglichkeit abschaffen und stattdessen ab dem ersten Krankheitstag eine Arbeitsunfähigkeitsbescheinigung verlangen. Die Krankenkasse hält das für unsinnig. Das binden unnötige Kapazitäten im Gesundheitssystem, ohne dass es überhaupt Missbrauch gäbe. Dieser Hitzesommer hat der deutschen Wirtschaft laut Greenpeace mindestens 36 Milliarden Euro gekostet. Durch Ernteausfälle, Waldbrände und Arbeitsausfälle wegen der Hitze. Greenpeace fordert von der Regierung mehr Klimaschutz. Ein Weiter-so könne man sich nicht leisten. VW-Mitarbeiter rechnen intern mit dem eigenen Vorstand ab. In einer Umfrage werfen sie Chef Oliver Blume desaströse Kommunikation vor. Familien seien verängstigt, so der Tenor. Ganz oben auf der Sorgenliste der eigene Job und die Zukunft mehrerer Werke. Und in Hof in Bayern haben Unbekannte 33 Taxis eines einzigen Unternehmens mit orangener Farbe beschmiert und mit einer beißenden Flüssigkeit übergossen. Die Fahrzeuge standen größtenteils an der Straße. Warum das passiert ist, ist unklar.
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9: Personen auf der A2 Richtung Berlin zwischen Bad Nenndorf und Dunsdorf-Kohlenfeld. Da gab es nämlich einen Unfall. Und Metallteil auf der A7 Richtung Kassel zwischen dem Kreuz Hannover Ost und Hannover Anderten auf der rechten und mittleren Spur. Unfall noch auf der A38 Richtung Leipzig zwischen Roßlau und dem Rastplatz-Helmetal auf allen Spuren. Der aktuellste Blitzer, der steht in Braunschweig-Lehndorf auf der Schaumburgstraße mit 89.0 RTL immer sofort informiert.
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9: Happy Monday Nachmittag! Auch wenn es ein kleines Mittagstief sein könnte, der dritte Kaffee kämpft noch. Ich übernehme ab hier. Mein Name ist Big Nick und diese Stunde erfahrt ihr, was Kaffee eigentlich wirklich in eurem Körper macht. Ihr werdet es nicht glauben, aber ihr werdet danach so richtig krass. Und später gibt es noch die Frisur über gerade das halbe Internet lacht. Jetzt Afghazi mit Palm Monkey und damit rein in den ersten Tag der Woche. Dicken Kuss, schön, dass ihr hier seid.
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0: 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Rock, Classic, 90er, Disney, vielleicht irgendeine geile Serie oder sowas aus den 80ern. Irgendwas richtig Cooles, das Serienintro oder sowas. Gar kein Problem. 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
0: Ja, Mr. Flugzeug in meinem Bauch. Ab 18 Uhr senden wir die Freaky Friday Show live von Mallorca. 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

So Leute, Kaffeetrinker haben weniger Körperfett und kriegen mehr Muskeln. Ist eine neue Studie. Also bei mir genauso. Oder sagen wir mal so, ich will nicht wissen, wie ich aussehen würde, wenn ich keinen Kaffee trinken würde. Jetzt also meine Frage, wie viele Tassen habt ihr jetzt gerade schon intus? Ist es schon so, dass beim Blutspenden man eure Spende aus Sicherheitsgründen nochmal entkoffinieren müsste? WhatsApp in die Big Nick Show an die 0175 24 24 89 0. Und das ist One Republic. Need your love. Für euren Montagnachmittag. 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

0: Echte Pendler erkennt man daran, dass sie nicht nach Kilometern rechnen, sondern nach Baustellen. Hier seid ihr richtig, hier ist die Big Nick Show auf 89.0 RTL.
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0: Unfall auf der A2 Richtung Berlin zwischen Bad Nenndorf und Wunstorf-Kohlenfeld. Gegenstände auf der A7 Richtung Hamburg im Kreuz Hannover Ost in der Überleitung zur A2 Richtung Hannover. Und Crash auf der A38 Richtung Leipzig zwischen Roßlau und dem Rastplatz Helmetal auf allen Spuren. Der aktuellste Blitzer auf der B217 bei Völksen Richtung Hannover mit 89.0 RTL immer sofort informiert. Ihr hört die Big Nick Show. Wir machen es uns heute hier ein bisschen easy. Also ist ja auch Montag. Dann macht ihr jetzt erstmal euer Ding. Ich kümmere mich um den Rest und zwar den guten Sound hier in der Big Nick Show.
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0: Für die meiste Musik sorgen wir gleich mit Ariana Grande, Break Free, BTS, Swim und die Jungs von Jonas Flipside. Vorher geht's nach Gotshorn, denn die Tanja will eine schicke JBL Soundbox.
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0: Tanja, ich fass es nicht, wie geht's dir?
2: Hallo, ganz gut.
0: Jetzt spielen wir spontan mein Wortspielspiel. Mein Buchstabe ist großartig. A, und das ist auch dein Buchstabe. A wie Aquarium Beleuchtungsersatzteillieferung. 10 Wörter in 10 Sekunden mit dem gleichen Buchstaben. Ab jetzt.
2: Apfel, Ampel, Ananas, Angel. Apfelmus, Ameise, Anruf, Autobahn, Annahme. Angelhaken.
0: Zeit ist um.
2: Auto.
0: Sind 10 Wörter.
2: Jo.
0: Ja, Freunde.
2: Juhu.
0: Herzlichen Glückwunsch, es gibt eine JBL Soundbox.
2: Hey, cool.
0: Die ist im Lieblingsradio-Design. Also die sieht aus wie 89.0 RTL, die klingt wie 89.0 RTL. Keine Ahnung, ob sie auch so schmeckt, weil da müssen wir ausprobieren. Wer das Wortspielspiel besiegt, wird auch belohnt.
2: Ja, super.

So Leute, ich lache eigentlich über die WhatsApp, die ich bekommen habe. Forscher in Indien haben eine komplett neue Fischart entdeckt wegen eines TikTok-Videos. Und dieser Mini-Aal lebt da tief im Grundwasser, komplett im Dunkeln, extrem blass. Und zumindest hat Lea aus Braunschweig dazu geschrieben, sieht aus wie ich im Januar. Na gut, also Ende.

0: Gleich will ich von euch wissen, wer hat eigentlich noch ein Festnetz und vor allem auch wofür? Klären wir nächste Stunde und ich will auch wissen, wer hat da schon mal angerufen bei euch? Und dazu gibt's Talk to You, Badam, Jamaican Bam Bam von Ugel und To Love Somebody zum Beispiel auch noch von Holly Humberstone. Mehr Musik läuft nirgendwo. Der Montag ist gleich Geschichte und bis dahin begleite ich euch. Zumindest den Feierabend. Picknick ist hier.
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0: Eins muss man dem Wetter ja lassen. Nachts kann man damit sehr, sehr gut schlafen. Heute schaffen wir vielleicht noch 22 Grad, morgen dann wieder 28.
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0: Kurz vor 3.
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0: Und da ist die Doro.
18: Hi, die Regierung will die telefonische Krankschreibung abschaffen. Die AOK hält dagegen. Missbrauch gäbe es nicht und Ansteckungen könnten so vermieden werden. Auch Merz plant, die Krankmeldung ab Tag 1 zur Pflicht zu machen, nennt die AOK unsinnig. Das binde Kapazitäten, die dann im Gesundheitssystem fehlen. Die Weltmeere sind so warm wie noch nie seit Beginn der Messung 1979. Am Samstag waren es durchschnittlich 21,1 Grad, meldet der europäische Klimawandeldienst Copernicus. Er sagt, die steigenden Temperaturen sind gefährlich für viele Meeresarten und die Küstenorte. Das Risiko für Extremwetter steigt. In Kenia sind seit Ende Juni 18 Elefanten an Cyanid gestorben, wohl vergiftet durch Tomaten, die mit Pestiziden belastet waren. Die Naturschutzbehörde hat jetzt 4 Verdächtige festgenommen und Chemikalien beschlagnahmt. Und eine 11-Jährige wusste im Italienurlaub nicht, wie sie einen Notruf absetzt, als ihre Mutter zusammengebrochen ist. Also hat sie einfach ihren Papa in München angerufen. Der hat dann den deutschen Notruf gewählt und die Leitstelle hat alles an die italienischen Kollegen weitergegeben und die haben dann der Kleinen geholfen. Der Mutter geht's auch besser.
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0: Unfall auf der A38 Richtung Leipzig. Vorsicht zwischen Roßlau und dem Rastplatz Helmetal. Und der aktuellste Blitzer steht in Hannover auf der Ruder von Bensingens. Nochmal neu. Ganz ruhig, Diggi. Hannover, Ruder von Bennigsen-Ufer Richtung Südschnellweg ist die B6. 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
0: Kurz vor drei. Ich starte mit Another Talk to You. Ho, ho, ho! Und ich habe was vorbereitet, das eigentlich erst in 4 Monaten dran wäre. Guck mal bitte auf den Kalender. Was genau kommt gleich nach 3 Songs? Ich will nur so viel sagen. Wartet, wartet. Ho, ho, ho! Es wird euch gleich warm ums Herz. So. Und außerdem gibt es diese Stunde noch einen Weltstar, der plötzlich keine Haare mehr hat. Achtung, Achtung! Ho, ho, ho! Hier ist die Big Nick Show!
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0: ist die Big Nick Show. Hier ist 89.0 RTL. Vanessa aus Wollwitz bei mir in der Show. Sag mal, Vanessa, ich habe was Kleines vor gleich in ein paar Minuten. Es ist was Kleines Süßes. Es passt auch zum heutigen Tag, zum Kalender von heute.
1: Kalender von heute?
0: Ja.
1: Das ist was Süßes.
0: Ja, überleg mal.
1: Na, ich hoffe nicht, dass du anfängst zu singen, aber...
0: Nein, nein, nein, alles gut. Singt euch nicht.
1: Gut.
0: Das erspare ich euch. Guck mal im Kalender, was heute für ein Tag ist.
1: Der 24.8.
0: Ja.
1: Ja.
0: Und? Was bedeutet das?
1: Hast du Geburtstag?
0: Nein! Es passiert was ganz anderes in 5 Minuten hier auf 89.0 RTL.

0: Die 89.0 RTL Community rätselt. Big Nick macht hier gleich was, was überhaupt nicht in den heutigen Tag passt. Einziger Tipp, schaut auf den Kalender. Was ist heute für ein Tag? Heute ist der 24. Und ich glaube, Annika hat es rausgekriegt.
1: Hallihallöchen, liebes Team von 89.0 RTL. Also, logisch, Weihnachtslieder.
0: So!
1: Ich krieg nicht genug Weihnachtslieder, also ballert mich zu mit Weihnachtsliedern. Ich freue mich auf die Zeit.
0: Nach Ügel und Jamaican Bam Bam.

Jetzt kommt das nächste Bam, Bam, der Moment der Wahrheit auf 89.0 RTL. Heute ist ja der 24. August. Rechnet mal nach. Seid ihr durch? In genau 4 Monaten ist Weihnachten. 4 Monate. Und weil das gefeiert gehört, machen wir jetzt mal hier in der Big Nick Show was man im Hochsommer wahrscheinlich sonst nicht so macht. Also Zimtstern-Alarm, Kerzen an, Fenster auf. Hier ist Wham!

0: Der ein oder andere wird es komplett abgefeiert haben, während der nächste sich denkt, Gott sei Dank, es ist vorbei. Ja, man kann am 24. August, vier Monate vor Weihnachten, gerne auch schon mal einen Weihnachtssong spielen. Hier ist 89.0 RTL, mein Name ist Big Nick und ich hoffe, es hat euch gut gefallen.
1: Endlich Weihnachten wieder. Tja, Big Nick, das gehört einfach dazu, da musst du mal durch und nicht meckern.
0: Nee. Und noch abgedrehter in der Playlist wird's am Freitag zum Freaky Friday. Schön, dass ihr da seid. Jetzt Holly Humberstone, To Love Some.

Erling Haaland hat sich die langen Haare abrasiert am Wochenende, raspelkurz. Neue Saison, neue Frisur, sagt er. Und die Reaktion der Fans, sehr gespalten. Gut, seine Haare jetzt nicht mehr, aber Insta ist voll mit Vorher-Nachher-Videos. Halb Hannover, Magdeburg, Erfurt, Leipzig hat's im Feed. Man nennt ihn quasi ab heute schon die Britney Spears des Weltfußballs. Seid ihr zufrieden eigentlich mit eurer Frisur gerade oder gab es da den absoluten Mega-Fail? WhatsApp direkt in die Big Nick Show an die 0175 24 24 89 0.

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12: Fußmatten auf der A4 Richtung Frankfurt zwischen Gera und Gera Langenberg auf allen Spuren. Dann noch ein brennendes Auto auf der A36 Richtung Bernburg zwischen Quedlinburg-Ost und Holm-Nachterstedt auf dem Standstreifen. Und Unfall auf der A38 Richtung Leipzig. Vorsicht bitte zwischen Rossla und dem Rastplatz Helmetal. Der aktuellste Blitzer Hannover, Rudolf von Bennigsen-Ufer Richtung Südschnellweg ist die B6. Mit 89.0 RTL immer sofort informiert um kurz vor 4:30. Die Picknick-Show ist hier. Also wer schon im Auto sitzt, ich bin der Beifahrer und ich spiele auch nicht am Radio rum. Ich verspreche es, weil ich habe ja schon den richtigen Sender für euch gefunden.
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0: Ja, ich weiß es selbst. Mein Finger hat gezittert, mein Verstand hat geschrien, Big Nick, mach es nicht, mach es nicht. Aber die Lust am Chaos war einfach stärker vor einer halben Stunde. Heute ist der 24. August, das bedeutet, in exakt 4 Monaten steht's Christkind wieder vor der Tür. Also habe ich Wham von Last Christmas gespielt. Sorry, Carmen aus Erfurt. Oh.
1: Ah, Big Nick, was hören meine taufen Ohren? Weihnachtslieder im August, bist du wahnsinnig.
0: Ja, ja, ja. Und viel wilder wird's auch noch am Freitag. Ist wieder Freaky Friday. Schön, dass ihr da seid. Habt einen schönen Feierabend mit mir. Hier ist die Big Nick Show. James Hype läuft. 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

0: Das ist Vanessa aus Wollwitz.
1: Ich sitze auf Arbeit.
0: Ach so, du bist also schon wieder fleißig.
1: Einer muss es ja sein.
0: Eben, weil ich bin's nämlich wieder mal nicht.
1: Das ist mir bewusst.
0: Ja, hast du dich mit meiner Chefin unterhalten oder woher weißt du das?
1: Ja, sie hat aus dem Nähkästchen geplaudert.
0: Ja, das...

0: Noch 2 Stunden, habt da Feierabend. Und dazu gibt's die Jungs von You Not Us. Das ist der Dennis Lloyd. Prima, gibt noch ganz viel mehr. Ariana Grande, Dracula, Tame Impala, I Love It von Icona Pop. Bei uns läuft einfach schlicht mehr Musik als überall sonst. Und in der Big Nick Show gleich, warum 40.000 Marathonläufer die völlig falsche Stadt auf ihrer Medaille haben, auf dem völlig falschen Kontinent.
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0: Es wird sich Mühe gegeben, um auf lockerlässige 22 Grad zu kommen. Morgen 28.
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0: 5:05 jetzt.
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0: Und hier ist die Doro.
8: Hi, Schock auf dem Weg zur Abifahrt nach Paris. Ein Reisebus mit mehr als 50 Schülern ist in den Niederlanden auf einen Kleintransporter geprallt. Der Bus hat sich durch die Leitplanke gebohrt, die Feuerwehr musste das Dach aufschneiden. 16 Menschen sind verletzt worden, aber es ist niemand in Lebensgefahr. Die Schüler sind aus Schleswig-Holstein. Die AOK verteidigt die telefonische Krankschreibung als gutes Mittel gegen Infektionswellen. Die Bundesregierung will diese Möglichkeit aber abschaffen. Die Krankenkasse hält das für unsinnig. Das binde unnötige Kapazitäten im Gesundheitssystem, ohne dass es überhaupt Missbrauch gäbe. Dieser Hitzesommer hat der deutschen Wirtschaft laut Greenpeace mindestens 36 Milliarden Euro gekostet. Durch Ernteausfälle, Waldbrände und Arbeitsausfälle wegen der Hitze. Greenpeace fordert von der Regierung mehr Klimaschutz, denn ein Weiter-so können wir uns nicht leisten. Und fast jeder Zweite in Deutschland würde sich einen Roboter ins Haus holen, zum Putzen, Aufräumen oder zum Einkaufen schicken.
0: Ja.
8: Zeigt jetzt eine Bitkom-Umfrage, aber andersrum. Genauso viele finden menschenähnliche Roboter einfach richtig creepy.
0: Okay, also 50-50. Jeder Zweite. Und,
8: jeder Zweite, okay. Genau. Die eine Hälfte sagt mega und ja, die andere Hälfte sagt, oh Gott, nein.
0: Wie bei allem. Bei jeder Familienparty hast du so ein 50-50-Ding. Aber das fände ich total cool. Ich habe schon mal Videos gesehen auf
8: Insta. Wie
0: die
8: das machen.
0: Mega geil. Nee. Aber stell dir vor, Doro, du gehst ins Bett. Also du hast eine kleine Party. Waren so Leute da und so. Und da gehst du einfach ins Bett und morgen früh, wenn du aufstehst, alles aufgeräumt.
8: Das ist schon richtig nice und vielleicht sogar schon eingekauft. Und der Kaffee läuft schon durch.
0: Wäsche waschen wäre auch ganz, ganz toll.
8: Das wäre super.
0: Und zwischendurch mal abstauben und irgendwie so Sachen. Das wäre mega.
8: Dann kommst du von der Arbeit und alles ist fertig.
0: Oh, siehste, ich fände es toll. Also wir gehören zum Beispiel zu der einen Seite.
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0: Da steht ein kaputter LKW auf der A2 Richtung Dortmund zwischen der Raststätte Lappwald und Helmstedt Zentrum. Und der aktuellste Blitzer auf der Ortsdurchfahrt Ammelgatzen Richtung Hameln mit 89.0 RTL immer sofort informiert.
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0: Das wird eine ultra wilde Stunde. Warum ich gerade komplett am Ausrasten bin, Schulz und meine Kollegen aus der Morningshow. Ich werde euch verraten, warum ihr mehr Kaffee trinken müsst. Das macht was fürs Testosteron, Männer. Ganz wichtig. Und warum wir alle diesen Freitag ein Date haben. Das hört ihr alles diese Stunde. Und es gibt Top-Sound von Icona Pop, You Not Us. Und Ariana Grande jetzt, Hate That I Made You Love Me. Um kurz vor 16 Uhr. Hier ist die Big Nick Show.
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Na, habt ihr am Wochenende wieder schön einen drauf gemacht zu Hause? Wurdet ihr wieder dafür runtergemacht? Jetzt ist erstmal eine neue Woche mit einem absoluten Top-Song auf 89.9 von Ugel. Moving to the Sun, kleine Zeitgeschichte dazu. Ich bin neulich mit dem Auto gefahren, hatte die Scheibe unten und dachte mir so, irgendwer hört den Song doch auch richtig laut. Das war das Auto neben mir beim Einordnen auf die Hauptstraße. Ich habe das nur so laut hören können, weil hinten die Scheibe von dem kaputt war mit einer Folie, einfach so ein bisschen provisorisch abgeklebt. Und ich dachte, geil, der hört gerade 89.0.

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12: Kaputter LKW auf der A2 Richtung Dortmund zwischen der Raststätte Lappwald und Helmstedt Zentrum und A2 Richtung Dortmund zwischen Ixleben und Bornstedt ist 5 Kilometer Stau. Dauert 20 Minuten länger. Aktuellster Blitzer Braunschweig, Feltenhof auf der Pfälzer Straße mit 89.0 RTL immer sofort informiert. 16:30, ab geht's nach Hause. Hier ist Big Nick, ich begleite euch in den Feierabend.
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0: Hört ihr das? Könnt ihr das hören? Ich schwöre euch, lange mache ich das nicht mehr mit. Ich flippe aus.
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0: Diese Woche startet die Gamescom in Köln, das größte Gaming-Event der Welt. High-End-Grafik, VR-Brillen, Next-Generation-Konsolen. Und was machen meine geschätzten Kollegen? Die haben sich gedacht, passend zur Gamescom holen wir uns das ultimative Hightech-Gaming-Feeling ins Radio. In Tamagotchi. Marianne aus Neu-Vegas leben. Tamagotchi, dein Ding.
2: Die sind damals in gewesen, heute sind sie Kult.
0: Ja, das Problem ist einfach, meine Kollegen aus der Morningshow haben sich jetzt so ein Ding gekauft. Das ist die ganze Zeit hier im Raum am Piepen. Es hat Hunger, dann hat's gekackt, dann will's gestreichelt werden. Ich raste hier aus, also wirklich, ohne Mist. Kennst du dich mit Tamagotchis aus?
2: Nicht wirklich. Naja, dann versuchen zu fressen.
0: Selber zu fressen? Ey, ich mach's anders. Sag ich, wie es ist. Wenn das in 10 Minuten immer noch weiter piept, dann fütter ich damit einen Aktenvernichter oder irgendwie sowas.
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Kaum ist die neue Woche losgegangen, gibt's schon eine absolute Megapanne. Hier ist 89.0 RTL, Mike Posner. I took a pill in Ibiza, in der Big Nick Show. Und ich vermute, da hat wirklich jemand irgendeine Pille auf Ibiza genommen. Habt ihr es im Netz schon gesehen? Die Teilnehmermedaille für den Sydney-Marathon am kommenden Sonntag. Da sollte man eigentlich die Sehenswürdigkeiten sehen, an denen die ganzen Teilnehmer vorbeilaufen. Aber statt des Allianz Stadium in Sydney sieht man die Allianz Arena in München. Das ist natürlich, sagen wir mal, falsch. Es wäre dann ein Ultra-Ultra-Marathon und die Teilnehmer müssten über Wasser laufen können. Jetzt ist man natürlich am Suchen, wer ist der Schuldige und welcher Grafiker hat hier anscheinend ChatGPT benutzt oder irgendwie sowas in irgendeiner Form. Und alle regen sich ja drüber auf, aber soll ich euch mal ganz ehrlich sein, wer gerade 42 Kilometer gerannt ist, der ist so fertig, dem könnte man auch einen Bierdeckel mit dem Logo vom Baumarkt umhängen, der würde so vor Freude weinen. Also von daher drücken wir doch allen Sportlern einfach mal die Däumchen. Ich bin froh, wenn ich es heute noch irgendwie auf meine, ja, vielleicht 5000 Schritte schaffe. Hier ist 89.0 RTL, Summer mit Homewrecker, Mister, ich tingle mal durch alle Charts, hoch und runter.

0: Ihr seid mittendrin in der Picknick-Show. Kommende Stunde, da sage ich nur 2500 Liter Wasser, ein Brunnen, ein 4 cm kleiner Star. Ihr werdet ihn lieben und es gibt richtig viel Mucke. Martin Garrix mit Ed Sheeran zusammen, Repeated, White Keys von Dominic Feig, Fever Dream, Alex Warren, also diese Dichte fahrt ihr nur hier. Feierabend ist zum Greifen nah, die nächste Stunde ist voll bis unters Dach mit geilem Sound. Einfach dranbleiben.
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2: Ja, heute hat man gerade das Wetter, will mit uns noch einen Kürbis kaufen gehen, um eine Suppe zu kochen. Morgen Sonnencreme nicht vergessen. 28 Grad.
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2: 5 vor 5.
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5: Hi. In den Niederlanden ist heute früh ein Reisebus mit zwei Abiklassen aus Schleswig-Holstein auf einen Kleintransporter geprallt und dann durch die Leitplanke gekracht. Die Feuerwehr musste das Dach aufschneiden, um die Schüler zu befreien. 16 Menschen sind verletzt worden, keiner schwebt in Lebensgefahr. Die Abiklassen waren auf dem Weg nach Paris. Die Weltmeere sind so warm wie noch nie seit Beginn der Messung 1979. Am Samstag waren es durchschnittlich 21,1 Grad. Das meldet der Europäische Klimawandeldienst Copernicus. Er sagt, die steigenden Temperaturen sind gefährlich für viele Meeresarten und die Küstenorte. Das Risiko für Extremwetter steigt. In Kenia sind seit Ende Juni 18 Elefanten an Cyanid gestorben, wohl vergiftet durch Tomaten, die mit Pestiziden belastet waren. Die Naturschutzbehörde hat jetzt 4 Verdächtige festgenommen und die Chemikalien beschlagnahmt. Und Schock nach dem Urlaub. Eine Frau aus Bayern ist aus dem Urlaub zurückgekommen und hat rund 30 Fledermäuse in ihrer Wohnung gefunden. Einige davon waren sogar gerade frisch auf die Welt gekommen. Die Tiere sind offenbar durchs gekippte Fenster reingekommen und haben sich dann den Wandschrank im Kinderzimmer als Bleibe ausgesucht. Am Ende kam dann das Tierheim und hat die Fledermäuse wieder ins Freie gebracht.
2: Und ihr Mann sprang von links nach rechts hinter einer Tür vor und sagte: Ich bin Batman. Irgendwie sowas.
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2: Kaputter LKW auf der A2 Richtung Dortmund an der Ausfahrt Burg Ost. A2 Richtung Dortmund zwischen Irxleben und Bornstedt dauert es 20 Minuten länger. Und dann gab es noch einen Crash auf der A7 Richtung Hamburg zwischen Bisping und Ivendorf. Rechte Spur zu. Der aktuellste Blitzer steht in Eggestorf auf der Schätzendorfer Straße mit 89.0 RTL. 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
2: Kurz vor 5. So, die Feierabendluft. Och, schön. Gleich gibt's White Keys von Dominik Falk und um 17.35 Uhr geht's um eine JBL-Box. Bei meinem Wortspielspiel 10 Wörter in 10 Sekunden mit dem gleichen Buchstaben. Einer von euch wird abräumen. Ich hab's im Blut. Diese Stunde bringe ich euch nach Hause. Big Nick ist hier.
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Noch 4 Tage, dann Freaky Friday auf 89.0 RTL. Das wird super. Plötzlich läuft da mal so ein Disney-Duett. Direkt danach härtester 90er Hero Dance. Genauso wird's von 5 bis Mitternacht ohne Regeln. Und ab 18 Uhr Freaky Friday Show von Mallorca. Lisa aus Chemnitz hat geschrieben per WhatsApp. Sie tippt auf Let It Go zur Rush Hour. Good luck. Wenn ihr wisst, was nicht fehlen darf, schickt ihr uns auch eine WhatsApp an die 0175 24 24 89 0. Schön, dass ihr da seid. Schönen Feierabend euch. Big Nick ist hier.

0: Hier ist 89.0 RTL und dieser Montag fühlt sich ein bisschen an, als hätte der Sommer kurz gekündigt. Heute früh 10 Grad, dann sollen wir vielleicht gerade so zu 21 Grad schaffen. Morgen dann wieder 28. Heute Jacke, morgen T-Shirt. Marcel aus Braunschweig.
1: Ah, alter Schwede, ich sitze im Auto, ne? Ich bin so froh, dass irgendein Idiot mal hier Sitzheizung erfunden hat. Ich sag's euch.

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9: Verkehrsupdate. Kaputter LKW auf der A2 Richtung Dortmund an der Ausfahrt Burg Ost. A2 Richtung Dortmund zwischen Irxleben und Bornstedt dauert 20 Minuten länger. Und dann noch ein Unfall auf der A7 Richtung Hamburg zwischen Bisping und Evendorf. Rechte Spur ist gesperrt, der aktuellste Blitzer. Auf der Ortsausfahrt Schöningen Richtung Wobbeck ist die B82. 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Hier ist Picknick, egal ob Büro, Bahn oder Balkon. Ich würde mal vorschlagen, wir bringen den Montag jetzt zusammen ins Ziel. Und später auch ins Bettchen.
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0: Habt ihr David Geller und Sia mit Titanium? Habt ihr die jetzt übers Autoradio gehört, die Nummer? Oder braucht ihr noch eine schicke JBL Soundbox?
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0: Tanja, ich fass es nicht, wie geht's dir?
2: Hallo, ganz gut.
0: Jetzt spielen wir spontan mein Wortspiel-Spiel. Mein Buchstabe ist großartig. A, und das ist auch der Buchstabe. A wie Aquarium, Beleuchtungsersatzteillieferung. 10 Wörter in 10 Sekunden mit dem gleichen Buchstaben. Ab jetzt.
2: Apfel, Ampel, Ananas, Angel. Apfelmus, Ameise, Anruf, Autobahn, Annahme. Angelhaken.
0: Zeit ist um.
2: Auto.
0: Sind 10 Wörter.
2: Jo.
0: Ja, Freunde.
2: Juhu.
0: Herzlichen Glückwunsch. Es gibt eine JBL Soundbox.
2: Hey, cool.
0: Die ist im Lieblingsradio-Design. Also die sieht aus wie 89.0 RTL, die klingt wie 89.0 RTL. Keine Ahnung, ob es auch so schmeckt, weil da müssen wir ausprobieren. Wer das Wortspiel besiegt, wird auch belohnt.
2: Ja, super.
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Habt ihr das mitgekriegt? Am Wochenende war in Bayern die 65. deutsche Meisterschaft im Fingerhakeln. Also wenn man mal ehrlich ist, weiß ja quasi jeder, wie so ein Sport entstanden ist. Da saßen so zwei Typen halt nach 4 Maß Bier im Festzelt. Und da hat der eine gelallt, mir ist langweilig, lass uns so lange an unseren Fingern ziehen, bis einer weint. Irgendwie so eine Nummer ist es gewesen. Und vor allem diese Typen, die haben ja, habt ihr mal gesehen, was das für Finger sind? Für Wucherpranken, muskulös und dick. Also wenn die aus Versehen in der Nase bohren, brechen sie aus Nasenbein. Hier ist Picknick, ich freue mich, dass ihr da seid.

0: Und der Feierabend muss genau so klingen. Viel mehr Musik als alle anderen spielen. Das ist die meiste Musik auf 89.0 RTL. Gleich gibt's The Bowser mit Magnetic. Tayo Cruz wird dabei sein. Fastboy mit Beautiful Life. Und ihr steht total auf Bebe Rexha. New Religion spiele ich euch, gar kein Problem. Und unseren In The Mix Feierabendmix. Den auch noch gleich. Einfach dranbleiben.
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0: Morgen könnt ihr wieder Eis essen auf ganz legale Art und Weise, obwohl man heute bei 22 Grad das auch schon konnte. Aber morgen ist es logischer, bei 28.
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0: Kurz vor 6.
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0: Und hier ist die Doro.
12: Hi, Schock auf dem Weg zur Abifahrt nach Paris. Ein Reisebus mit mehr als 50 Schülern ist in den Niederlanden auf einen Kleintransporter geprallt. Der Bus hat sich durch die Leitplanke gebohrt, die Feuerwehr musste das Dach aufschneiden. 16 Menschen sind dabei verletzt worden, laut Polizei ist aber niemand in Lebensgefahr. Die Schüler sind aus Schleswig-Holstein. Die AOK verteidigt die telefonische Krankschreibung als gutes Mittel gegen Infektionswellen. Die Bundesregierung will diese Möglichkeit aber abschaffen. Die Krankenkasse hält das für unsinnig. Das binde unnötige Kapazitäten im Gesundheitssystem, ohne dass es überhaupt Missbrauch gäbe. Dieser Hitzesommer hat die deutsche Wirtschaft laut Greenpeace mindestens 36 Milliarden Euro gekostet. Durch Ernteausfälle, Waldbrände und Arbeitsausfälle wegen der Hitze. Greenpeace fordert von der Regierung mehr Klimaschutz. Und fast jeder Zweite in Deutschland würde sich einen Roboter ins Haus holen, zum Putzen, Aufräumen oder zum Einkaufen schicken, zeigt eine Bitkom-Umfrage. Aber andersrum, genauso viele finden menschenähnliche Roboter auch ziemlich creepy.
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0: Kaputter LKW auf der A2 Richtung Dortmund an der Ausfahrt Burg Ost. Unfall A7 Richtung Hamburg zwischen Bisping und Eppendorf. Rechte Spur ist gesperrt. Reifenteile auf der A38 Richtung Leipzig zwischen Eisleben und Querfurt auf allen Spuren. Und der aktuellste Blitzer am Ortsausgang Schöningen Richtung Wobeck ist die B82. 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
0: Feierabend und ihr habt geliefert. Das habt ihr euch gegönnt. Jetzt gibt's den In The Mix Feierabendmix. Viertelstunde durchgemixt. Nonstop. So, also Regler hoch. Wir hören uns auf der anderen Seite.
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Mehr davon gibt's in unserer App drin, unserer 89.0 RTL-App, muss man dazu sagen. Da ist der In-The-Mix-Stream drin, 24/7. Party on. Und im Radio geht's weiter mit Top Sound. The Bowser mit Magnetic entwickelt sich langsam zu eurem neuen Favorite-Track. Und vielleicht herrscht ja auch tierischer Ohrwurmalarm in der Big Nick Show.

Erling Haaland hat sich die langen Haare abrasiert am Wochenende, raspelkurz. Neue Saison, neue Frisur, sagt er. Und die Reaktion der Fans sehr gespalten. Gut, seine Haare jetzt nicht mehr, aber Insta ist voll mit Vorher-Nachher-Videos. Halb Hannover, Magdeburg, Erfurt, Leipzig hat's im Feed. Man nennt ihn quasi ab heute schon die Britney Spears des Weltfußballs. Seid ihr zufrieden eigentlich mit eurer Frisur gerade oder gab es da den absoluten Mega-Fail? WhatsApp direkt in die Big Nick Show an die 0175 24 24 89 0.

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So Leute, ich lache eigentlich über die WhatsApp, die ich bekommen habe. Forscher in Indien haben eine komplett neue Fischart entdeckt wegen eines TikTok-Videos. Und dieser Mini-Aal lebt da tief im Grundwasser, komplett im Dunkeln, extrem blass. Und zumindest hat Lea aus Braunschweig dazu geschrieben, sieht aus wie ich im Januar. Na gut, also Ende gut, Aal ist gut. Hier ist Picknick, hier ist 89.0 RTL.

0: Ja, ich weiß es selbst. Mein Finger hat gezittert, mein Verstand hat geschrien, Big Nick, mach es nicht, mach es nicht. Aber die Lust am Chaos war einfach stärker. Heute ist der 24. August, das bedeutet in exakt 4 Monaten steht's Christkind wieder vor der Tür. Also habe ich Wham von Last Christmas gespielt. Sorry, Carmen aus Erfurt. Oh.
1: Ah, Big Nick, was hören meine taufen Ohren? Weihnachtslieder im August. Bist du wahnsinnig?
0: Ja, ja, ja. Und viel wilder wird's auch noch am Freitag. Es ist wieder Freaky Friday. Schön, dass ihr da seid. Habt einen schönen Feierabend mit

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2: Ja, morgen wird's wieder warm. 28 Grad.
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13: Es ist kurz vor 7. Ich bin Helen Martin. Abnehmspritzen werden gerade regelrecht gehypt. Aber die Spritze auf Kassenkosten? Davor warnt jetzt AOK-Chefin Reimann. Sie sagt, der gesetzlichen Krankenversicherung würden dadurch Milliardenkosten drohen. Ronny Thorau mit den Einzelheiten.
14: Würde man die Spritzen zur Kassenleistung machen, etwa für Menschen ab einem Body-Mass-Index von 30 oder mehr, würden 45 Milliarden Euro an Kosten bei der GKV entstehen, so AOK-Chefin Reimann. Vom Sozialverband heißt es dagegen differenzierter, man dürfe nicht nur über die Medikamentenkosten sprechen. Auch Adipositas verursache medizinische Kosten in Milliardenhöhe.
13: Obwohl die Gasspeicher aktuell niedrig gefüllt sind, geht das Bundeswirtschaftsministerium nicht davon aus, dass Gas im Winter knapp werden könnte. Ein Sprecher hat gesagt, man sei zufrieden mit der Befüllung der Speicher. Aus der Energiebranche kommen aber teilweise andere Stimmen. Da heißt es zum Beispiel, dass es immer schwerer werde, das Speicherziel von 70% bis November zu erreichen. Der Klimawandel heizt die Weltmeere weiter auf. Jetzt am Wochenende lag die durchschnittliche Meeresoberflächentemperatur bei 21,1 Grad Celsius, höher als der bisherige Rekord von März 2024. Das meldet der EU-Klimadienst Copernicus. Der sagt, dass der menschengemachte Klimawandel und auch das Wetterphänomen El Niño verantwortlich für die Rekordtemperatur sind.
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2: Zeit für die besten Reste des Tages. Oh, ey, es gibt gleich eine Story von einem TV-Koch, der einfach mal seinen Bart verzockt hat. Das ging ziemlich schnell und vorher Mr. Know-It-All Teddy Swims. Noch 45 Minuten Big Nick Show für heute. Die nehmen wir doch würdevoll mit.
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0: 89.0 RTL Community. Kleiner Check-up. Wie geht's euch? Was macht ihr Schönes? Vanessa aus Wollwitz.
1: Ich sitze auf Arbeit.
0: Ach so, du bist also schon wieder fleißig.
1: Einer muss es ja sein.
0: Eben, weil ich bin's nämlich wieder mal nicht.
1: Das ist mir bewusst.
0: Ja, hast du dich mit meiner Chefin unterhalten oder woher weißt du das?
1: Ja, sie hat aus dem Nähkästchen geplaudert.

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0: Hört ihr das? Könnt ihr das hören? Ich schwöre euch, lange mache ich das nicht mehr mit. Ich flippe aus.
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0: Diese Woche startet die Gamescom in Köln, das größte Gaming-Event der Welt. High-End-Grafik, VR-Brillen, Next-Generation-Konsolen. Und was machen meine geschätzten Kollegen? Die haben sich gedacht, passend zur Gamescom holen wir uns das ultimative Hightech-Gaming-Feeling ins Radio. In Tamagotchi. Marianne aus Neu-Vegas leben. Tamagotchi, dein Ding.
2: Die sind damals in gewesen, heute sind sie cool.
0: Ja, das Problem ist einfach, meine Kollegen aus der Morningshow haben sich jetzt so ein Ding gekauft. Das ist die ganze Zeit hier im Raum am Piepen. Es hat Hunger, dann hat's gekackt, dann will's gestreichelt werden. Ich raste hier aus, also wirklich, ohne Mist. Kennst du dich mit Tamagotchis aus?
2: Nicht wirklich. Naja, dann versuchen zu
0: ja, selber zu fressen? Ey, ich mach's anders, sag ich, wie es ist. Wenn das in 10 Minuten immer noch weiter piept, dann fütter ich damit einen Aktenvernichter oder irgendwie sowas.
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0: Habt ihr es im Netz schon gesehen? Die Teilnehmermedaille für den Sydney-Marathon am kommenden Sonntag. Da sollte man eigentlich die Sehenswürdigkeiten sehen, an denen die ganzen Teilnehmer vorbeilaufen. Aber statt des Allianz Stadium in Sydney sieht man die Allianz Arena in München. Das ist natürlich, sagen wir mal, falsch. Es wäre dann ein Ultra-Ultra-Marathon und die Teilnehmer müssten über Wasser laufen können. Jetzt ist man natürlich am Suchen, wer ist der Schuldige und welcher Grafiker hat hier anscheinend ChatGPT benutzt oder irgendwie sowas in irgendeiner Form. Und alle regen sich ja drüber auf, aber soll ich euch mal ganz ehrlich sein, wer gerade 42 Kilometer gerannt ist, der ist so fertig, dem könnte man auch einen Bierdeckel mit dem Logo vom Baumarkt umhängen, der würde so vor Freude weinen. Also von daher drücken wir doch allen Sportlern einfach mal die Däumchen. Ich bin froh, wenn ich es heute noch irgendwie auf meine, ja, vielleicht 5000 Schritte schaffe.
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5: Es ist kurz vor 8. Ich bin Helen Martin. Die Ukraine zeigt sich zum 35. Jahrestag der Unabhängigkeit stolz auf ihren Kampf gegen Russlands Krieg. Präsident Zelensky nutzte seine Rede an die Nation für eine Kampfansage an Russlands Präsidenten Putin und kündigte weiteren Widerstand an. Ulf Mauder berichtet.
6: Die Ukraine erhält auch weitere Militärhilfen aus Großbritannien und von der EU. Die Reaktion aus dem Kreml hier in Moskau ließ nicht lange auf sich warten. Mit den Rüstungshilfen werde weiter Öl ins Feuer des Krieges gegossen. Verhindert werde so jeder Versuch, in Friedensverhandlungen zu treten, hieß es hier in Moskau.
5: Ostdeutsche sind in Spitzenpositionen nach wie vor unterrepräsentiert. Das ist das Ergebnis des Elitenmonitor. Da heißt es, dass 2024 der Anteil ostdeutscher Führungskräfte unverändert bei rund 12% lag. Besonders in der Wirtschaft und im Militär gibt es demnach wenig oder gar kein ostdeutsches Spitzenpersonal. Etwas besser sieht es laut der Studie in der Verwaltung und in der Wissenschaft aus. Zigaretten und Alkohol sollten teurer werden und schwerer zu kriegen sein. Das fordert AOK-Chefin Reimann. Konkret könnte das heißen, dass es Alkohol nicht mehr an jeder Tankstelle gibt. Reimann sieht das als wichtige Maßnahme, um Krankheiten besser vorzubeugen. Außerdem kritisiert sie, dass die telefonische Krankschreibung abgeschafft werden soll, denn gerade bei Infektionswellen sei diese hilfreich.
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6: Es ist kurz vor 9. Ich bin Helene Martin. Die Weltmeere waren am Samstag so heiß wie noch nie seit Messbeginn vor fast 50 Jahren. 21,1 Grad im weltweiten Durchschnitt. Das meldet der EU-Klimadienst Copernicus. Der bisherige Rekordwert ist damit geknackt. Mehr dazu von Ronny Thorau.
7: Nicht nur an Land, auch im Meer gibt es Hitzewellen und auch die werden durch den Klimawandel immer häufiger. Grund für den Temperaturrekord jetzt ist neben dem Klimawandel auch das Wetterphänomen El Niño, das die Meere zusätzlich erwärmt. Durch höhere Meerestemperaturen steigt laut Forschern das Risiko von Extremwetter, denn wärmere Ozeane geben mehr Feuchtigkeit und Wärme an die Atmosphäre ab, was zu stärkeren Niederschlägen und Stürmen führen kann.
6: Die Füllstände der Gasspeicher sind niedrig, doch laut dem Bundeswirtschaftsministerium heißt das nicht, dass Gas im Winter knapp werden könnte. Man sei zufrieden mit der Befüllung der Speicher, heißt es. Die Energiebranche sieht das anders. Sie warnt, das Ziel, dass die Gasspeicher bis November zu 70% befüllt sind, sei immer schwerer zu erreichen. Ähnlich sieht's auch die Bundesnetzagentur. In den Kinositz kuscheln, Popcorn essen und einen Film genießen. Das haben in den ersten 6 Monaten des Jahres wieder deutlich mehr Menschen gemacht. Laut der Filmförderungsanstalt wurden rund 47,5 Millionen Tickets verkauft, knapp 17% mehr als im Vorjahreszeitraum. Der Umsatz lag bei über 500 Millionen Euro. 2026 könnte sich zum stärksten Kinojahr seit der Pandemie entwickeln, heißt es von der Filmförderungsanstalt.
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5: Es ist kurz vor 10. Ich bin Moritz Einzel. Ostdeutsche sind in Spitzenpositionen nach wie vor unterrepräsentiert. Das ist das Ergebnis des Elitenmonitors. Da heißt es, dass 2024 der Anteil ostdeutscher Führungskräfte unverändert bei rund 12% lag. Besonders in der Wirtschaft und im Militär gibt es demnach wenig oder gar kein ostdeutsches Spitzenpersonal. Etwas besser sieht es laut der Studie in der Verwaltung und in der Wissenschaft aus. Die Ukraine feiert heute ihre Unabhängigkeit mitten im Krieg. Der ukrainische Präsident Selenskyj hat zu diesem Anlass gesagt, Russland müsse durch die Einheit der Welt in die Knie gezwungen werden. Bundeskanzler Merz hat in einer Videobotschaft die Widerstandskraft der Ukrainer gewürdigt. Diese würden der Welt zeigen, was es heißt, für Freiheit und für einen gerechten Frieden einzustehen. Verbraucherschützer wollen per Verbandsklage gegen hohe Preise bei der Fernwärme vorgehen. Das Ziel könnten sie verfehlen, aber das zuständige Oberlandesgericht in Hamm sieht Verstöße. Mehr dazu von Thomas Bremser.
6: Die Verbraucherschützer wollen gegen E.ON mit einer Sammelklage vorgehen, wegen der Preisklauseln in mehreren Bundesländern. Das sieht das Gericht aber kritisch. Vielmehr muss am Ende wohl jeder Kunde individuell sein Recht einklagen. Es geht darum, wie E.ON die Preise für die Fernwärme errechnet hat. In einigen Regionen führte das zu höheren Preisen, und zwar unrechtmäßig, findet das Gericht. Gut möglich also, dass einige ihr Geld zurückbekommen werden.
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6: Es ist kurz vor 11, ich bin Moritz Heinzel. Die Ukraine hat heute den 35. Jahrestag ihrer Unabhängigkeit gefeiert. Aus diesem Anlass erneuerte Bundeskanzler Merz per Videobotschaft die klare Haltung Deutschlands.
7: Heute, an diesem wichtigen Tag, gilt ganz besonders: Wir stehen fest an der Seite der Ukraine.
6: Die EU genehmigte zum Unabhängigkeitstag neue Militärhilfen im Wert von mehr als 6 Milliarden Euro für den ukrainischen Kampf gegen Russlands Angriffskrieg. Der Klimawandel heizt die Weltmeere weiter auf. Jetzt am Wochenende lag die durchschnittliche Meeresoberflächentemperatur bei 21,1 Grad Celsius, höher als der bisherige Rekord von März 2024. Das meldet der EU-Klimadienst Copernicus. Der sagt, dass der menschengemachte Klimawandel und auch das Wetterphänomen El Niño verantwortlich für die Rekordtemperatur sind. Die Füllstände der Gasspeicher sind niedrig, doch laut dem Bundeswirtschaftsministerium heißt das nicht, dass Gas im Winter knapp werden könnte. Man sei zufrieden mit der Befüllung der Speicher, heißt es. Die Energiebranche sieht das anders. Sie warnt, das Ziel, dass die Gasspeicher bis November zu 70% befüllt sind, sei immer schwerer zu erreichen. Ähnlich sieht's auch die Bundesnetzagentur.
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5: Es ist kurz vor 12, ich bin Moritz Einzel. Im Krieg der USA gegen den Iran sind seit Wochen keine sichtbaren Ergebnisse zu erkennen. Jetzt will die US-Regierung Teheran wirtschaftlich kleinkriegen. Laut dem Finanzministerium in Washington wurden Sanktionen gegen rund 60 Personen, Organisationen und Schiffe verhängt. Finanzminister Bessent kündigte außerdem Strafmaßnahmen gegen alle Länder an, die weiter Geschäfte mit dem Iran machen. Zigaretten und Alkohol sollten teurer werden und schwerer zu kriegen sein. Das fordert AOK-Chefin Reimann. Konkret könnte das heißen, dass es Alkohol nicht mehr an jeder Tankstelle gibt. Reimann sieht das als wichtige Maßnahme, um Krankheiten besser vorzubeugen. Außerdem kritisiert sie, dass die telefonische Krankschreibung abgeschafft werden soll, denn gerade bei Infektionswellen sei diese hilfreich. Bundespräsident Steinmeier wohnt schon seit Anfang Juli in seinem neuen Amtssitz. Jetzt hat er offiziell den Schlüssel überreicht bekommen. Grund für den Umzug ist die aufwendige Sanierung von Schloss Bellevue für rund 600 Millionen Euro. Bis die in 8 Jahren abgeschlossen ist, liegt der Amtssitz des deutschen Staatsoberhaupts in einem Neubau zwischen Kanzleramt und Berliner Hauptbahnhof.
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9: Hallo und herzlich willkommen bei Verbrechen von nebenan und hallo Ralph.
10: Hallo.
9: Es ist verrückt. Es ist verrückt.
10: Oh Gott, das ist verrückt.
9: Einfach verrückt. Es ist schön, wieder mit dir hier zu sitzen.
10: Ich sehe gerade, dass meine Brille voll dreckig ist. Ich nehme die einfach ab.
9: Erstmal kannst du ja auch ohne einigermaßen
10: gucken. Kann ich tatsächlich, kann auch noch lesen ohne.
9: Siehste. Und wichtiger ist ja, dass du hören kannst, genau, was ich dir jetzt zu erzählen habe. Wir hatten jetzt irgendwie in einigen Folgen, ich weiß gar nicht, warum sich das jetzt so gesammelt hat in letzter Zeit, öfter schon über die Todesstrafe gesprochen.
10: Echt jetzt?
9: Ja.
10: Ja, ich glaube, ich hatte die letzten 3 Fälle, die ich mit dir hatte, war immer Randthema Todesstrafe.
9: Ja, stimmt.
10: Weil ich meine auch, ich kann mich daran erinnern, dass wir jedes Mal dann dem Thema so vorbeigeschraubt sind.
9: Ja, ja.
10: Und ich dachte, boah, ich wiederhole mich ja schon ständig.
9: Ja, tatsächlich habe ich ja auch ein bisschen recherchiert zum Thema Todesstrafe in Deutschland und Todesstrafe in der DDR. Da gab es das ja noch ein bisschen länger als in Deutschland. Und bei dieser Recherche bin ich tatsächlich auf diesen Fall gestoßen. Deswegen bin ich jetzt...
10: Das heißt, wir haben vielleicht schon mal drüber gesprochen.
9: Das heißt, wir haben eventuell dieses Thema schon mal gestreift, ne? Nicht gestriffen.
10: Gestriffen, gestruft,
9: Wir haben das Thema schon mal gestreift. Bitte, liebe Deutschlehrer, meldet euch nicht bei mir. Ja, also wir waren schon mal an dem Thema dran gewesen am Sein. Und deswegen habe ich gedacht, das ist eigentlich ein Fall, über den man auch mal ein bisschen ausführlicher sprechen kann. Deswegen habe ich ihn dir heute mitgebracht.
10: Ich vermute, aber er ist nicht lustig.
9: Nein, lustig ist er eher nicht. Das kann man, glaube ich, schon mal sagen. Und wenn wir schon mal dabei sind, Inhaltswarnung: In dieser Folge geht es um den Mord und den sexuellen Missbrauch an Kindern und auch ganz kurz um Tierquälerei. Also so viel zum Thema ist nicht lustig, ist es definitiv nicht. Wenn ihr mit diesen Themen nicht zurechtkommt, dann überspringt diese Folge am besten. Wollen wir loslegen?
10: Let's go.
9: Du hast die Brille wieder auf.
10: Ich habe die Brille wieder auf, ich habe sie sauber gemacht.
9: Sehr gut, dann sind wir jetzt beide bereit. Die Temperaturen in und um Leipzig kommen schon seit einigen Tagen nicht mehr über die 15-Grad-Marke. Die Sonne schafft es gerade noch mal kurz hinter der Wolkendecke hervorzublitzen, bevor sie komplett hinter dem Grau verschwindet. Kein Sonnenstrahl fällt an diesem Tag in das Innere des großen grauen Gebäudes in der Ahnstraße der Leipziger Südvorstadt. Dass das hier kein gewöhnlicher Büroblock ist, erkennt man an dem schweren graublauen Metalltor und den Gittern vor den Fenstern. Hier in die Leipziger Justizvollzugsanstalt kommt niemand so einfach hinein oder hinaus. Direkt vor der Einfahrt hält an diesem 15. September 1972 ein grauer, fensterloser Transporter. Der große Wagen ist schon seit dem Morgengrauen unterwegs. Von Frankfurt-Oder über Cottbus und Torgau bis nach Leipzig. Im Auto sitzt ein junger Mann mit dunklen Haaren und dichten Augenbrauen. Er trägt Handschellen. Der 20-Jährige stand kurz vorher noch vor Gericht. Jetzt wird er in ein Gebäude gezerrt, von dem er keine Ahnung hat, was sich hinter den großen Mauern befindet. Doch nicht nur er, auch die Leipziger, also die Bürger dieser Stadt und teilweise auch die Wärter und Insassen dieses Gefängnisses, wissen nicht, was sich hier im Erdgeschoss abspielt. Erwin Hagedorn, so heißt der 20-Jährige mit den dunklen Haaren, ahnt nicht, dass er gerade die zentrale Hinrichtungsstätte der Deutschen Demokratischen Republik betritt und deshalb nur noch wenige Minuten zu leben hat. Der Zugang zum Todestrakt ist eine kleine, unauffällige Tür, die in dunkle Flure des Erdgeschosses führt. Insgesamt 6 miteinander verschachtelte Räume umfasst der Leipziger Todestrakt. In dem hohen Raum mit dem Abfluss im Boden sind die Wände gelb gestrichen, doch auch die Farbe schafft es nicht, die bröckelnden Stellen im Mauerwerk zu kaschieren. Aber das scheint ja auch niemanden zu stören. Die Besucher dieses Raumes kommen sowieso nicht mehr lebend raus. Die 6 Männer, die hier bereits auf Erwin Hagedorn warten, wissen im Gegensatz zu dem Kandidaten alle genau, was jetzt passieren wird. Der Angeklagte hat das Recht verwirkt, in dieser unserer humanen Gesellschaft zu leben. Das waren die Worte des Richters, die Hagedorn heute hierher gebracht haben. Jeder der 6 Männer weiß, was jetzt zu tun ist. In knappen Worten teilt einer von ihnen den 20-jährigen Hagedorn mit, dass das Gnadengesuch seiner Eltern abgelehnt wurde und das Urteil nun vollstreckt wird. So etwas wie eine Henkersmahlzeit oder ein Sterbesakrament durch einen Priester gibt es hier in der DDR nicht. Zwar durfte Erwin Hagedorn einen Abschiedsbrief schreiben, aber den wird niemals jemand zu Gesicht bekommen. Von hinten schleicht sich ein unauffälliger Herr in Polizeiuniform an Hagedorn heran. Oberst Hermann Lorenz ist 44 Jahre alt. Seit mehr als 3 Jahren arbeitet er für das Ministerium des Innern als Henker. 250 Mark kassiert Lorenz pro Hinrichtung. Er gilt als pflichtbewusst und überpünktlich. Der Journalist Roger Wilhelmsen, der Hermann Lorenz Jahre später interviewt, sagt über ihn, er sei das unbelebteste Stück Materie gewesen, dem er je gegenübergesessen habe. Ohne dass Erwin Hagedorn etwas davon mitbekommt, hebt Henker Lorenz hinter ihm die Pistole und zielt auf Hagedorns Hinterkopf. Die kalte Mündung der Waffe ist jetzt ganz nah am Kopf des Verurteilten, aber sie berührt ihn nicht. Der unerwartete Nahschuss, wie diese Hinrichtungsmethode heißt, soll ganz plötzlich kommen. Wer schreckhaft zurückzuckt, stirbt nicht beim ersten Schuss. Hermann Lorenz zögert nicht, er drückt ab, dreht sich um und geht. Seine Arbeit ist hier erledigt. Erwin Hagedorn stürzt zu Boden, sein Kopf in Richtung Abfluss. Der junge Mann, der wegen seiner grausamen Taten verurteilt wurde, ist der letzte Zivilist, der in der DDR hingerichtet wird. Für seine grausamen Taten gewährt man Erwin Hagedorn keine Gnade.
10: Okay, ich muss das jetzt mal ganz kurz rekapitulieren. Mhm. Er wusste nicht, dass er hingerichtet wird. Mhm. War er bei der Urteilsverkündung nicht dabei, oder?
9: Doch, also er wusste, dass er zu Tode verurteilt.
10: Okay, beziehungsweise, okay, es gab ein Gnadengesuch.
9: Genau.
10: Heißt, ach so, er wurde zum Tode verurteilt, die Eltern haben sowas wie Revision eingelegt.
9: Erstmal gab es Revision, die ist abgelehnt worden. Ja. Und danach gibt es halt noch die Möglichkeit, Gnadengesuch einzureichen. Und der ist eben auch abgelehnt worden.
10: Das wurde abgelehnt, aber das hat er praktisch nicht mitbekommen. Genau. Und somit dachte er wird irgendwo hingebracht.
9: Richtig, also er hatte keine Ahnung, dass er an dem Tag stirbt. In dem Moment, wo sie ihm gesagt haben, dass der Gnadengesuch abgelehnt wurde, konnte er sich's wahrscheinlich schon denken. Aber es war eben Teil dieser Tötungsmethode, dass man den Leuten nicht gesagt hat, so in einer Woche ist es soweit oder morgen ist es soweit und an dem Tag kannst du nochmal deine letzte Henkersmahlzeit zu dir nehmen oder nochmal beten oder
10: aber
9: so.
10: Aber er durfte einen Abschiedsbrief schreiben, aber warum hat den keiner gesehen? Weil der nicht so macht, oder?
9: Genau, der ist einfach in den Archiven verschwunden, durchaus bewusst. Also das haben die wohl mit einigen von diesen Häftlingen gemacht, weil damit die zumindest nochmal ein schönes Gefühl hatten am Ende. Aber der war an die Eltern bestimmt und die Eltern haben den halt nie bekommen. Okay. Das war aber wohl nicht selten in der DDR.
10: Aber jetzt würde mich interessieren, warum wurde er denn hingerichtet?
9: Ja, vielleicht sollte man so ein bisschen überhaupt mal darüber sprechen, genau, wie es dazu kam. Der ist ja zu dem Zeitpunkt erst 20 Jahre alt, was ich auch sehr jung finde und Auf der anderen Seite, wenn man überlegt, 1972, das ist echt noch nicht so lange her, ne? Also wir waren da zwar noch nicht auf der Welt, aber die Vorstellung, dass das so vor nicht so langer Zeit noch Menschen
10: wobei nicht so langer Zeit, wir haben 2022, das heißt, es ist 50 Jahre her.
9: Ja, aber 50 Jahre ist jetzt keine super lange Zeit. Also unsere Eltern waren da auf jeden Fall schon auf der Welt. Weißt? Also das ist jetzt nicht wie Mittelalter, so ganz weit weg.
10: Ja, total, aber nee, das schockiert mich jetzt gerade tatsächlich nicht so. Wie war sein Name?
9: Erwin Hagedorn, genau. Über den wollten wir ein bisschen sprechen. Der wird am 30. Januar 1952 in der brandenburgischen Kleinstadt Eberswalde geboren. Das ist so 60 Kilometer nordöstlich von Berlin. Es ist eine wohlbehütete Kindheit, ganz nach den sozialistischen Idealen der DDR, denn Erwins Eltern sind beide überzeugte Parteimitglieder der SED. Erwins Vater und seine Mutter arbeiten beide im Reichsbahn-Ausbesserungswerk. Sie sorgen also dafür, dass bei der DDR-Reichsbahn alles reibungslos läuft. Am Wochenende geht die Familie gemeinsam einkaufen oder in den Zoo. Es gibt auch ein Foto aus dieser Zeit. Erwins Mutter hat ihre dunklen Haare hochtupiert und lächelt leicht. Erwins Vater grinst freundlich über sein rundes Gesicht. Zwischen ihnen ihr Sohn Erwin, der seinem Vater wie aus dem Gesicht geschnitten ist. Von außen also die perfekte Vorzeigefamilie. Doch es zeigt sich schon früh, dass Erwin nicht wie andere Kinder ist. Schon in der Schule wird Erwin Hagedorn gehänselt. Statt mit Gleichaltrigen verbringt er die meiste Zeit mit seinem Vater und seiner Mutter. Wenn die Jungs der Nachbarschaft draußen auf dem Hof Fußball spielen, ist Erwin nie dabei. Ein Einzelgänger, erinnern sich Nachbarn später. Während die Jugendlichen in seinem Alter ihn größtenteils ignorieren, beschäftigt Erwin sich lieber mit jüngeren Kindern. Vor allem kleine Mädchen findet er zu diesem Zeitpunkt interessant. Die lockt Erwin gerne in einen Schuppen am Rande des Hofes, in seine Folterhöhle, wie er sie selber nennt. Dort ärgert und piesackt er die Mädchen, doch das nimmt keiner so richtig ernst, auch die Mädchen selber nicht. Aber schon damals zeigt sich, dass Erwin mehr will als nur harmlose Spiele. Eines Tages fesselt Erwin in seiner Folterhöhle das Nachbarsmädchen Ute und bedroht sie mit einem Messer. Das Mädchen fängt laut an zu schreien. Ein Nachbar hört ihre Schreie und geht dazwischen. Eine andere Nachbarin marschiert zu Erwins Eltern, die sich das Ganze überhaupt nicht erklären können, und droht mit der Polizei, sollte so etwas irgendwann nochmal vorkommen. Von da an ist Ruhe. Und Erwin weiß, dass er sich ab jetzt nie wieder erwischen lassen darf. Einige Jahre später beginnt Erwin Hagedorn eine Kochlehre bei der Mitropa Bahnhofsküche am Eberswalder Hauptbahnhof. Kollegen erinnern sich, wie stolz Erwin an seinem ersten Tag seine Messertasche präsentiert, die ihm sein Opa geschenkt hat. Hier in der Küche guckt ihn niemand schräg an, wenn er mit Messern hantiert. Besonders beliebt ist Erwin bei seinen Kollegen aber nicht. Vor allem die weiblichen Auszubildenden machen einen großen Bogen um ihn. Sie finden ihn plump und zu grob. Bei seinen Vorgesetzten gilt Erwin Hagedorn dagegen als pünktlich, zuverlässig und fleißig. Wenn im Keller des Restaurants die Fische für das Mittagessen geschlachtet werden sollen, meldet sich Erwin als Erster. Zuzusehen, wie die Karpfen und Aale mit dem Tod kämpfen und ihnen selber die Köpfe abzutrennen, ist für Erwin, wie er später selber sagt, eine innerliche Genugtuung. Besonders die großen Aale zu schlachten bereitet ihm eine kribbelnde Freude, denn die zucken nach dem ersten Stich besonders lang. Doch schon bald wird es Erwin Hagedorn nicht mehr reichen, sein Messer nur gegen Fische einzusetzen, aber das ahnt zu diesem Zeitpunkt noch niemand.
10: Okay, gruseliger Typ.
9: Mhm.
10: Ich stelle mir ehrlich gesagt jetzt gerade die Frage, wie lockt der denn diese Mädchen da rein, wenn alle wissen, der ärgert und piesackt die, wobei das klingt irgendwie schon extrem pervers. Klingt,
9: ja, also es ist jetzt nicht so, dass der, ne, die wirklich zusammengeschlagen hat oder so, ne? Ja. Aber der hat die schon so gekitzelt, hat die angefasst. Also es ist schon,
10: ja,
9: so
10: schon
9: sexuelle Belästigung auf jeden Fall. Absolut, nein. Aber es ist halt nicht so im Sinne von, dass er die da gefoltert hätte oder so. Na, aber
10: das
9: da geht's
10: das
9: halt
10: habe ich jetzt
9: los.
10: Auch nicht erwartet, aber trotzdem stelle ich mir halt gerade vor, das ist so, man hat das ja öfter auch so im Kindergarten oder in der Schule. Mhm. Es gibt dann so einen, der ist anders als die anderen, ja. Aber wenn der jetzt so auffällig ist, dass der Leute in irgendeinen Schuppen oder sowas lockt, Ja, das macht er dann vielleicht einmal, aber dann wären doch alle so, nee, vorsichtig, da würde ich aber nicht mitgehen.
3: Ja, er ist natürlich zu dem Zeitpunkt schon wesentlich älter als die anderen Kinder mit denen, oder vor allem die Mädchen, die er sich da als Opfer sucht zu dem Zeitpunkt. Also die Mädels sind so 7, 8 Jahre alt und er ist da schon 13, 14, so Anfang Pubertät. Und da wird er die entweder halt mit...
10: Einfach genommen.
3: Genau, entweder mit Überredungskunst oder eben mit körperlicher Gewalt, weil er denen ja einfach komplett überlegen ist, ne?
10: Ja. Okay. Ja gut, das mit den Aalen... halt auch pervers, ne? Aber
3: absolut, absolut. Aber das ist ja ist auch was, was man ja häufiger begegnet, ne? Wenn man über solche Täter spricht, ne? Dass die dann anfangen mit Tieren.
10: Wann reichen ihm die Tiere denn nicht mehr?
3: Das dauert gar nicht so lange. Am 31. Mai 1969, da setzt Erwin Hagedorn seine dunklen Fantasien, die ihn wahrscheinlich schon viel, viel länger quälen, zum ersten Mal in die Tat um. An diesem kühlen Tag fällt aus dem grauen Himmel leichter Regen auf die Straßen von Eberswalde. Erwin Hagedorn verbringt fast den kompletten Samstag im Wald. Schon an vielen anderen Tagen hat er hier ganz allein Stunden verbracht. Also er hat ja auch niemanden, mit dem er da sonst hingehen könnte. Doch dieser Tag ist anders. Stundenlang fährt der damals 16-Jährige mit seinem Fahrrad durch den Wald auf der Suche nach einem Opfer. Hagedorn hat eine genaue Vorstellung davon, wie dieses Opfer aussehen soll. Ein Junge, vielleicht 10 Jahre alt, nicht zu mager und nicht zu dick, ohne Brille oder abstehende Ohren. Irgendwann sieht er sogar zwei Jungen, die genau diesen Vorstellungen entsprechen. Henry Specht und Mario Luis sind beide 9 Jahre alt. Trotz des schlechten Wetters haben sie sich zum Spielen im Wald bei Eberswalde verabredet. Hier zwischen den Bäumen liegen die Ruinen einer Nebenstelle eines alten KZs, kaum mehr als ein paar zerfallene Mauern. Franzosenbunker nennen die Leute hier in Eberswalde die Ruinen. Sie sind ein beliebter Treffpunkt für Kinder und Jugendliche in dieser Zeit. Hier treffen Henry und Mario auf ihren Mörder. Was macht ihr hier? Fragt Erwin die beiden und lädt sie dazu ein, mit ihm eine Fahrradtour zu machen. Die beiden willigen ein, ihre Fahrräder haben sie ja sowieso dabei. Auf ihrer Strecke über die Waldwege fahren die drei an dem Jäger Willi E. vorbei. Er ist die letzte Person, die Henry und Mario lebend gesehen hat. Willi E. fällt nichts Verdächtiges an dem Trio auf. Der freundlich lächelnde Erwin könnte der ältere Bruder der beiden Jungs sein. Irgendwann halten Erwin, Henry und Mario an der Drenitzwiese am Rande der Stadt und Erwin schlägt vor, Fangen zu spielen. Was die beiden Jungen nicht bemerken, Erwin hat sein Messer unauffällig ins grüne Gras fallen lassen. Beim Aufheben des Messers verletzt er den kleinen Mario leicht, tut aber so, als sei das ein Versehen gewesen. »Leg dich hin«, befiehlt Hagedorn dem kleinen Jungen und behauptet, er wolle zusammen mit Henry Hilfe holen. Doch das ist nur ein Vorwand, um die beiden Jungen zu trennen, denn Erwin hat es nur auf den 9-jährigen Henry abgesehen. Also der schien so ein bisschen mehr seiner Vorstellung eines potenziellen Opfers zu entsprechen. Er führt Henry in den immer dichter werdenden Wald. Keine 300 Meter von der Drenitzwiese entfernt bleibt Erwin plötzlich stehen und zieht sein Messer. Damit will er Henry zwingen, sich auszuziehen, doch der weigert sich und beginnt zu schreien. Daraufhin sticht Erwin Hagedorn dem 9-jährigen Jungen in die Brust. Er missbraucht den völlig unter Schock stehenden Henry und tötet ihn danach mit einem tiefen Schnitt durch den Hals. Das Blut, der Todeskampf des Jungen, all das erregt Erwin Hagedorn.
10: Krass.
3: Mhm.
10: Wieso sind die denn überhaupt mit dir mitgefahren? Also war das damals so, dass man da so gutgläubig war, dass man dann einfach mit irgendwelchen fremden Jungs auf eine Fahrradtour fährt?
3: Ich weiß es natürlich nicht hundertprozentig, aber ich glaube, dieses geh nicht mit fremden Leuten mit und...
10: Wobei er war ja ein Jugendlicher. Ich überlege gerade, meine Schwester und ich waren früher tatsächlich, auch wenn wir mit meiner Oma waren, die hat auf so einem Berg gewohnt und wenn man, das klingt jetzt so, als ob das so ein Österreichberg Alpen, war. Nein, es war so ein Hügel.
3: Ein ostwestfälischer Berg,
10: nicht auf dem Land, das war eine Siedlung. Und wenn man dabei runterging, war ein Spielplatz und da sind meine Schwester und ich immer hingegangen und haben da dann auch alleine und unbeaufsichtigt gespielt und da waren dann auch oft irgendwelche anderen Kinder und da waren auch nicht zwangsläufig Eltern dabei und mit denen haben wir natürlich auch dann da gespielt und uns unterhalten, aber wir wären, glaube ich, niemals mit denen mitgegangen.
3: Ja, ich wäre mir jetzt gar nicht so sicher, aber ich kenne das auch aus meiner Kindheit so, dass man halt den ganzen Tag irgendwie unterwegs war in der Nachbarschaft und auf dem Spielplatz und auf irgendwelchen Wiesen oder so. Und wenn du da Leute kennengelernt hast, dann hast du auch
10: ja, mit denen... Ja, aber dann wärst du mit denen doch nicht plötzlich mitgefahren, ohne mit deinen Eltern zu sprechen. Wir fahren jetzt auf eine Fahrradtour.
3: Nee, die waren ja eh auf einer Fahrradtour. Ja, die waren stimmt. ja auf einer Fahrradtour und der hat im Prinzip nur gesagt, hey, wollen wir nicht zu dritt fahren? So, also
10: ja,
3: ich glaube, das waren schon noch andere Zeiten. Ne? Also da hast du dir über solche Sachen, glaube ich, nicht so viele Gedanken gemacht,
10: ja, das wie man es
3: heute eben irgendwie
10: macht. Ja, ich glaube, das ist tatsächlich auch so. Und macht. Ich glaube, das hat auch ja. was mit dem Alter zu tun.
3: Total, natürlich.
10: Ich glaube, dass auch heute die Kinder da immer noch unbeschwerter sind, als wir das jetzt wahrscheinlich sind. Aber was ist denn mit dem anderen Jungen, Mario?
3: Genau, Mario hieß der. Der sitzt immer noch auf der Drenitz-Wiese und wartet im Prinzip darauf, dass Henry und ihr neuer Freund, in Anführungsstrichen Erwin, zurückkommen. Als Erwin dann aber zurückkommt zu Mario, hat er keine Hilfe dabei, sondern ein blutverschmiertes Messer in seiner rechten Hand. Hagedorn missbraucht jetzt auch Mario und tötet ihn danach genau wie Henry mit einem Schnitt durch den Hals. Um 17.57 Uhr ist er fertig und hat zwei Kinderleben ausgelöscht. Danach fährt er mit dem Rad zur Dreizimmerwohnung seiner Eltern in der Werbeliner Straße in Eberswalde zurück, als wäre nichts gewesen. Währenddessen suchen die Eltern von Henry und Mario längst nach ihren Söhnen, denn beide sind nicht zur verabredeten Zeit nach Hause gekommen. Niemand denkt zu diesem Zeitpunkt an ein Verbrechen, aber alle helfen bei der Suche mit. In langen Menschenketten durchstreifen die Nachbarn und Bekannten der Familien die Wälder und hoffen, die beiden munter und spielend zu finden. Doch sie finden keine Spur von Henry und Mario. 5 Tage lang steht die Stadt Eberswalde still. Keine Kinder, die draußen unbeschwert spielen, dafür hängen überall Suchplakate mit einem Foto von Henry und Mario. Der dunkelhaarige Henry lächelt auf dem Bild frontal in die Kamera, während der zarte Mario mit seinen blonden Haaren auf dem Foto schüchtern nach unten schaut. Dieses Bild ist mittlerweile auch in den Zeitungen der Region zu sehen. Ein ungewöhnlicher Schritt für die DDR, in der Vermisstenfälle oder Verbrechen sonst eher unter den Teppich gekehrt werden. Sogar Hubschrauber werden für die Suche eingesetzt, doch ohne Erfolg. Erst 13 Tage nach dem Verschwinden der beiden Jungs machen 2 Holzfäller bei der Arbeit eine grausame Entdeckung. Tief im Wald finden sie die Leiche des kleinen Mario neben seinem Fahrrad. Sein Körper ist bereits stark verwest. Einen Tag später wird auch Henry gefunden. Bei ihm ist die Verwesung so stark, dass sein Kopf von seinem Körper getrennt wurde. Trotz der Grausamkeit der beiden Morde findet die Volkspolizei keine einzige Spur. Zurück bleibt in Eberswalde nur die Angst vor einem Kindermörder, der durch die Stadt streift.
10: Zu Recht.
3: Ja.
10: Was macht denn Erwin Hagedorn jetzt in der Zwischenzeit?
3: Naja, der lässt sich ehrlich gesagt gar nicht so richtig was anmerken. Der schlüpft weiter Tag für Tag in sein weißes Kochoutfit, setzt sich seine Mütze auf und stellt sie an den Herd. Der grausame Doppelmord im Wald ist natürlich auch hier im Restaurant das große Thema. Auch Erwin beteiligt sich an den Diskussionen über den Kindermörder von Eberswalde. Den müsste man auf den Marktplatz stellen, an Pfahl anbinden, mit Benzin übergießen und anstecken, sagt er zu seinen Kollegen, die natürlich keine Ahnung haben, dass genau dieser Kindermörder gerade vor ihnen steht. Während Henry Specht und Mario Luis tot sind, lebt Erwin Hagedorn sein Leben ganz normal weiter. Noch im selben Jahr tritt er in die SED ein und macht seine Eltern damit mächtig stolz. Auch die Eberswalder Regionalzeitung Kreisreporter berichtet über den Vorzeigekochlehrling. Rendezvous mit Erwin Hagedorn ist der Titel des Artikels, darunter ein großes Foto. Das ist Erwin Hagedorn, ein junger Mann von heute, ein Jungsozialist, der mit seinem Fleiß, seinen schöpferischen Ambitionen anderen hilft, sich jenes Denken und Handeln zu eigen zu machen, wie es ihm täglich Bedürfnis ist. So heißt es in dem Artikel. Erwin, zu diesem Zeitpunkt 17 Jahre alt, genießt die Aufmerksamkeit. Endlich steht auch er mal im Mittelpunkt.
10: Und keiner kommt ihm dabei jetzt auf die Spur?
3: Nein. Also trotz des riesigen Drucks von der Parteiführung und extrem aufwendigen Ermittlungen kommt die Volkspolizei einfach nicht weiter. Sie haben nicht die geringste Spur. Und so entschließen sich die Behörden zu einem sehr ungewöhnlichen Schritt, zum allerersten Mal in der deutschen Kriminalgeschichte wird ein psychologisches Täterprofil erstellt. Der Berliner Gerichtsgutachter Hans Cevcik wird damit zum allerersten Fallanalytiker in Gesamtdeutschland. In der Bundesrepublik kommt diese Technik erst gut 20 Jahre später zum Einsatz. Cevcik arbeitet zu diesem Zeitpunkt bereits seit einigen Jahren in der Abteilung für forensische Psychiatrie und Psychologie der Berliner Charité. Für das Erstellen des Täterprofils fährt Cevcik nach Eberswalde. Seine einzigen Anhaltspunkte sind damals Fotos vom mutmaßlichen Tatort und von den Leichen von Henry und Mario. Aus diesen dünnen Hinweisen erstellt Cevcik ein erstes Profil des Kindermörders. Für den Psychiater muss der Täter ein junger Mann sein, der bisher unauffällig und ohne Vorstrafen gelebt hat. Außerdem sei der Mann ein pädophiler, sogenannter Blutsadist, der professionell mit Messern umgehen kann.
10: Was ja erstmal ganz gut passt, ne?
3: Ja.
10: Was ist ein Blutsadist?
3: Ja, ich glaube, das ist ein sehr veralteter Ausdruck für einen gefährlichen sexuellen Sadisten, weil es gibt ja...
10: Ach so, ich dachte, das hätte was mit Blut zu tun.
3: Ja, also im Sinne von, dass er wirklich auch Blut braucht.
10: Also der findet das gut, wenn er ja. Blut sieht und...
3: Ne. Ja, ja. Also es geht da, glaube ich, hauptsächlich um den Sadismus. Also ich kannte den Begriff vorher auch nicht, weil da gibt es ja schon Unterschiede. Es gibt ja jetzt erstmal den, in Anführungsstrichen, normalen Sadisten, mhm. für den das einfach ein Fetisch ist und der das mag, anderen weh zu tun, aber nur, wenn der andere damit einverstanden ist. Ne, das ist ja SM.
10: Aber und wehtun wäre dann ja auch erstmal nur Schmerz.
3: Genau, erstmal nur Schmerz. Ja. Und dann gibt es ja auch heute noch in der Psychologie, ne, den krankhaften sexuellen Sadisten, dem ja. das halt scheißegal ist, der in dem anderen eigentlich nur ein Stück Fleisch sieht, dem er.
10: Aber so würde man jetzt auch einen Blutsadist, das wäre dann auch
3: ja,
10: schon ein
3: das
10: Blutsadist.
3: Wäre, ja, ja.
10: Jetzt nicht um Wunden zufügen.
3: Also es ist halt veraltete Sprache, ne? Aber so würde ich das interpretieren. Also Okay. Ich kannte diesen Begriff vorher auch nicht. Ich glaube, den verwendet man heute auch zum Glück nicht mehr. Aber du hast recht, im Großen und Ganzen passt das eigentlich ziemlich gut.
10: Ja.
3: Obwohl das natürlich sehr ins Blaue geschossen ist. Ne? Also einfach von ein paar Tatortfotos und von den Leichen da irgendwie sowas draus zu schließen. Aber es scheint ja in dem Fall funktioniert zu haben. Aber das kann Hans Cevcik zu diesem Zeitpunkt natürlich noch nicht ahnen. Die Ermittler der Volkspolizei glauben durch das Profil, dass Willi E. der Täter sein muss. Du erinnerst dich, das ist dieser Jäger, der Henry und Mario im Wald als letzter lebend gesehen hat, weil der ist natürlich auch erfahren mit Messern, weil er ja ein Jäger ist. Und außerdem wisse der, wie man Lebewesen erlegt. Wochenlang wird Willi E. von allen möglichen Helfern der Stasi überwacht. Verwandte, Mitschüler, Lehrer, Nachbarn, alle schnüffeln und spüren jedem Schritt des Jägers hinterher. Nachdem er wochenlang zu Unrecht verdächtigt wurde, sagt Willi E. irgendwann genervt, ich muss feststellen, dass ihr überhaupt nichts wisst, sonst würdet ihr euch nicht mit mir so lange aufhalten. Womit er natürlich recht hat. Auch das ist natürlich etwas, was es heute nicht mehr geben würde in der Form, also um jemanden zu überwachen, da musst du schon wirklich starke Verdachtsmomente haben und da arbeitet meistens dann auch nicht die Verwandtschaft des Überwachten mit. Aber das war halt die DDR, das waren noch ein bisschen andere Zeiten. Erwin Hagedorn bleibt in der Zwischenzeit ganz entspannt und fühlt sich sogar so sicher, dass er sich selbst an die Volkspolizei wendet, um eine falsche Spur zu legen. Er führt die Polizisten in den Wald, wo er auf einer seiner Radtouren eine Unterhose und einen Schulranzen gefunden hat. Beides hat natürlich nichts mit dem Fall zu tun. Also die lagen da wirklich, also von irgendeinem anderen Kind verloren, hat er da irgendwie gefunden. Aber das können die Eberswalder Volkspolizisten natürlich nicht wissen und gehen auch diesem Hinweis nach, also dem Hinweis des Mörders, genauso wie den anderen 1750 Hinweisen aus der Bevölkerung. Doch keiner dieser Hinweise bringt die Polizei auf die richtige Spur und so werden die Ermittlungen irgendwann vorläufig eingestellt.
10: Okay, wieso wurde denn jetzt überhaupt dieser Jäger verdächtigt?
3: Weil der auf das psychologische Profil passte.
10: Aber wie sind Sie auf den gekommen?
3: Der hat ja eine Zeugenaussage gemacht.
10: Ah, verstanden.
3: Die haben ja rumgefragt, wer hat die als letztes lebend gesehen und dann hat der sich wahrscheinlich selber bei der Polizei gemeldet und hat gesagt, jo, ich habe die gesehen. Und
10: dann dachten sie, Mensch, der passt ja
3: gut. Genau, der passt ja ganz gut. Warum sie jetzt aber nicht der Spur nachgegangen sind, dass diese Kinder mit einer dritten Person unterwegs waren, das ist eine andere Frage.
10: Also das ist ehrlich gesagt das, was mir am allermeisten gerade durch den Kopf geht, dass der die ja zu dritt gesehen hat. Wieso hat sich darüber keiner Gedanken gemacht?
3: Naja, wenn die davon ausgegangen sind, dass der Jäger selbst der Täter war, können Sie ja,
10: ja
3: meinen,
10: aber gut,
3: dass der vielleicht
10: irgendwann haben Sie
3: hat.
10: Ja anscheinend, ich meine, wenn der Fall vorläufig eingestellt wird, haben Sie anscheinend das Ding ja, haben Sie das zu den Akten gelegt, aber dann hätte es ja Sinn gemacht, weil dieser Dritte hätte ja eventuell gesehen, mit wem die sich, wenn selbst wenn Sie den nicht verdächtigt hätten.
3: Es wäre ja ein wichtiger Zeuge gewesen.
10: Richtig,
3: ja,
10: aber stimmt. Da wurde nicht mal mehr nachermittelt.
3: Nee. Auch wenn jetzt die Ermittlungen erstmal eingestellt worden sind, können die Ermittler selbst den Fall natürlich nicht einfach so vergessen. Über eins waren wir uns in der engeren Mordkommission im Klaren. Der kommt wieder, erzählt der damalige Leiter der Mordkommission später in einem Interview. Und er wird Recht behalten. Knapp 2 Jahre nach dem Doppelmord an Henry und Mario schlägt der mittlerweile 19-jährige Erwin Hagedorn wieder zu. Es ist der 9. Oktober 1971. Mittlerweile spielen wieder mehr Kinder auf der Straße oder im Wald. Der Doppelmord an den beiden 9-jährigen Jungen ist mittlerweile in den Erinnerungen vieler Menschen ein wenig verblasst. Und in Eberswalde hat sich ein trügerisches Gefühl von Sicherheit breit gemacht. Erwin Hagedorn verlässt an diesem Tag zwischen 14 und 15 Uhr die Dreizimmerwohnung seiner Eltern an der Werbeliner Straße 4 und fährt in den Wald auf der Suche nach einem Opfer. Jeden spielenden Jungen beobachtet er aus der Ferne und schaut, ob er seinen Kriterien entspricht. Blond, jung aussehend, nicht zu dünn, nicht zu dick, keine Brille, keine abstehenden Ohren. Im Wald findet er keinen Jungen, der in sein Schema passt, also steuert er die Wildparkstraße an, ein Neubaugebiet direkt am Waldrand. Hier hat er schon öfter spielende Kinder gesehen. Vor der letzten Garage der Häuserreihe findet er, was er gesucht hat. Einen blonden, jung aussehenden Jungen, nicht zu dünn und nicht zu dick, ohne Brille und ohne abstehende Ohren. Es ist der 12-jährige Ronald Winkler. Doch der Junge hat einen guten Instinkt. Ihm kommt der fremde Mann in der dunkelbraunen Lederjacke mit Fellkragen, der ihn da so anstarrt, irgendwie komisch vor. Ronald rennt weg. Leider nicht zu den Nachbarn, sondern in den Wald. Erwin Hagedorn rennt hinterher und ist schneller. Auf der Wiese, auf der er 2 Jahre zuvor schon einmal das Messer zückte, holt er Ronald ein. Es ist genau wie beim letzten Mal. Er verletzt Ronald mit dem Messer, missbraucht ihn und ermordet ihn danach mit einem Schnitt durch den Hals. Eine Stunde später ist Erwin Hagedorn wieder daheim in der Wohnung bei seinen Eltern und beseitigt alle Spuren. Die Blutspritzer auf seiner Lederjacke schrubbt er ab und das Taschentuch, mit dem er sich Ronalds Blut vom Körper gewischt hat, wirft er in den Ofen. Als er damit fertig ist, setzt er sich vors Radio und hört Musik. Währenddessen breitet sich bei Familie Winkler langsam die Panik aus, nachdem Ronald nicht nach Hause gekommen ist. Die Erinnerungen an den Doppelmord von vor 2 Jahren sind sofort wieder da, weshalb die Volkspolizei direkt eine Großfahndung in Gang setzt. Das Blaulicht der Polizeifahrzeuge flackert durch die Straßen und den dunklen Wald. Jeder fragt, wer hat Ronald gesehen? Viele Menschen aus Eberswalde finden sich zu freiwilligen Suchtruppen zusammen. Ohne Erfolg. Erst am nächsten Tag wird die Leiche des kleinen Ronald im Wald gefunden. Sein ganzer Körper ist übersät mit Messerstichen. Für die Ermittler ist sofort klar, dass es einen Zusammenhang mit dem Doppelmord von vor 2 Jahren geben muss. Dieses Mal wollen sie unbedingt alles richtig machen und drehen deshalb am Tatort jedes Blatt um, inspizieren jeden Baum und nehmen die kleinsten Spuren auf. Wobei man auch sagen muss, da hatten sie jetzt auch eine bessere Spurenlage als beim letzten Mal. Weil zwischen Tat und Auffinden der Leiche lag dieses Mal nur ein Tag und letztes Mal waren es ja 2 Wochen. Da ist im Wald natürlich eine sehr lange Zeit. Ja, sie durchsuchen da alles und haben Erfolg. Zwischen den Kiefernadeln finden die Beamten Spuren einer braunen Lederjacke.
10: Aber kommen sie denn dadurch jetzt auf Erwin Hagedorn?
3: Nee, tatsächlich nicht. Also sie haben zwar ein physikalisches Indiz, eine physikalische Verbindung, aber trotzdem verlaufen die restlichen Ermittlungsversuche im Sand. Weil nur so ein Stückchen Lederjacke bringt ja nichts, wenn du nicht den Träger dazu findest, damit du es irgendwie miteinander verknüpfen kannst. Nach 4 Wochen erfolgloser Suche und Ermittlungen holen sich die Beamten ein zweites Mal Hilfe bei dem Psychiater Hans Cevcik. Er soll da anknüpfen, wo er damals aufgehört hat. Mit Hilfe der neuen Tatortbefunde soll Cevcik das Täterprofil, welches er nach den ersten Morden erstellt hatte, erweitern und präzisieren. pädophiler Blutsadist, du erinnerst dich, lautete ja das Ergebnis seiner ersten Analyse nach dem Doppelmord an Henry und Mario. In Anbetracht der Zurichtung der Leiche von Ronald, der viele Messerstiche und der sexuellen Misshandlungen an ihm, hat sich an dieser These nichts verändert. Es muss also neu angesetzt werden, um neue entscheidende Hinweise zu finden. Cevcik kommt da ein Fall in den Sinn, von dem er aus der Bundesrepublik Deutschland gehört hat und der sehr viele Parallelen zu den drei Morden von Eberswalde hat. Jetzt müssen Informationen aus dem Westen her. Und damals, ne, war jetzt nicht unbedingt die Zeit, wo die Behörden wirklich zusammengearbeitet haben in der BRD und der DDR. Deswegen greift man da ein bisschen zu anderen Mitteln. Agenten des Ministeriums für Staatssicherheit machen sich auf den Weg, um Unterlagen aus der BRD zu beschaffen. Einige Zeit später liegt der Papierstapel zum Fall Jürgen Bartsch bei Psychiater Cevcik auf dem Schreibtisch. Weiß nicht, hast du schon mal von dem Fall gehört?
10: Nee, habe ich nicht.
3: Kennt man vielleicht unter dem Titel der Kirmesmörder, also so ein Fall, der vielleicht auch mal einen eigenen Podcast wert wäre, der ist allerdings auch sehr bekannt und schon oft irgendwie erzählt worden. Mal in Kurzfassung, also der sogenannte Kirmesmörder Jürgen Bartsch war 4 Jahre vorher, also vor unseren Morden, wegen vierfachen Mordes an Jungen im Alter von 9 bis 13 Jahren zu einer lebenslangen Haftstrafe verurteilt worden. Er hatte die Kinder in einen Bunker im Wald gelockt, missbraucht, gequält und anschließend getötet. Für Psychiater Cevcik ist ganz klar, dass es sich bei Jürgen Bartsch und dem Kindermörder von Eberswalde um einen ähnlichen Tätertyp handelt. Beim Lesen des Materials aus der BRD bleibt Hans Cevcik vor allem an einer Stelle hängen. Jürgen Bartsch war vor seinen Morden auffällig und hatte mehrmals versucht, sich Kindern anzunähern. Doch die Versuche scheiterten und seine Opfer konnten fliehen. Das ist jetzt natürlich das Gegenteil von dem, was der Cevcik vorher behauptet hat, weil er hat ja in seiner ersten Analyse gesagt, nee, der war vorher noch nicht auffällig. Aber jetzt ändert er so ein bisschen seine Theorie und sagt, wenn der Bartsch und der gesuchte Eberswalder Mörder tatsächlich so ähnlich sind, dann hat der Eberswalder Täter wahrscheinlich auch schon vor den Morden versucht, sich Kindern anzunähern. Also beschließen die Ermittler, die Kinder in Eberswalde zu befragen. Und so arbeitet sich die Polizei nach und nach durch die Schulklassen der Stadt, bis ihnen der 12-jährige Andreas am 11. November 1971 den entscheidenden Hinweis gibt. 3 Jahre hatte Andreas geschwiegen aus Angst, doch jetzt erzählt er seine Geschichte. Er sei im Winter 1968 als damals 9-Jähriger im Wald von Eberswalde von einem Jugendlichen missbraucht worden. An diesem Tag ist Andreas mit seiner Mutter Skifahren im schneebedeckten Wald, als der damals 16-jährige Erwin Hagedorn den beiden entgegenkommt. Andreas kennt Erwin vom Sehen aus der Schule, daher willigen er und seine Mutter ein, als Erwin fragt, ob er mit Andreas eine Runde Skifahren könne. Und da sind wir wieder bei dem Punkt, ich glaube, das würde so heute nicht mehr passieren. Dass du einfach irgendwie einem ziemlich fremden Menschen, den du nur vom Sehen kennst, sagst, ja, du willst mit meinem 10-Jährigen
10: Naja, vor allem ein 16-Jähriger mit dem 9-Jährigen.
3: Ja, oder 9-Jährigen, genau. Also das wäre, glaube ich, heute nicht mehr so. Aber ich vermute echt, dass das damals gerade in der DDR, wo ja nicht über Kriminalfälle und sexuellen Missbrauch an Kindern gesprochen wurde.
10: Ich glaube, das wäre auch in der BRD genauso
3: gewesen. Ja, wahrscheinlich. Also das war einfach noch eine andere Zeit.
10: Ich glaube, man war heute früher durchaus, ja. Ich weiß gar nicht, ob ich es leichtsinnig nenne, sondern eher gutgläubig.
3: Gutgläubig.
10: Weil ich tatsächlich glaube, die Leute waren damals noch nicht so verroht, wie wir das jetzt sind.
3: Ja, das waren einfach andere Zeiten damals. Also da war es scheinbar kein Problem. Die Mutter sagt ja und so fahren die beiden dann durch den Schnee, bis Erwin an einer einsamen Stelle im Wald plötzlich stehen bleibt. Er holt aus und schlägt mit seiner Faust so stark gegen Andreas' Kopf, dass der rückwärts in den weichen Schnee fällt. Jetzt zieht Erwin sein Taschenmesser aus der Tasche und rammt es mit einer ausholenden Bewegung in den Boden direkt neben Andreas Kopf. Der damals 9-Jährige ist völlig verängstigt und traut sich kaum, sich zu bewegen, als Erwin Hagedorn Andreas Hose öffnet. Er hat sich das Geschlechtsteil angeguckt, damit rumgespielt und daraufhin muss er sich aber zufrieden gegeben haben damit, erinnert sich Andreas an die Tat in einem Interview. Auf dem Rückweg droht Hagedorn Andreas, dass er ihm das Messer beim nächsten Mal in den Kopf rammt, wenn er irgendjemandem von dem Vorfall erzählt. Und so schweigt Andreas 3 Jahre lang bis zum 11. November 1971. Leider kann sich Andreas nicht an den Namen seines Peinigers erinnern. Also so gut kannte er ihn tatsächlich nicht aus der Schule. Er kannte ihn wahrscheinlich nur vom Sehen. Aber er kann sich an sein Gesicht erinnern. Schnell besorgen die Beamten sämtliche Passfotos von beantragten Personalausweisen. ist jetzt auch wieder sowas, was in Deutschland in der Form nicht
10: Meinst
3: möglich
10: du,
3: wäre. Nein.
10: 1970? Ich weiß nicht, Datenschutz, ja, jetzt natürlich auf gar keinen Fall. Aber ich finde, das Thema Datenschutz war früher...
3: Also das wäre vielleicht nicht aus Datenschutzgründen gescheitert, sondern einfach an der Zusammenarbeit der unterschiedlichen Behörden, Straßenverkehrsamt versus Polizei. Aber das war ja in der DDR war das was anderes. Wenn die Volkspolizei gesagt hat, hier, gib mal her, dann...
10: Ja, also sagen wir es mal so, im Endeffekt war das dann ja gut. So.
3: Absolut, absolut.
10: Erkennt er denn den jetzt Hagedorn?
3: Ja, genau. Also als Andreas ein Foto von Erwin Hagedorn vorgelegt wird, ist er sich sicher, dass... Ist er. 2,5 Jahre nach dem Mord an Henry Specht und Marie Louis hat der Kindermörder von Eberswalde endlich einen Namen. Schon am nächsten Tag, dem 12. November 1971, steht die Polizei vor der Tür der Wohnung an der Werbeliner Straße 4, in der Erwin Hagedorn mit seinen Eltern lebt, und nimmt ihn fest. Er kommt nach Frankfurt-Oder in Untersuchungshaft. Die Vernehmungen beginnen für die Ermittler überraschend, denn Erwin zeigt sich offen, erzählt von seinen Taten und gesteht die Morde direkt in den ersten Sitzungen. Emotionslos, ungefiltert und scheinbar ohne Scham und Reue schildert er jedes Detail der drei Morde. Jeden Morgen kommt Hagedorn in den großen Vernehmungsraum und begrüßt den Leiter der Mordkommission mit einer Verbeugung. Guten Morgen, Herr Kabel, auf welche Fragen darf ich heute eine Antwort geben? Erwin scheint diese Vernehmung geradezu zu genießen. Als er einmal Rückenschmerzen hat und die Vernehmung deshalb auf den nächsten Tag verschoben wird, zeigt er sich im Gegenzug, also am nächsten Tag, doppelt so engagiert. 2 Tage nach Hagedorns Geständnis in Frankfurt-Oder wird die Meldung, dass der Kindermörder von Eberswalde festgenommen wurde, veröffentlicht. Wir waren dermaßen schockiert, dass er sich so verstellt hat, erinnert sich eine ehemalige Arbeitskollegin aus der Mitropa Bahnhofsküche. Und nicht nur sie, ganz Eberswalde ist schockiert. Der Erwin, den man zumindest vom Sehen kennt, der mit seinen Eltern in einer Dreizimmerwohnung wohnt, der als Vorzeigesozialist und Kochlehrling in der Zeitung stand, dieser nette junge Mann soll der Kindermörder von Eberswalde sein. Schnell schlägt die Fassungslosigkeit der Menschen in Wut um. Erwins Eltern werden an ihrem Arbeitsplatz, dem Reichsbahn-Ausbesserungswerk, beschimpft, bespuckt und sogar angegriffen. Einige ihrer Kollegen sind die Eltern der ermordeten Kinder. Das Ehepaar Hagedorn muss Eberswalde verlassen und zieht um. Während Erwins Eltern vor den Taten ihres Sohnes flüchten, hält der sich weiterhin in seinen Vernehmungen mit diesen nicht zurück. Ich war sehr, sehr stark sexuell erregt bei diesen Stichen, ist eine von vielen Aussagen, die die Ermittler fassungslos machen. Diese Offenheit, dieser Drang der Selbstpräsentation bringt die Beteiligten der Vernehmung auf eine Idee. Wie wäre es, wenn sie Erwin Hagedorn zum Hauptdarsteller eines Films über seine eigenen Morde machen würden?
10: Was?
3: Ja.
10: War das dein Ernst jetzt?
3: Ja, das ist tatsächlich mein Ernst. Ende November des Jahres 71 beginnen die Dreharbeiten mit Erwin Hagedorn in der Hauptrolle. Er spielt sich selbst, stellt die Taten nach. Gedreht wird an den Original-Tatorten. Ein genaues Drehbuch gibt es nicht. Erwin selbst weiß am besten, wie die Taten abliefen, was er gemacht hat, mit welcher Hand er das Messer nahm und wie er die Jungen ermordete. Die Rollen seiner Opfer spielen die Söhne von Polizeibeamten der Volkspolizei. Nur die Messerstiche stellt Erwin Hagedorn an einer Puppe nach. Der Kindermörder genießt das ganze Spektakel, an einem Filmset zu sein, ganz im Mittelpunkt zu stehen. Ähnlich wie in den Vernehmungen zeigt er auch hier volles Engagement und Freude an dieser Arbeit. Auch seine Vernehmungen, der spätere Prozess und das Gerichtsurteil werden in dem Film festgehalten. Dass Hagedorns Bereitschaft und Freude am Drehen des Films ihm später noch zum Verhängnis werden, das weiß er zu diesem Zeitpunkt natürlich noch nicht.
10: Da steige ich jetzt gerade nicht durch. Welche Grundlage gab es denn für diesen Film? Der hat doch schon alles gestanden.
3: Ja, das sollte ein Lehrfilm werden für die Volkspolizei. So nach dem Motto, schaut euch diesen Mörder an, so sind Kindermörder. So werden die zum Mörder, so verhalten die sich, so morden die.
10: Aber was soll, das, ja, ich verstehe das nicht. Ich verstehe nicht, was, wem das was bringt. Dann schauen die das irgendwelchen neuen Volkspolizisten, schauen die es an und sagen so, was lernen die jetzt dadurch? Was genau lernen die dadurch?
3: Wie so ein Mörder aussieht.
10: Wie der aussieht, ist ja Quatsch.
3: Ja, natürlich ist das Quatsch. Der Lerneffekt in diesem Film ist sehr gering.
10: Gleich null.
3: Ja.
10: Weil es gibt ja nichts. Also Ja, nein, ich finde, weißt du, was ich daran viel schlimmer finde? Ich meine, gut, okay, davon ausgehend, dass das natürlich in Polizeisystemen verschwindet und also nur Leute darauf Zugriff haben, die bei der Polizei arbeiten. Das ist ja eher das ganze Gegenteil. Das würde ja eventuell Leute auf die Idee bringen, das zu tun. Weißt du, was ich meine?
3: Ja, wobei, also ich finde das auch ganz schwierig, dann so einem Menschen so ein Forum zu geben.
10: Naja, zum von ihren eigenen Söhnen.
3: Ja, ja, also das ist wirklich... Boah, ja, aber also ich verstehe den Ansatz, dass man sagt, man kann aus solchen sexuell motivierten Straftätern, aus deren Aussagen kann man vielleicht
10: ja, aus den
3: Lehren
10: Aussagen.
3: Ziehen, aber warum man den filmen muss und den vorführt, weil er ist ja ganz offensichtlich nicht klug genug oder nicht emotional fähig genug ist, um zu erkennen, was das bedeutet. Also jeder normal denkende Mensch würde ja sagen, okay, ich will da nie wieder drüber reden oder weißt du, was ich meine? Also auch, dass er sich da hinstellt, sagt, ja, und dann habe ich das so gemacht. Also du kannst dir Teile von dem Film angucken und der ist komplett emotionslos erzählt.
10: Aber ist es möglich, dass der eine geistige Behinderung hat?
3: Durchaus, ja.
10: Weil natürlich. Für mich klingt das so, ich muss jetzt ganz vorsichtig sein, weil es auch sein kann, dass ich mich jetzt ganz doof ausdrücke, aber ist das nicht, das hat so eine, für mich so eine Art von Autismus?
3: Wir können uns das ja gleich mal angucken, was dann am Ende dabei rauskommt. Es wird ja auch noch ein Prozess geben. Während dieser Film gedreht wird auf jeden Fall, kocht in Eberswalde der Hass hoch. Die Nachricht, dass Erwin Hagedorn wieder in der Stadt ist, verbreitet sich wie ein Lauffeuer. Die Menschen versammeln sich und wollen ihm zeigen, dass er hier nicht mehr erwünscht ist. Hagedorn wird unter Polizeischutz gestellt. Wenn sie ihn damals durch Eberswalde geführt hätten, dann wäre er nicht durch Eberswalde gekommen, erinnert sich eine Frau, die damals dabei war.
10: Naja, ich kann aber ehrlich gesagt immer noch nicht nachvollziehen, warum die diesen Film überhaupt gedreht haben und vor allem, warum sie ihn sogar dort drehen mussten.
3: Klar. Das ist ja logisch, dass das bei den Leuten irgendwie Emotionen nach oben
10: hat
3: bringt.
10: Hat denn der Jeff Chick den nochmal untersucht? Habe ich das richtig ausgesprochen?
3: Ja, man muss auch sehr oft üben. Jeff Chick, ja tatsächlich, der hat ein Gutachten dann nachher nochmal geschrieben über Erwin Hagedorn. Man muss ja nochmal dran erinnern, der hat ja schon das Täterprofil erstellt und der soll jetzt praktisch, nachdem sie den Täter gefasst haben, überprüfen, ob sein damaliges Täterprofil mit dem echten Mörder übereinstimmt. Und auch hier bei der Erstellung dieses Profils zeigt sich Hagedorn offen und kooperativ. Ungefiltert lässt er Cevcik an seinen Fantasien und Vorstellungen über Folter und Mord teilhaben, öffnet sich jedoch auch in eine weitere Richtung. Er reflektiert die Zeit von den Morden bis zur Festnahme. Hagedorn vergleicht die Zeit mit einer Karussellfahrt. Je länger das Karussell fährt, desto schneller wird es. Und wenn es sich dreht und dreht und dreht, dann fällt der Absprung schwer. Irgendwann traut man sich nicht mehr und bleibt einfach oben drauf. Doch plötzlich hält das Karussell an und kommt zum Stehen. Für Hagedorn ist der äußere Einfluss, der das Karussell anhält, seine Festnahme. Er wusste, dass er Leute umgebracht hat und ihnen vorher sehr viel Schmerzen angetan hat. Er wusste natürlich, dass man das nicht tun darf, lautet die Einschätzung einer Kollegin von Cevcik. Das klingt jetzt irgendwie ein bisschen so, als habe Hagedorn insgeheim gehofft, erwischt zu werden, ne, damit das Karussell aufhört, sich zu drehen und das Töten aufhört. Für Psychiater Hans Cevcik ist klar, Erwin Hagedorn ist schuldfähig. Die Planung seiner Morde, dass sie nicht im Affekt passierten, sind ausschlaggebend für dieses Urteil. Und nicht nur das, das Täterprofil konnte mit dieser Begutachtung auch bestätigt werden. Hagedorn ist somit offiziell ein pädophiler Blutsadist. Da haben wir das Wort wieder. Für den Psychiater ist klar, Hagedorn wird für immer eine Gefahr bleiben. Er empfiehlt nach einer langjährigen Haftstrafe eine lebenslange Sicherungsverwahrung. Wie finden wir das, dass der gleiche Psychiater das Gutachten erstellt, der vorher schon das Täterprofil erstellt hat?
10: Naja, theoretisch gab es da ja noch nicht so viele Alternativen, aber mich würde erstmal deine Meinung interessieren.
3: Also ich muss sagen, dass ich das sehr, sehr, sehr schwierig finde, auch aus wissenschaftlicher Sicht, weil der Cevcik hat ja mit seinen Theorien in seinem Täterprofil maßgeblich zur Festnahme von Erwin Hagedorn beigetragen und jetzt soll er sozusagen seine eigenen Annahmen überprüfen, ja? Also er überprüft jetzt, ob das, was er damals gesagt hat, heute noch zutrifft oder in der Realität zutrifft. Und wie groß ist da die Chance, dass jetzt genau dieser Gutachter plötzlich sagt, ach, ich habe mich damals vertan, der Hagedorn, der ist in Wirklichkeit gar kein pädophiler Blutsadist, da habe ich falsch gelegen, das sehe ich jetzt anders. Also ich kann mir einfach nicht vorstellen, dass der Cevcik bei der Erstellung seines Gutachtens neutral ist. Kannst du gar nicht, weil er eben schon vorher über den Täter, ja, Gutachten oder Täterprofile erstellt hat. Und es gibt aus meiner Sicht noch zwei weitere Punkte, die in dem Gutachten nicht so wirklich berücksichtigt werden. Der erste und für mich wichtigste Punkt ist, Erwin Hagedorn war bei dem Doppelmord an Henry und Louis gerade mal 16 oder 17 Jahre alt. Und nach heutigem Rechtsverständnis hätte das natürlich Auswirkungen auf seine Schuldfähigkeit, weil man nicht davon ausgehen kann, dass ein Teenager schon so handelt und denkt wie ein Erwachsener. Also das würde heute sowieso ganz anders abgeurteilt. Und wenn man mal ehrlich ist, also auch so schlimm die Tat ist natürlich, gar keine Frage. Man ist mit 16 nicht so reif, wie man als Erwachsener ist. Das muss man zumindest berücksichtigen, wenn man das irgendwie beurteilt. Und der zweite Punkt ist für mich diese Pädophilie, die der Chefcheck bei Erwin Hagedorn festgestellt hat. Die würde man heute vielleicht auch anders beurteilen. Es gibt zumindest meiner Meinung nach einige Hinweise darauf, dass Erwin Hagedorn sich minderjährige Jungen als Opfer ausgesucht hat, einfach weil die sich weniger wehren als zum Beispiel junge Männer in seinem Alter.
10: Findest du?
3: Ja.
10: Weil der hat die doch auch misshandelt oder nicht?
3: Ja.
10: Also missbraucht.
3: Ja, ja.
10: Heißt jetzt nicht Gewalt, sondern sexuell.
3: Ja, ja, ja. Aber das hat aber erstmal nichts damit zu tun, ob ein Täter wirklich pädophil ist. Weil es gibt sogenannte Kernpädophile, ich glaube, ich habe das in irgendeiner Folge schon mal erklärt, bei denen ist es halt so, dass sie wirklich sexuell nur von Kindern erregt werden können. Ja, also die können gar nicht anders.
10: Ja, ja.
3: Und eine Studie der Uni Regensburg von 2010 zum Beispiel kommt zu dem Schluss, dass von allen in Deutschland wegen sexueller Übergriffe auf Kinder Inhaftierter nur etwa 40% Kernpädophil sind. Ja, also denkt man sich erstmal, warum? Warum vergehen die sich dann an Kindern, wenn die nicht pädophil sind? Weil ganz vielen dieser Täter geht es um das Quälen ihrer Opfer, um das Ausüben von Macht, von Erniedrigung. Also der sexuelle Missbrauch ist ein Werkzeug der Erniedrigung, der ultimativen Erniedrigung. Und es ist natürlich einfacher mit einem Kind als Opfer als bei einem Erwachsenen, bei einem Gleichstarken. Das soll jetzt natürlich überhaupt gar keine Rechtfertigung sein, das ist nur Hintergrundwissen, aber zum Beispiel, dass der Erwin Hagedorn sich zuerst auf Mädchen fokussiert hat, in seiner Folterhöhle da und dann auf Jungen umgeschwenkt ist, spricht ja dafür, dass er zumindest nicht ganz festgelegt ist in seinem
10: Fokus. Und ich hätte jetzt gedacht, dass der erste Schritt mit den Mädchen tatsächlich dieses, das ist vielleicht einfacher, aber das hat ihn dann halt nicht genug stimuliert und dann ist er halt zu den Jungen. Also das, was ich schwierig finde, ist, dass du mit dem, was du sagst, aus meiner Sicht komplett recht hast, aber das ist natürlich 1970.
3: Vollkommen klar.
10: Dass,
3: ja, ja.
10: Und auch jetzt zum Beispiel, dass er praktisch seine eigene These stützt. Ja, da gab es ja noch nicht so viele Vergleichswerte. Im Endeffekt haben die ja gerade damit angefangen, so zu arbeiten.
3: Ja, aber es hätte ja jetzt nicht geschadet, einen anderen forensischen Psychiater auf das Gutachten anzusetzen.
10: Ich weiß
3: es gab
10: nicht,
3: ja,
10: wie viele gab's denn so?
3: Da gab es schon noch mehr als nur einen.
10: Ja, das ist mir bewusst, aber ist ja auch die Frage, wie die dann so im Zugriff sind. Das mit der Pädophilie ist natürlich auch so ein Ding. Das sind natürlich jetzt auch so wissenschaftliche Erkenntnisse, die sich in den letzten Jahrzehnten...
3: Die es damals noch nicht gab, genau.
10: Also, weil das, was ich eher schade finde, ist, dass das Profil, das hat ja nur sehr gering zu der Fassung jetzt beigetragen, weil eigentlich hat es ja dann nur, wenn man es jetzt mal so genau betrachtet, dazu geführt, dass sie durch die Pädophilie irgendwann gesagt haben, okay, junge Kinder, befragen wir doch die Kinder.
3: Ja.
10: So, und eigentlich aus
3: meinem
10: befragen wir doch die Kinder.
3: Ja.
10: So, und

0: Das finde ich halt besonders traurig, weil ich halt denke, dieses zweite Opfer hätte vielleicht sogar schon, oder nein, das dritte Opfer dann ja eigentlich, hätte verhindert werden können, wenn sie da ja anders mit umgegangen wären.
1: Ja, vielleicht, vielleicht. Also ich glaube, das ist halt immer einfach, ne, aus der Zukunft kommend zurückzublicken und zu sagen, jo, hätten wir alles anders gemacht. Aber trotzdem, das soll jetzt auch keine Rechtfertigung sein. Das macht diese furchtbaren Taten nicht ungeschehen. Ich will damit nur sagen, wissenschaftlich würde man das heute wahrscheinlich anders beurteilen.
0: Ja, das denke ich auch so. Und das ist auch richtig so. Also weil gerade dieses Thema Sozialisierung und sowas, also Resozialisierung. Mhm. Aber wie geht's denn jetzt mit Hagedorn weiter?
1: Ja, es gibt natürlich einen Prozess, der beginnt am 9. Mai 1972 in Frankfurt-Oder und da sind die Kameras natürlich auch wieder mit dabei, also auch die Kameras von diesem Lehrfilm. Die Frankfurter Staatsanwaltschaft hält sich an die Empfehlung des Gutachtens und spricht sich für eine lebenslange Haftstrafe aus, doch das genügt nicht allen, vor allem nicht der Ostberliner Parteiführung. Für Kindermörder ist in einem perfekten sozialistischen Staat wie der DDR, in der offiziell kaum Verbrechen und schon gar keine Morde existieren, absolut kein Platz. Deshalb fordert der Generalstaatsanwalt aus Berlin eine wesentlich härtere Strafe als lebenslang. Erwin Hagedorn soll zum Tode verurteilt werden. Hagedorn selbst scheint von all dem nichts zu ahnen. Vielleicht realisiert er auch einfach nicht, dass es gerade um sein Leben geht. Er trägt einen klassischen schwarzen Anzug, dazu ein weißes Hemd und eine dunkle Krawatte. Seine Koteletten verlängern seine wuscheligen Haare bis zu den Ohrläppchen. Der 20-Jährige sieht harmlos aus, freundlich, fast ein bisschen kindlich. Der Saal ist bis auf den letzten Platz gefüllt, als Erwin Hagedorn von seinen Taten erzählt, wie er es schon so oft gemacht hat. Keine Reue, keine Einsicht, selbst seinem eigenen Verteidiger fällt er immer wieder ins Wort. Das Urteil ist schnell gefunden. Nach wenigen Prozesstagen erheben sich alle Anwesenden am 15. Mai 1972 zur Urteilsverkündung. Der Angeklagte hat sich durch permanentes verbrecherisches Verhalten außerhalb der sozialistischen Gesellschaft gestellt und das Recht verwirkt, in dieser unserer humanen Gesellschaft zu leben. Erwin Hagedorn wird wegen mehrfachen vollendeten und mehrfach vorbereiteten Mordes in 8 Fällen, also das sind die Fälle, wo er schon vorher mal irgendwie versucht hat, irgendwie sich Kinder anzugucken, aber sich dann dagegen entschieden hat, sowie des sexuellen Missbrauchs an Kindern zum Tode verurteilt. Der 20-Jährige nimmt all das scheinbar regungslos hin. Für seine Eltern ist das Urteil ein Schock. Der Sohn, den sie sein Leben lang nach den sozialistischen Werten ihres Staates erzogen haben, soll genau wegen dieser Werte, an die sie immer geglaubt haben, hingerichtet werden. Hagedorns Verteidiger geht gegen das Urteil in Revision, die aber abgelehnt wird. Die letzte Hoffnung für die Familie Hagedorn bleibt das Gnadengesuch an den damaligen Staatsratsvorsitzenden Walter Ulbricht. Der prüft den Fall und schaut sich dabei auch den Lehrfilm an, in dem Erwin Hagedorn scheinbar emotionslos und ohne Reue über seine Taten berichtet. Für Ulbricht ist klar, dieser junge Mann muss sterben. Erwin Hagedorns Übereifer, bei dem Film mitzuspielen und über alle Details seiner 3 Morde zu sprechen, wird damit am Ende zu seinem Todesurteil. Das Gnadengesuch wird abgelehnt und Erwin Hagedorn wird genau 4 Monate nach dem Urteil am 15. September 1972 in einem fensterlosen Transporter zur zentralen Hinrichtungsstelle der DDR an der Arndtstraße nach Leipzig gefahren. Ein paar Minuten später schießt ihm der letzte Henker der DDR, Hermann Lorenz, in den Hinterkopf. Hagedorn ist sofort tot. Seine Leiche wird direkt danach in einem schlichten Fichtensarg im Krematorium des Leipziger Südfriedhofs verbrannt und anonym begraben. Sein Tod soll die letzte Hinrichtung eines Zivilisten in der Deutschen Demokratischen Republik sein. Das letzte Todesurteil der DDR wird 9 Jahre später, am 26. Juni 1981, am Hauptmann Werner Teske vollstreckt. Und 80er ist ja jetzt echt noch nicht so lange her. Ich will damit nur sagen, dass wir jung sind eigentlich.
0: Ja. Da war ich auch immer noch nicht geboren.
1: Nee, stimmt. Das stimmt. Ja, was diesen Fall besonders macht, ist, dass die Öffentlichkeit der DDR überhaupt etwas davon mitbekommen hat. Normalerweise hat sich die Parteiführung immer bemüht, das Bild eines sozialistischen Vorzeigestaates ohne Verbrechen aufrechtzuerhalten. Deshalb wurde zum Beispiel in der Presse eigentlich so gut wie nie über Morde berichtet, vor allem nicht über Sexualmorde. Im Fall Erwin Hagedorn wurde sogar in der Zeitung über seine Hinrichtung berichtet,

0: wenn auch nur in einem kleinen Artikel. Aber danach hat man ziemlich schnell wieder angefangen, dafür zu sorgen, dass der Fall vergessen wird. Im Herbst 1974, also 2 Jahre nach Hagedorns Hinrichtung, beginnen in Berlin und Umgebung die Dreharbeiten für einen Krimi mit dem Arbeitstitel Am helllichten Tag für die DDR-Reihe Polizeiruf 110. Drehbuchautorin Dorothea Kleine hat ihr Drehbuch sehr stark an dem realen Fall Hagedorn angelehnt. Zu stark für die DDR-Führung. Die schreitet ein und beauftragt den Regisseur des Films, das Drehbuch so umzuschreiben, dass es keine Hinweise mehr auf den realen Fall enthält. Doch das reicht der SED-Führung nicht. Im November 1974 ordnen sie den sofortigen Stopp der Dreharbeiten an, nachdem sie den Dreh schon vorher, zum Beispiel durch den Abzug von Technik und von Statisten, massiv gestört hatten. Der komplette Film und das Drehbuch werden vernichtet. Erst 35 Jahre später wird im Deutschen Filmarchiv zufällig ein Negativ des Krimis entdeckt, allerdings ohne Tonspur. Mit Hilfe einiger noch lebender Beteiligter von damals, wie der ursprünglichen Drehbuchautorin Dorothea Kleine, konnte der Film nachsynchronisiert und fertiggestellt werden. Am 23. Juni 2011 feiert der Film unter dem Titel Im Alter von im Rahmen eines Polizeirufjubiläums dann doch noch TV-Premiere. Fast 40 Jahre nach dem Drehstopp. Wild.
1: Mir tut die DDR manchmal so leid, wenn man so das Gefühl hat, mein Gott, also da haben ja trotzdem auch vernünftige Menschen gelebt. Die haben halt einfach.
0: Die meisten davon waren wahrscheinlich vernünftige Menschen, das muss man mal so sagen.
1: Und die haben einfach unter einem ziemlich beschissenen Regime gelitten. Ja. Und das finde ich irgendwie.
0: Bevor jetzt wieder Post von DDR-Fans kommt. Mir ist durchaus bewusst, dass es auch eben gute Seiten daran gab. Ich will das gar nicht kaputt reden. Ich habe damals nicht gelebt so, das ist vollkommen klar. Aber es gibt eben auch negative Seiten und darüber muss man eben auch sprechen, weil sonst kriegt man sofort wieder so, das war damals alles ganz anders. So.
1: Glücklicherweise
0: haben wir das nicht erleben müssen. Das
1: stimmt. Richtig. Und ich glaube auch viele, die dort gelebt haben, haben das ja nicht so am eigenen Leib erfahren. Ich glaube, als die Mauer gefallen sind, sehr viele haben sich einfach wieder ins Bett gelegt und gesagt, joa,
0: ja,
1: so
0: ja,
1: halt weg.
0: Stimmt.
1: Also ich glaube, deswegen ist das...
0: Ja, aber so in der Form, also ein Staat, der so, man muss ja schon sagen, willkürlich über das Leben von Menschen entscheidet, weil die Gerichtsbarkeit, also die Staatsanwaltschaft damals hat gesagt, nee, wir fordern lebenslange Freiheitsstrafe mit anschließender Sicherungsverwahrung. Mhm. Und dann schaltet sich die Parteiführung von oben ein und sagt, der muss sterben.
1: Da müssen wir ja,
0: das ist ja furchtbar.
1: Das ist ja ganz klar. Also das ist halt das, was ich generell an diesem ganzen Fall so schwierig finde. Also ich bin ja, haben wir jetzt auch glaube ich schon 58 Mal erwähnt, bin natürlich gegen die Todesstrafe. Mhm. Natürlich gibt es dann so diesen Anspruch, das können wir halt besser. Also deswegen müssen wir natürlich sowas nicht durchsetzen. Auf der anderen Seite...
0: Also du willst damit sagen, wir sind besser als die Steinzeitmenschen vor uns, wo es hieß, du hast einen getötet, töten wir dich. Das meinst du damit?
1: Ja, wir sind besser als dass wir sagen müssen, wir müssen den jetzt töten,
0: ja, verstehe ich.
1: Um uns davor zu schützen. Und auf der anderen Seite muss ich allerdings auch immer wieder sagen, dass es da dann doch so einen primitiven, und mit primitiv meine ich jetzt nicht dumm primitiv, sondern so Urinstinkt primitiv, dass ich so sage, ja...
0: Vollkommen nachvollziehbar.
1: Ne, das waren Kinder.
0: Ja.
1: Aber das, was mich halt am meisten schockiert, ist einfach, dass jetzt mal von diesem DDR-Parteiding abgesehen, dass die Tatsache, dass er dazu jetzt verurteilt wurde, ja einfach an diesem Film auch mitlag.
0: Mhm. Ja.
1: Den er, in dem er natürlich bereitwillig mitgespielt hat, aber wie gesagt, das, was ich eben schon sagte mit diesem Autismus, ob das auch nur ansatzweise in diese Richtung geht, keine Ahnung, aber die Frage ist, hat er es verstanden?
0: Ja. Das ist die ganz große Frage. Also man kann davon ausgehen, von dem, was man sich von ihm angucken kann, du kannst ja Videosequenzen von ihm angucken, dass der definitiv kein vollkommen geistig gesunder, normal entwickelter 20-Jähriger war. Mhm. Ja, also ich weiß nicht, ob man ihn deswegen jetzt heute für schuldunfähig befinden würde. Ich finde, es spricht aus meiner Sicht vieles dafür. Und dann würde er heute halt in eine forensische Klinik kommen und würde wahrscheinlich auch da nicht mehr rauskommen, falls er weiterhin gefährlich ist. Aber der würde jedenfalls nicht mit einer Haftstrafe belegt werden, weil wie er das erzählt in diesen Sequenzen oder generell wie er sich gibt, das ist ja wie so ein freundlicher Hund, der seinem Herrchen gefallen
1: und
0: will.
1: Das
0: so den
1: ist, also,
0: Eindruck macht er
1: auch. Ich meine, das habe ich jetzt ja alles nicht gesehen, sondern ich kenne jetzt nur das, was du eben erzählt hast. Und alles, also auch bei diesen Befragungen, ist halt sehr kindlich, aus meiner Sicht auch nicht ganz seinem Alter dann entsprechend. Und so, ich möchte es ja nur richtig machen.
0: Ja.
1: Und ich glaube, er versteht auch gar nicht, also jeder Normaldenkende würde ja so wenig wie möglich preisgeben,
0: richtig,
1: um sich selbst,
0: ja,
1: zu schützen. Und er breitet das alles aus, stimmt zu,
0: ja,
1: das nachzustellen, ohne sich auch nur ansatzweise darüber Gedanken zu machen, welche Auswirkungen das führen hat. Und am Ende hat das jetzt dazu geführt, dass die Staatsanwaltschaft oder diese Partei, mhm, halt gesagt hat, hier, guck dir das doch mal an,
0: so einer,
1: jemand
0: der kann nicht,
1: mhm, darf doch nicht leben.
0: Ja.
1: Und das finde ich halt äußerst grausam, weil ich A, diesen Film sowieso die Berechtigung abspreche,
0: ja,
1: weil ich das gar nicht nachvollziehen kann. Aber es dann halt auch solche Auswirkungen hatte, das finde ich schon krass.
0: Der hat sich im wahrsten Sinne des Wortes sein eigenes Grab geschaufelt. Durch seine Mitarbeit an diesem Film. Also,
1: ja,
0: auch das ist eine Sache, ich glaube, das wird heute gar nicht mehr gehen, weil da ja ein Anwalt zwischengeschaltet wäre.
1: Und naja,
0: der
1: würde sagen,
0: pass mal auf,
1: also
0: das
1: sowas,
0: machst du mal nicht.
1: Sowas,
0: ne,
1: könnte ja eigentlich schon gar nicht gehen, aus Sicherheitsgründen.
0: Ja, ja, gut.
1: Ich meine, die haben den da ja frei agieren lassen
0: und haben
1: mit
0: Messer
1: ihren
0: gegeben,
1: eigenen Kindern.
0: Ja.
1: Ne? Klar, das waren Puppen, wenn es dann um den tatsächlichen Vorgang ging, aber trotzdem hätte der sich da ja im Zweifel eine Geisel nehmen können. Er hätte, die waren da im Wald auf dieser Wiese, hätte weglaufen können. Und das, also alleine das finde ich schon grotesk.
0: Ja, ja, ja, das grotesk trifft es ganz gut. Also dieser Fall ist schon in manchen Teilen sehr, sehr grotesk, auch mit diesen Parallelen dann zu dem westdeutschen Gutachten und dass dann die Stasi beauftragt wird, irgendwelche westdeutschen Akten rüber
1: das
0: zu schaffen.
1: Übrigens, das
0: übrigens,
1: so, da wollte ich vorhin nochmal nachhaken, beschafft heißt, die haben um Amtshilfe in Anführungszeichen gebeten, die haben sich das besorgt.
0: Die haben sich das organisiert, ja, ja.
1: Okay, okay.
0: Das wäre undenkbar, dass man irgendwie bei der BRD anfragt und damit zugibt, dass die vielleicht wissenschaftlich weiter sind als man selbst. Nee, nee, da hat man da irgendwie, das waren jetzt auch keine völlig geheimen Akten, diese Gutachten aus dem Kirmesmörderprozess, aber die hat man sich dann organisiert, hm, im Westen. Ja, eine wilde Geschichte und die für mich auch am Ende des Tages wieder so ein bisschen zeigt, ach, ich soll nicht mehr so oft am Ende des Tages sagen, aber habe ich jetzt schon wieder gesagt.
1: Oh, tust du das?
0: Ja.
1: Ich sage das auch furchtbar oft.
0: Ich glaube, das stecken wir uns gegenseitig damit an.
1: Nee, bei mir ist das in der Firma.
0: Ich erweitere das jetzt auf am Ende der Folge. Am Ende der Folge bleibt für mich hängen, dass für mich ein weiterer Beleg dafür, dass Todesstrafe nicht die richtige Lösung sein kann, weil das hat jetzt definitiv jemanden getroffen, der zwar furchtbare Dinge getan hat, aber der ganz offensichtlich nicht auf der Höhe eines erwachsenen, normal gesunden jungen Mannes war.
1: Ja, und ich kann mir sehr gut vorstellen, dass die Gegenstimmen jetzt kommen und sagen, ja, jetzt erzähl das mal den Eltern der Kinder.
0: Ja.
1: Also ich bin bei dir, wie gesagt, wir können das besser.
0: Ja,
1: sowas,
0: das ist ein guter
1: Gedanke. Mit sowas kann man besser umgehen. Und ich finde, da muss man einfach auch tatsächlich von diesem Gedanken weg, Gleiches mit Gleichem oder der muss leiden,
0: ja,
1: weil ich bin halt auch immer noch der Meinung, und das ist auch ganz klar keine Rechtfertigung oder ein, ich versuche mich da jetzt mit irgendjemandem zu sympathisieren, jeder Täter wird leider, glaube ich, auch immer zu einem Täter gemacht. Ich glaube, es gibt sehr wenige Täter, die
0: als böser Mensch auf die Welt,
1: genau,
0: gekommen sind.
1: Genau, die von Anfang an böse, mhm, sind. Und ich finde, dass in allen Folgen, die wir bisher hatten, wurden eigentlich alle Täter vorher selbst misshandelt, missbraucht, mhm, oder haben irgendwelche traumatischen, mhm, Erlebnisse gehabt. Und das rechtfertigt natürlich gar nichts.
0: Ja. Aber es kann eine Erklärung sein.
1: Nee, und es muss vor allem bewertet werden, mhm, wie gehe ich mit so jemandem um und dann muss ich versuchen, ihn zu behandeln und ihn vielleicht sogar zu, also vielleicht schafft man es, ihn zu sozialisieren und ansonsten muss man ihn halt vor sich selbst und dann auch die Gesellschaft natürlich vor ihm schützen.
0: Vollkommen klar. Wenn dann eine Gefahr von so einer Person ausgeht, dann darf die auch nie wieder freikommen. Also da bin,
1: genau,
0: ich jetzt auch nicht so, dass man, ne, wir tanzen alle auf einer Wiese Hand in Hand, so ist es ja dann auch nicht.
1: Nee.
0: Ja, aber ich glaube, die perfekte Lösung, die perfekte Gesellschaft, die gibt's einfach nicht, aber
1: nein,
0: das kann, also Todesstrafe kann jedenfalls nicht die Lösung sein. Ja, vielen Dank, dass du auch heute wieder mit dabei warst und bis zum nächsten Mal.
1: Bis zum nächsten Mal.
0: Tschüss.
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0: In den 1990er Jahren ist R. Kelly einer der erfolgreichsten R&B-Künstler der Welt. Seine Hits Bump and Grind und Ignition stürmen die Charts und machen ihn zu einem der meistverkauften MusikerInnen des Landes. Er gewinnt 3 Grammy Awards und verkauft bis heute mehr als 140 Millionen Tonträger. Er arbeitet mit KünstlerInnen wie Michael Jackson, Whitney Houston, Mariah Carey, Celine Dion und Britney Spears. Er schreibt und produziert für Kanye West, Justin Bieber und Lady Gaga. Und auch Hollywood profitiert von seinem enormen Talent. 1996 schreibt und singt er den Titelsong I Believe I Can Fly für den Animationsfilm Space Jam mit Basketballlegende Michael Jordan. Der Song wird ein Welthit. Im Jahr 2000 liefert Kelly den Song Bad Man für den Film Shaft noch Fragen mit Samuel L. Jackson, Christian Bale und Vanessa Williams. Der Film ist eine Neuinterpretation des Blaxploitation-Klassikers Shaft vom Anfang der 70er Jahre. 2001 landet R. Kelly den nächsten Welthit mit dem Song The World's Greatest für den Film Ali mit Hollywood-Star Will Smith in der Titelrolle. R. Kelly ist ein echter Superstar und über 2 Jahrzehnte der erfolgreichste Künstler mit den meisten Hits in den US-amerikanischen Billboard-Charts. Aber darüber redet heute kaum noch jemand. Stattdessen sprechen alle nur noch über seine dunkle Seite, seine Verbrechen. Grauenhafte Taten, die wir so vage wie möglich, aber auch so detailliert wie nötig beschreiben werden. Wer ist R. Kelly wirklich? Welche Verbrechen soll er begangen haben? Und warum wird ihm erst mehr als 2 Jahrzehnte nach den ersten Verdachtsfällen der Prozess gemacht? Mein Name ist Steven Gätjen und ihr hört Hollywood Crime. Am 3. Januar 2019 ist diese Titelmelodie im US-amerikanischen Fernsehsender Lifetime zu hören. Sie gehört zu einer mehrteiligen Doku-Serie. Ihr Titel Surviving R. Kelly. Die Serie ist wie eine Anklage vor Gericht aufgebaut. Frauen kommen dort zu Wort, die detailliert beschreiben, wie sie von R. Kelly sexuell und psychisch misshandelt wurden. Zwar gibt es immer wieder Gerüchte, er würde minderjährige Mädchen und Jungen sexuell missbrauchen, aber verurteilt wird R. Kelly dafür nie. Diesen Umstand will die schwarze Kulturkritikerin Dream Hampton nicht länger hinnehmen. Sie produziert die Doku-Serie und will Kellys mutmaßlichen Opfern endlich die Möglichkeit geben, gehört zu werden. 2 Millionen Menschen sehen die erste Folge, die für R. Kelly nicht ohne Folgen bleiben wird. Ausgangspunkt für die Doku-Serie sind Anschuldigungen auf dem Nachrichtenportal BuzzFeed News. In einem ausführlichen Artikel wird Kelly dort beschuldigt, 6 sehr junge Frauen, die zum Teil noch minderjährig sind, in einer Art Sexkult gefangen zu halten. Eltern von einem der Mädchen behaupten, dass ihre Tochter gegen ihren Willen von R. Kelly festgehalten wird. In dem Artikel heißt es, dass R. Kelly junge Frauen verführt habe, als sie ihn um professionellen Rat bei ihren Musikkarrieren gebeten haben. Angeblich nimmt der Musiker den jungen Frauen nicht nur ihre Mobiltelefone ab, er soll ihnen auch vorschreiben, was sie essen, mit wem sie reden und wann sie auf Toilette gehen dürfen. Neben den mutmaßlichen Opfern kommen in der Doku-Serie auch ein Polizist, Kellys ehemaliger Tourmanager und mehrere Weggefährtinnen zu Wort. Sie alle erzählen, dass R. Kelly regelmäßig vor seiner ehemaligen Schule abhängt, als er bereits berühmt ist. Zitat, um Mädchen abzuschleppen. Viele sind erst 12, manche 13 Jahre alt. Wenn all diese Vorwürfe und Anschuldigungen auch nur ansatzweise wahr sind, ist R. Kelly ein Pädophiler, ein Vergewaltiger, ein Verbrecher. Doch stimmt das wirklich? Wir gehen zurück. Zurück in die 1970er Jahre. Zurück in die Kindheit von R. Kelly. Und wir begeben uns dort auf Spurensuche. Robert Sylvester Kelly wird am 8. Januar 1967 in Chicago geboren. Von Anfang an hat er mit einer ganzen Reihe an Herausforderungen zu kämpfen. Er wächst ohne Vater auf. Der ist schon vor seiner Geburt gestorben und seine Mutter spricht nie über ihn. Dafür ist die Beziehung zu seiner Mutter sehr eng. Doch auch sie kann ihn nicht vor den Grausamkeiten des Lebens beschützen. Eine besonders einschneidende Episode beschreibt R. Kelly in seiner Autobiografie Solar Coaster – The Diary of Me. R. Kelly beschreibt dort sehr explizit, dass er schon als Kind zu Hause regelmäßig von einer 10 Jahre älteren Frau sexuell missbraucht wurde. Sie drohte ihm über die Jahre immer wieder, dass sie ihn furchtbar verprügeln würde, falls er sich jemandem anvertrauen würde. Über viele Jahre ertrug er es aus Scham und Angst. Diese Memoiren erscheinen 2012. Wer diese Frau ist, die ihn als 8-Jährigen sexuell missbraucht, verrät er nicht. Es ist sein jüngerer Bruder, Carey Kelly, der dieser Person einen Namen gibt. In einem Interview 2019 sagt er, dass es ihre Schwester Teresa war, die ihn und Robert sexuell missbrauchte. Er selbst sei damals 6 Jahre alt gewesen, R. Kelly 2 Jahre älter. R. Kelly selbst sagt in einem Fernsehinterview nach Erscheinen seiner Biografie, dass diese Übergriffe regelmäßig stattfanden.
1: Sexually, it woke up my hormones a lot earlier than it, they were supposed to be awakened. When you're a child, you don't really know. You only see and you learn and you try to figure it out. It enhances your curiosity before it's time. You're not supposed to be curious about sex because you're not supposed to see sex right now.
0: Die Doku Surviving R. Kelly zeigt auch dieses Interview. R. Kelly trägt eine Sonnenbrille, während er erzählt, welche Folgen der Missbrauch für ihn hatte. Er sei sehr früh sexualisiert worden. Viel zu früh sei er neugierig auf Sex geworden. Mindestens 6 Jahre lang soll der Missbrauch passiert sein, so Kelly. Kann das eine Rechtfertigung für das, was Kelly später selbst anderen Menschen zufügt, sein? Auf keinen Fall. Könnte es eine Erklärung sein? Vielleicht. Oder ist es bloß ein PR-Trick, um die Buchverkäufe anzufeuern? Falls R. Kelly und sein Bruder die Wahrheit sagen, liegt womöglich in diesem Missbrauch die Wurzel des Übels. Das sagt Psychologin Dr. Candace Norcott, den MacherInnen von Surviving R. Kelly.
2: Bei Kindesmissbrauch sind Macht und Kontrolle von großer Bedeutung. Die betroffenen Kinder kommen möglicherweise irgendwann an den Punkt, an dem sie selbst Macht und Kontrolle ausüben wollen. Sie wollen keine Opfer mehr sein und in einer sexuellen Beziehung den Ton angeben. Deshalb erheben sie sich später selbst in eine Machtposition. Auf sexueller Ebene gibt es keine höhere Machtposition als die des Sexualtäters gegenüber dem Kind.
0: Aber nicht nur in sexueller Hinsicht macht R. Kelly traumatische Erfahrungen. Er ist Analphabet und fühlt sich in seiner Schulzeit wie ein Außerirdischer, wie er einmal sagt. Andere Kinder können schreiben, rechnen, lesen. Er nicht. Aber mit guten Leistungen als Basketballspieler mogelt er sich durch die Schulzeit. Im Musikclub seiner Highschool entdeckt er die Liebe zur Musik. Und nachdem er eine Talentshow im Fernsehen gewinnt, wollen ihn die größten Plattenlabel der USA unter Vertrag nehmen. Mit 24 Jahren unterschreibt er beim New Yorker Label Jive Records. Gleich seine erste Veröffentlichung, Born in the 90s, verkauft sich über 1 Million Mal und bringt ihm damit in den USA Platin ein.

0: Zu der Zeit stellt ihm ein Plattenboss die damals 13-jährige Aaliyah Houghton vor. Gemeinsam arbeiten sie an ihrem Debütalbum. R. Kelly macht Aaliyah auch zu einem Star. Gleich ihr erstes Album, Age Ain't Nothing But a Number, schafft es auf Platz 1 der US-Charts und verkauft sich 5 Millionen Mal. Der gleichnamige Titelsong handelt von einem jungen Mädchen, das sich nach der Liebe eines älteren Mannes sehnt. Sie sagt der Gesellschaft, dass der Altersunterschied zwischen ihnen beiden keine Rolle spielt. Weil das Album von R. Kelly produziert ist, fragen sich viele Leute, ob mit dem älteren Mann R. Kelly gemeint sein könnte. Sein Manager spricht ihn darauf an, aber R. Kelly leugnet, dass zwischen ihm und Aaliyah was läuft. Das Gerücht hält sich aber von Anfang an hartnäckig. Schließlich ist es eine von R. Kellys Ex-Freundinnen, Lisa Van Allen, die zu diesem Gerücht Stellung bezieht. Der Journalist Wladimir Lyubovny interviewt sie für seine Nachrichtenseite Vlad TV.
1: He told me that they were married, that she was pregnant, that they did doctor up the marriage certificate so she would say that she was 18 so they could get married. And the reason they got married was because they felt like if he was married to her and if he said he thought that she was 18, that he wouldn't be charged if someone found out she was pregnant until they were able to get the abortion and get it annulled.
0: In diesen wenigen Sätzen stecken viele unglaubliche Aussagen, die wir erstmal sortieren müssen. Lisa Van Allen zufolge hat R. Kelly ihr anvertraut, dass er Sex mit Aaliyah hatte. Das bestätigen übrigens auch Kolleginnen von R. Kelly, die die beiden im Tourbus beim Sex erwischt haben. Kurz darauf wendet sich R. Kelly mit einem dringenden Problem an seinen damaligen Tourmanager und persönlichen Assistenten Demetrius Smith. Denn Aaliyah ist schwanger und R. Kelly bekommt es mit der Angst zu tun. Angst, wegen Sex mit einer Minderjährigen ins Gefängnis zu kommen. Also soll sein Manager dafür sorgen, eine Hochzeitsurkunde zu organisieren, auf der steht, dass Aaliyah schon 18 ist. Käme jemand dahinter, dass sie schwanger ist, könnte er dann behaupten, er dachte, sie wäre volljährig. Der Manager schafft es, die Urkunde frisieren zu lassen, sodass Aaliyah als Volljährige abtreiben darf. Kurz danach lassen sie die Ehe annullieren. Eine wilde Geschichte, aber ist sie auch wahr? Im Dezember 1994 erscheint das Magazin Vibe in den USA mit R. Kelly auf dem Cover. Im Heft ist die Heiratsurkunde, laut der Kelly und Aaliyah am 31. August 1994 geheiratet haben. Weder Aaliyah noch Kelly sprechen öffentlich über ihre Ehe. Sie arbeiten danach nie wieder zusammen und werden auch nie wieder zusammen gesehen. Nur ein paar Jahre später, im Jahr 2001, Aaliyah ist 22 Jahre alt, stirbt sie bei einem Flugzeugabsturz nach einem Videodreh auf den Bahamas. Rückblickend muss man sich fragen, warum R. Kelly damals nicht strafrechtlich verfolgt wird. Er hatte sehr wahrscheinlich Sex mit einer 13-Jährigen, hat sie geschwängert, eine offizielle Heiratsurkunde fälschen lassen und hat illegal eine Abtreibung vornehmen lassen. Obwohl das alles damals schon bekannt ist, wird R. Kelly dafür weder angeklagt noch von irgendjemandem zur Verantwortung gezogen. Aber, und diese Frage werden wir uns in dieser Folge noch häufiger stellen, warum wird R. Kelly für seine diversen Vergehen viele Jahrzehnte lang nicht zur Rechenschaft gezogen? Denn Vorwürfe gegen den Sänger gibt es immer wieder. Schon 1996 kommt es zu einem Rechtsstreit. Eine Frau behauptet, mit R. Kelly Sex gehabt zu haben, als sie 15 Jahre alt war. Der Rechtsstreit wird beigelegt, vermutlich nach Zahlung einer Geldsumme. Die Chicago Sun-Times berichtet darüber im Jahr 2000. Im Jahr 2002 bekommt die Polizei von Chicago ein 26,5-minütiges Videoband zugeschickt, das einen Mann beim Sex mit einer sehr jungen Frau zeigt. Der Mann sieht R. Kelly erstaunlich ähnlich. Und der Ort des Geschehens hat eine verblüffende Ähnlichkeit mit dem holzgetäfelten Keller des Hauses, in dem Kelly damals lebt. In dem Video überredet der Mann die Frau zu verschiedenen sexuellen Handlungen. Er fordert sie auf, ihn Daddy zu nennen und uriniert ihr in den Mund. Die Polizei identifiziert die Frau als Tochter eines von R. Kellys Gitarristen. Sie soll Kellys Patentochter und damals 13 oder 14 Jahre alt gewesen sein. Im Juni 2002 wird Kelly deshalb wegen der Herstellung von Kinderpornografie angeklagt. Kellys Anwälte sagen damals, bei dem Video würde es sich um eine Fälschung handeln. Eine Jury spricht ihn 6 Jahre später aus Mangel an Beweisen frei.
2: Mr. Kelly, you're free to go.
0: 2018 tritt die 21-jährige Faith Rogers im Fernsehen auf. Bei CBS This Morning erzählt sie, dass R. Kelly sie vergewaltigt habe. Von ihm soll sie auch eine sexuell übertragbare Krankheit bekommen haben. Sie verklagt ihn und berichtet in der Sendung, dass er sie dazu drängte, sich einer Gruppe junger Frauen anzuschließen, die mit ihm lebten und herumreisten.
3: He goes on to tell me that he raises 5 women. Some of them have been with him for 15 years and he basically was trying to make it seem like it was a family thing. He described these women as being his family. Then he goes on to tell me, you know what, I love you. Because you remind me of them.
0: Faith Rogers zufolge, Zitat, zieht R. Kelly 5 Frauen in einer Art Familie groß. Einige von ihnen leben seit 15 Jahren mit ihm zusammen. Kelly leugnet das. Es gebe keinen Sexkult. Die minderjährigen Mitglieder von Kellys angeblicher Familie sagen der Polizei, sie seien freiwillig dort. Wieder einmal kann Kelly nichts nachgewiesen werden. Jahrzehntelang haben sich Frauen zu Wort gemeldet, aber entweder gab es nicht genügend Beweise oder es wurde ihnen nicht geglaubt. Die MeToo-Bewegung, die ab 2017 Fahrt aufnimmt, ändert dies. Betroffene Frauen werden unter dem Hashtag MeToo ermutigt, mit Tweets auf das Ausmaß sexueller Übergriffe, insbesondere von Männern in Machtpositionen, aufmerksam zu machen. Infolgedessen entlarvt die MeToo-Bewegung so immer mehr Promis. In Hollywood, dem Musikbusiness, den Medien, in Mode, Sport, Wirtschaft und Politik wird sexueller Missbrauch aufgedeckt. Immer mehr Männer müssen sich deshalb vor Gericht verantworten. Im Zuge von MeToo fordern Opferschutzgruppen jetzt auch eine genauere Untersuchung von Kellys Verhalten gegenüber Frauen. Menschen aus Kellys Umfeld melden sich zu Wort, wie einer seiner ehemaligen Angestellten, der anonym gegen Kelly vor Gericht aussagt. Ihm zufolge habe jeder gewusst, dass viele der Frauen, mit denen Kelly Sex hatte, minderjährig waren. Aber anstatt den Opfern zu helfen, hätten alle alles daran gesetzt, ihn zu beschützen. Im Januar 2019 wird dann die Serie Surviving R. Kelly veröffentlicht. In 6 einstündigen Folgen erzählen Frauen detailliert, wie sie von Kelly sexuell missbraucht und unterdrückt wurden. 2 Wochen nach Ausstrahlung dieser Lifetime-Dokumentation wird Kelly von seiner Plattenfirma entlassen. Geplante Konzerte in den USA und Neuseeland werden abgesagt. Eine Bewegung mit dem Hashtag MuteKelly wird gegründet. Prominente wie John Legend und Viola Davis schließen sich an. Sie fordern, dass Menschen aufhören sollen, Kellys Musik zu spielen. Daraufhin entfernen Spotify und Apple Music ihn von ihren Featured Playlists. Lady Gaga entschuldigt sich für ihr, Zitat, schwaches Urteilsvermögen und bedauert die Zusammenarbeit mit Kelly rückblickend. Und kurz nach Ausstrahlung der Serie werden mehrere Anklagen erhoben. Im Februar 2019 erklärt Staranwalt Michael Avenatti, er habe ein Video erhalten, das Kelly beim Sex mit einem 14-jährigen Mädchen zeigt. Kelly bestreitet, damit etwas zu tun gehabt zu haben. Ende Februar erlässt die Staatsanwaltschaft von Cook County aber Haftbefehl gegen ihn. R. Kelly stellt sich den Behörden und wird festgenommen.
2: I'm going to read you your rights. You have the right to remain silent. Anything you say can and will be used against you in a court of law. You have the right to an attorney. If you cannot afford an attorney, one will be provided for you. Now, do you understand the rights I just read to you? Well, Mr. Kelly, with these rights in mind, do you wish to speak to me now?
0: Drei Tage später kommt er gegen Zahlung von $100,000 Kaution allerdings wieder frei. Trotzdem wird er wegen schweren sexuellen Missbrauchs in 9 Fällen angeklagt. Der Missbrauch soll sich zwischen 1998 und 2020 ereignet haben. Einige der Opfer waren erst 13 Jahre alt. Und im Bundesstaat Illinois ist Sex mit Personen unter 17 Jahren verboten. Am 13. Juli 2019, also 4,5 Monate, nachdem er auf Kaution freikommt, wird Kelly erneut festgenommen. Denn auch in Chicago, New York und Minnesota liegen inzwischen Anklageschriften gegen ihn vor. R. Kelly wird vorgeworfen, mit seiner Plattenfirma eine kriminelle Organisation zu betreiben, die darauf ausgerichtet ist, Menschen sexuell auszubeuten. Er und einige seiner Angestellten sollen minderjährige Mädchen für illegale sexuelle Zwecke angeworben und über die Staatsgrenzen transportiert zu haben, um sie zu erpressen, sexuell zu missbrauchen und diesen Missbrauch auch noch zu filmen. Außerdem lautet die Anklage auf Verschwörung zur Behinderung der Justiz, weil Beweise vernichtet und Zeuginnen bestochen oder bedroht wurden. R. Kelly leugnet alles, auch Zeuginnen bedroht zu haben. Aber dafür gibt es Beweise. Am 11. Juni 2020 hört ein Anwohner von Kissimmee im US-Bundesstaat Florida eine Explosion. Kurz darauf tritt der Mann auf die Straße. Er sieht einen brennenden SUV und eine Person davon rennen, deren Ärmel in Flammen stehen. Das Auto steht vor einem Haus in Florida, in dem 4 Erwachsene und 2 Kinder leben. Eine der Erwachsenen soll im Prozess gegen R. Kelly aussagen. Sie sagt, sie sei von dem R&B-Sänger sexuell missbraucht worden. Die ErmittlerInnen vermuten, dass der Brandanschlag den Zweck haben sollte, der Frau Angst zu machen, damit sie nicht aussagt. Für R. Kellys Anwalt Steve Greenberg sind das Lügen, wie er aufgebracht im US-Fernsehsender Court TV sagt.
4: Well, that has nothing to do with him. There's nothing in that complaint that says that R. Kelly has anything at all to do with that, anything whatsoever, that he's even ever met this person. He has nothing to do with that. They listen to every phone call he makes. They read every letter he sends. They know every time he takes a crap, okay? If he was involved in any of this, you would have seen him indicted for it along with these people.
0: Laut Kellys Anwalt habe der Sänger damit nichts zu tun. Er werde schließlich überwacht. Wenn er die Leute beauftragt hätte, eine Zeugin einzuschüchtern, würde Kelly dafür auch gerade stehen. Der zuständige Richter will sich selbst ein Bild davon machen, ob an den Vorwürfen etwas dran ist. Er fordert von Google eine Liste mit allen Personen, die kurz vor dem Brandanschlag nach der Anschrift des Opfers gesucht hatten. So will er versuchen, den Täter zu finden. Und tatsächlich führt diese Suche nach der Nadel im Heuhaufen zum Erfolg. Aus den Daten filtern ErmittlerInnen der Polizei eine IP-Adresse. Diese können sie schließlich einem Telefon zuordnen. Das Telefon ist auf den früheren Pressesprecher von R. Kelly angemeldet. Zufall? Das allein ist noch kein Beweis. Deshalb überprüft die Polizei, in welche Mobilfunkzellen sich das Gerät zur Tatzeit eingewählt hat. 2 Monate später verhaftet die Polizei 3 Männer. Einer von ihnen ist R. Kellys früherer Pressesprecher. Er wird im November 2021 zu 8 Jahren Haft verurteilt. Der zuständige Staatsanwalt Breon Pease sieht es als erwiesen an, dass die Autoexplosion eine Zeugin einschüchtern und sie zum Schweigen bringen sollte. Opfer von Straftaten zu bedrohen, untergrabe die Grundlagen der Justiz und werde niemals geduldet, so Staatsanwalt Peace. Die Schlinge um Kellys Hals zieht sich immer weiter zu. Auf den ersten Blick scheinen die Amerikanerinnen und Amerikaner im Kampf gegen ihn vereint zu sein. Doch der Eindruck täuscht. Immer wieder melden sich Menschen im Fernsehen und in Zeitungen zu Wort, die eine Hexenjagd vermuten. Sie glauben, die Frauen, die gegen Kelly aussagen, wollen seinen Namen für 5 Minuten Ruhm beschmutzen. Als aber Kellys Ex-Frau und Mutter seiner Kinder vor Gericht aussagt, wendet sich das Blatt endgültig. Und damit auch die öffentliche Wahrnehmung des R&B-Sängers. Andrea Kelly ist Tänzerin und Choreografin. Sie stand mit ihrem Mann auf der Bühne und war oft monatelang mit ihm im Tourbus unterwegs. Auch sie wurde Opfer sexueller, körperlicher und psychischer Gewalt, wie sie im Interview mit ABC News erzählt.
5: And people have no idea that this man just beat me on the bus. People have no idea of the bruises I'm hiding.
0: Regelmäßig verprügelt er sie im Tourbus, erzählt sie unter Tränen. Sie habe Todesangst gehabt und wurde hart von Kelly geschlagen. Als wäre das nicht genug, soll er sie immer wieder körperlich erniedrigt haben. Die Arme hinterm Rücken fixiert und anschließend Arme und Beine zusammengebunden. Also während er schlief, lag seine Frau gefesselt neben ihm wie ein Tier, sagt sie bei ABC News.
6: Do you ever fear for your life?
5: Yes.
6: You thought he might kill you?
5: Yeah.
6: Your kids?
5: No. But me, definitely.
0: Das ist einfach alles unfassbar. Und R. Kelly? Lange Zeit schweigt er zu den zahlreichen Anschuldigungen oder lässt sie von seinen Anwälten als haltlose Lügen abtun. Nachdem er aber ins Gefängnis kommt, ändert Kelly seine Strategie. Einen Monat nach seiner Verhaftung stellt er sich in einem 80-minütigen Interview mit CBS This Morning den Vorwürfen.
7: You can start a rumor on a guy like me or a celebrity. Just like that. All you have to do is push a button on your phone and say, so-and-so did this to me. R. Kelly did this to me. And if you get any traction from that, if you're able to write a book from that, if you're able to get a reality show, then any girl that I had a relationship in the past that it just didn't work out, she can come and say the same exact thing.
0: Er besteht darauf, dass jeder ein Gerücht in die Welt setzen könne. Und das hätten in diesem Fall all jene Frauen getan, deren Beziehung zu R. Kelly nicht so gelaufen sei, wie sie sich es gewünscht hätten. Das ist seine Sicht der Dinge. Während des Interviews rastet R. Kelly mehrfach aus, schimpft wütend in die Kamera und weint sogar. Für seine zahlreichen Opfer besonders schwer anzusehen, dürfte die Passage sein, in der er sich als Opfer darstellt. Denn seiner Ansicht nach hat er kein Problem, oder höchstens ein einziges, wie er im Interview bei CBS This Morning erklärt.
7: I need somebody to help me not have a big heart. Because my heart is so big. People betray me and I keep forgiving them.
0: R. Kellys Ansicht nach ist sein einziges Problem, dass er so ein großes Herz habe. Immer wieder würden ihn Menschen betrügen und er könne nicht anders, als ihnen trotzdem immer nur noch mehr zu geben. Weiterhin sieht sich R. Kelly nur als Opfer und zu Unrecht angeklagt. Am 9. August 2021 beginnt in New York City der Gerichtsprozess. Kelly selbst streitet weiter jede strafbare Handlung ab. Es sind seine Anwälte, die die Fassade nicht länger aufrechterhalten wollen. Vor dem eigentlichen Prozess findet eine Anhörung statt. Darin räumen Kellys Anwälte ein, dass Kelly in den 1990er Jahren Sex mit Sängerin Aaliyah hatte, als sie noch minderjährig war. R. Kellys ehemaliger Tourmanager Demetrius Smith muss vor Gericht aussagen. Er gibt zu, mit Geld von R. Kelly in der Zeit mit Aaliyah einen Beamten bestochen zu haben. Der sollte Ausweispapiere fälschen und das Alter der damals 15-jährigen Sängerin auf 18 anheben. Aus Sorge, dass Kelly sich im Gefängnis etwas antut, stellt das Gericht ihn wegen Suizidgefahr unter Beobachtung. Die Verhandlung dauert rund 6 Wochen. 11 Opfer sagen aus. 9 Frauen und 2 Männer, die Kelly sexuell missbraucht haben soll. Kelly selbst schweigt während des gesamten Prozesses. Dann, am 27. September 2021, kommen die Geschworenen zurück in den Gerichtssaal. Sie sprechen ihn, R. Kelly, in 9 Anklagepunkten schuldig. Schuldig der Vergewaltigung. Schuldig der Erpressung. Und schuldig, auch in dem Anklagepunkt, mit seiner Plattenfirma eine kriminelle Organisation betrieben zu haben. Das Ziel des Unternehmens war es, Menschen sexuell auszubeuten. 9 Monate später, am 29. Juni 2022, wird Kelly zu 30 Jahren Haft verurteilt. Für Staatsanwalt Breon Peace ein gerechtes Urteil. Sein Statement überträgt CBS News live.
8: This is a significant outcome for all victims of R. Kelly and especially for the survivors who so bravely testified about the horrific and sadistic abuse they endured. R. Kelly is a predator. And as a result of our prosecution, he'll serve a long jail sentence for his crimes.
0: Ein bedeutendes Ergebnis für alle Opfer, die so mutig über den grausamen und sadistischen Missbrauch, den sie ertragen mussten, ausgesagt haben, so der Staatsanwalt. Noch deutlicher wird die Anwältin Gloria Allred. Sie hat 3 der Opfer vor Gericht vertreten. Ihr Statement ist auf ABC 7NY zu sehen.
9: I have been practicing law for 47 years. During this time, I have pursued many sexual predators who have committed crimes against women and children. Of all the predators that I have pursued, however, Mr. Kelly is the worst.
0: In 47 Jahren als Juristin hätte sie viele Sexualstraftäter erlebt, erzählt sie. Aber von allen, die Kindern und Frauen Gewalt angetan hätten, sei Kelly der Schlimmste gewesen. Diese Verhandlung ist erst der Anfang. Denn auch in anderen Bundesstaaten wird Anklage gegen Kelly erhoben. Im August 2022 muss er sich in Chicago vor Gericht verantworten. Ihm werden unter anderem Kinderpornografie und Behinderung der Justiz vorgeworfen. Im Mittelpunkt des Prozesses steht eine 37-jährige Frau. Sie sagt, der R&B-Sänger hätte, Zitat, hunderte Male Sex mit ihr gehabt, bevor sie 18 wurde. Das erste Mal hätte er sich an ihr vergangen, als sie gerade 13 Jahre alt war. Nach 4 Wochen ist auch der Prozess in Chicago zu Ende. Die Geschworenen sprechen Kelly in 6 von 13 Anklagepunkten schuldig. Im Februar 2023 verkündet der Richter die Höhe der Strafe. 20 Jahre Gefängnis. Was wie eine hohe Strafe klingt, werten Expertinnen und Medien als Sieg für R. Kelly und seine Anwälte. Denn diese 20 Jahre werden mit seiner vorherigen 30-jährigen Haftstrafe verrechnet. Die Staatsanwaltschaft hat in ihrem Abschlussplädoyer erklärt, eine Gesamtstrafe von 50 Jahren sei angesichts der Schwere seiner Verbrechen gegen Kinder und seines Mangels an Reue angemessen. Der Richter entschied aber anders. R. Kelly muss die beiden Haftstrafen nicht nacheinander absitzen, sondern gleichzeitig. Das heißt, R. Kelly muss nicht für insgesamt 50 Jahre ins Gefängnis, sondern für 30 Jahre, weil die 20 Jahre mit der längeren Haftstrafe verrechnet werden. Aber auch 30 Jahre sind eine lange Zeit. R. Kelly ist bei Urteilsverkündung Mitte 50. Bis er die Haftstrafe komplett abgesessen hat, ist er Mitte 80, wenn er aus dem Gefängnis kommt. Am Ende bleibt vor allem eine Frage. Vielleicht die wichtigste im Fall R. Kelly. Wie kann er über 25 Jahre hinweg mutmaßlich Hunderte von Menschen missbrauchen? Kinder und Erwachsene, Jungen und Mädchen, ohne dass ihn jemand stoppt. Denn Anzeichen hat es über die Jahre mehr als genug gegeben. Bereits im November 2000 bekommt der Journalist und Musikkritiker Jim DeRogatis aus Chicago ein anonymes Fax. Darin wird behauptet, R. Kelly habe, Zitat, ein Problem mit jungen Mädchen. DeRogatis recherchiert und veröffentlicht einige Wochen später einen Artikel. Darin behauptet er, der Sänger habe sich an Mädchen herangemacht, sie sexuell missbraucht und sie anschließend bestochen. DeRogatis denkt, sein Artikel würde Aufsehen erregen oder Konsequenzen für R. Kelly nach sich ziehen. Aber er irrt sich. Stattdessen blüht Kellys Karriere erst richtig auf.
10: Okay. Dang. All right, we're gonna keep it going. I got more. Y'all can remember, I got more. This next one, I gotta keep it real. Here we go. Hey, Mr. DJ.
0: Dass jahrzehntelang nichts passiert und Kelly immer weitermachen kann, liegt zum einen an seinem Wert für die US-Musikindustrie. Denn der Sänger scheffelt Millionen. Für sich und die Plattenbosse. Zum anderen folgt der Fall R. Kelly aber auch einem alten Muster. Viele glauben den Opfern nicht. Das gibt auch Kellys ehemalige Background-Sängerin Jovante Cunningham zerknirscht zu. Sie selbst, erzählt sie in der Serie Surviving R. Kelly, habe ihn mit mehreren ihrer Freundinnen in Kontakt gebracht, als sie 14 war.
11: Robert fühlt sich unantastbar. Wir als Gesellschaft haben ihm dieses Gefühl vermittelt, weil er diese Dinge schon so lange tut, ohne dass ihn jemand in die Schranken gewiesen hätte.
0: Jovante Cunningham trifft R. Kelly 1991, als sie 14 Jahre alt ist. Mit ihrer gleichaltrigen Schulfreundin ist sie für den Background-Gesang auf seinem Album Born into the 90s zuständig. Sie verbringt sehr viel Zeit mit dem Sänger im Tonstudio, erzählt sie in Surviving R. Kelly.
11: Ich habe bestimmte Sachen gehört, aber mir war nicht klar, was da wirklich vor sich ging. Als wir Jugendliche waren, hieß es, zieht los und besorgt mir ein paar Mädchen. Damals war mir die Bedeutung dieses Satzes nicht bewusst. Wir haben ja auch nicht gezielt nach Minderjährigen gesucht, sondern eben einfach nach Mädchen. Wir waren so dumm. Völlig naiv.
0: Jovante Cunningham bringt ihre minderjährigen Freundinnen ins Musikstudio, wo R. Kelly Sex mit ihnen gehabt haben soll. Nicht nur die Musikbranche hat versagt, sondern die gesamte Gesellschaft. Das ist auch die zentrale Botschaft der Serie Surviving R. Kelly. Aber das ist nur ein Teil der Wahrheit. Zur ganzen Wahrheit gehört auch noch ein anderer Fakt. Dass die Vorwürfe so lange ignoriert werden, liegt auch an rassistischen Strukturen. Denn alle Opfer von R. Kelly sind schwarz. Und so schreibt die Aktivistinnengruppe Color of Change an Kellys Plattenboss einen offenen Brief. Darin fordern sie, den Missbrauch schwarzer Frauen und Mädchen endlich zu beenden. Denn dass niemand etwas mitbekommen habe, sei eine Lüge, sagt Mickey Kendall, eines von Kellys Opfern in Surviving R. Kelly.
12: Alle haben es mitbekommen. Es hat nur niemanden interessiert, weil wir schwarz sind.
0: Die Serie hat dafür gesorgt, dass Kellys Opfer endlich gehört werden. Sie hat Prozesse in mehreren Städten angestoßen und Kelly ins Gefängnis gebracht, wo er nicht länger Minderjährige missbrauchen kann. Als in den Gerichten die Urteile gegen Kelly verkündet werden, treten seine Opfer aus den Gerichtssälen auf die Straßen. Viele jubeln, manche weinen vor Erleichterung. Endlich wird ihnen geglaubt. 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
1: Die Skulpturen des Grafen. Er nennt sich Graf von Waldstein und bietet Kunden eine Kunstsensation an. Skulpturen des Schweizer Bildhauers Alberto Giacometti. Von ihm stammen die teuersten Skulpturen der Geschichte. Millionenwerte. Doch ist der Graf wirklich ein Graf? Und stammen die Skulpturen wirklich von Giacometti? Der ehemalige Kriminalhauptkommissar Ernst Schöller jagte mehr als 3 Jahrzehnte lang Kunstfälscher. In dieser Folge von Spurensuche spreche ich mit ihm darüber, wie man sie überführt, über die schillerndsten Fälscher und ihren Größenwahn und wie man Original von Fälschung unterscheidet. Ich sitze hier in der Nähe von Stuttgart bei Ernst Schöller. Herzlichen Dank, dass ich hier sein darf und Sie sich Zeit nehmen für unsere Hörerinnen und Hörer. Herr Schöller, Sie waren von 1980 bis zu Ihrer Pensionierung im Jahr 2014 Kriminalhauptkommissar und als solcher Experte für Kunstfälschung beim LKA Baden-Württemberg.
2: Ich war beim Landeskriminalamt Baden-Württemberg und war dort im Bereich der Kunst tätig. Aber als Experte würde ich mich jetzt selber nicht bezeichnen. Ich habe einfach in dieser Materie 30 Jahre mehr oder weniger erfolgreich gearbeitet.
1: Man sieht hier, wir sitzen bei Ihnen in der Küche, viele Kunstwerke an der Wand. Das heißt, Ihr Beruf bringt natürlich das auch mit sich, dass Sie ein gewisses Interesse an Kunst haben.
2: Ich glaube, bei jedem Beruf sollte man für das, was man macht, gewisses Interesse zeigen. Und wenn Sie, also bei mir waren es 35 Jahre Polizeitätigkeit, davon 30 Jahre im Bereich der Kunst, da sieht man natürlich sehr viel, lernt sehr viele Künstler kennen und will sie natürlich auch mit den schönen Dingen umgeben, mit denen man tagtäglich arbeitet. Und deswegen kommt es dann halt einfach auch dazu, dass man dann auch zu Hause das ein oder andere Bild, die ein oder andere Grafik sich aufhängt.
1: Ich habe gelesen, dass damals in Ihrem Dienstzimmer Kunstwerke von großen Künstlern hängen. Was hatten Sie dort hängen?
2: Ja, also der zentrale Mittelpunkt war ein Schrank, den wir sichergestellt haben, ein Südtiroler Säulenschrank aus dem Jahr 1716 auf einer Messe hier in Stuttgart. Das soll dort verkauft werden. Nachdem wir ihn angeschaut haben und festgestellt haben, dass wir eindeutige Fälschungsmerkmale da festgestellt haben wir ihn quasi gekauft, aber natürlich nicht bezahlt. Er wanderte dann nach der Gerichtsverhandlung und nachdem er eingezogen wurde in unser Büro, in unsere Büroräume, also nicht nur bei mir, auch beim Kollegen stand so ein Schrank, den wir auch auf der gleichen Messe gekauft hatten. Und damit man optisch ein kleines bisschen Leben reinbringt, hing dann rechts ein Picasso und links ein Rembrandt von dem Schrank. Also wenn ich am Schreibtisch saß, habe ich immer den Blick auf diesen Schrank gehabt. Auf der einen Seite der Picasso, auf der anderen Seite der Rembrandt. Und je nach Stimmung und Tageszeit habe ich einmal mehr links oder mehr rechts geschaut.
1: Beides auch Fälschung wie der Schrank?
2: Selbstverständlich nur Fälschungen. Also die Dienstzimmer waren voll mit Kunst, aber natürlich mit Fälschungen. Und deshalb vielleicht auch dann der Wunsch, sich zu Hause mit, sag ich mal, zwar unbedeutenderer Kunst, aber mit echten Dingen zu umgeben. Wenn man den ganzen Tag hier Fälschungen vor Augen hat oder auch den Fälschungen nachjagt.
1: Ich habe einmal gehört, dass schätzungsweise 30% aller Kunstwerke, die im Umlauf sind, also die vielleicht sogar auch in Museen mit unterhängen und in Auktionshäusern verkauft werden oder in

0: Katalogen freigeboten werden, dass die ganz oder teilweise gefälscht seien. Ist das eine korrekte Zahl in Ihrer Meinung nach?
1: Also ich kann diese Zahlen nicht bestätigen, aber ich würde der Zahl auch nicht widersprechen. Es gibt sicherlich sogar Bereiche im Bereich der Druckgrafik, das war jetzt so mein Spezialgebiet in den letzten Jahren, wo die Zahl mit Sicherheit diese 30% erreicht oder sogar noch höher liegt. Aber das Problem ist einfach, was heißt gefälscht oder verfälscht? Da gibt es Arbeiten, die eigentlich echt sind, die aber nicht signiert sind, die, sage ich jetzt mal, 1000 Euro kosten. Und dann plötzlich tragen sie halt eine Künstlersignatur und vielleicht noch eine Nummerierung oder sogar eine Widmung und kosten dann 8 oder 10.000 Euro. Dadurch wird natürlich so eine Arbeit zu einer Fälschung.
0: Ja.
1: Weil von Werthaltigkeit her, ja, einfach Faktor 10. Und diese Dinge muss man beachten. Also es ist ein großes Feld. Es ist nicht so, dass man hier die Fälschung hat oder hier irgendein Objekt, sondern man muss jedes Objekt einzeln prüfen. Bezüglich der Originalität, da spielt die Provenienz eine Rolle, da spielt die Herkunft eine Rolle. Und dann natürlich auch das Material selber. Und diese Untersuchungen, das war auch das Spezialgebiet unserer Dienststelle. Also es bezog sich nicht nur auf meine Person, sondern wir waren ja 3, 4 Beamte, war eben das Lernen, wo muss man hinschauen, um Verdachtsmomente zu erhalten, woran kann man eine Fälschung erkennen. Und das verfestigt sich halt so im Laufe der Jahre. Und das führt dann dazu, dass man dann auch mal auf eine große Kunstmesse gehen kann und dann Tabernakelsekretär oder einen Säulenschrank aus Südtirol sieht, wo man erhebliche Zweifel hat. Und die Zweifel werden dann durch einen Gutachter bestätigt und auch durchs Gericht und landen dann halt letztlich in den Diensträumen des Landeskriminalamtes.
0: Ja, ich würde gerne mit Ihnen an einem Beispiel Ihre Arbeitsweise so ein bisschen durchgehen. Und zwar ist das der Fall Giacometti. Das ist einer der größten Fälschungsfälle in der Geschichte des LKA Baden-Württemberg, kann man, glaube ich, sagen. Und Sie haben mehrere Jahre mit Ihren Kollegen von der Sonderabteilung Kunst an diesem Fall gearbeitet. Können Sie vielleicht erzählen, wie alles anfing in diesem Fall?
1: Angefangen hat es eigentlich mit einem Kollegen von mir, der inzwischen auch im Ruhestand ist, der schon 2002, 2003 ein kleineres Verfahren hatte, wo es um, glaube ich, 16 Giacomettis ging und damals auch drei Tattäter, drei Tatverdächtige, gegen die ermittelt wurden. Es gab damals aufgrund des enormen Wertes dieser Giacometti-Skulpturen auch natürlich viele Unterlagen, die man überprüfen musste, die Herkunft. Und dann kam so eine Geschichte auf, dass da auch ein Buch existiert zu diesen Giacomettis.
0: Alberto Giacometti, einer der berühmtesten
1: Ja.
0: Bildhauer des 20. Jahrhunderts, kann
1: Es
0: man
1: gibt
0: sagen.
1: ein Beispiel, also sicherlich einer der berühmtesten Bildhauer des 20. Jahrhunderts und auch der teuerste, kann man ruhig auch sagen. Also es gibt da ein Beispiel aus dem Jahr 2010, da wurde ein Walking Man, eine Gussfigur, die einen schreienden Mann
0: Das sind immer
1: darstellt.
0: diese in die Länge gezogenen,
1: Genau,
0: dünnen
1: dünnen
0: Figuren, die so
1: Figuren,
0: sein
1: ja,
0: mit
1: genau
0: einer
1: so viel, sehr
0: Oberfläche, die
1: filigrane
0: sehr,
1: Arbeit,
0: ne?
1: pastose Oberfläche, so wie mit dem Daumen geformt. Und diese Figur wurde für über 100 Millionen aus dem Besitz der Dresdner Bank in London versteigert. Also bloß mal von der Werthaltigkeit.
0: 100 Millionen für eine
1: 100
0: Skulptur,
1: Millionen,
0: damals ein Rekord.
1: während wir die Ermittlungen führten. Und der Kollege hat dann diese Ermittlungen, die ersten Ermittlungen Giacometti geführt. Wie gesagt, drei Tatverdächtige. Das kam dann nach 2, 3 Jahren vor Gericht. Und dann kam die Ironie des Ganzen, dass von Seiten der Beschuldigten ein Zeuge genannt wurde und plötzlich, während der Prozess noch lief, also die warteten auf ihre Verurteilung, hatten wir plötzlich ein neues Angebot, Kenntnis von einem neuen Angebot auf dem Markt in relativ großem Umfang. Und zwar einer dieser Täter, der vor Gericht stand, hat mit dieser anderen Person zusammen erneut Giacomettis angeboten. Wir haben daraufhin natürlich reagiert mit einem verdeckten Ermittler.
0: Das heißt, da war der Prozess.
1: Da war ein
0: Das,
1: Prozess vor dem Landgericht Stuttgart, wo drei Leute vor Gericht standen.
0: und die hatten gefälscht,
1: Und einer von,
0: nachweislich,
1: ja,
0: und einer macht weiter.
1: und einer von denen hat während des Prozesses mit einem vierten Mann, der in dem Prozess mal als Zeuge ausgesagt hat, erneut dann Ware angeboten. Wir haben dann
0: wie dumm dreist du?
1: Ja, könnte man so sagen. Auf der anderen Seite natürlich hat er gedacht, na ja gut, die sind jetzt damit beschäftigt, vielleicht schauen sie nicht mehr links und nicht mehr rechts.
0: Ja.
1: Wir hatten dann verdeckten Ermittler eingesetzt und dann in einem Hotel im Flughafen in Frankfurt einen Scheinkauf
0: vereinbart. Also, das heißt, der hat angeboten, der hat gesagt, ich habe Giacometti-Skulpturen.
1: Ich hab das und das und das.
0: Hat er gesagt, er hat echte?
1: Ja, selbstverständlich.
0: Da kommt dieses Buch ins Spiel.
1: Und nach diesem Buch sollten ja auch ganz verrückte Geschichte. Circa, also ich sage mal so, die genauen Zahlen weiß ich jetzt auch nicht mehr, aber circa 300 Giacomettis sollten an einen englischen Adligen, James Lord, geliefert worden sein. 300 Figuren an den Herrn Mitsotakis, ehemals griechischer Ministerpräsident nach Griechenland, und 300 Skulpturen an den Herrn französischen Minister.
0: Das heißt,
1: diesen drei Leuten sollte jeder aus dem Konvolut, also es war eine Sammlung laut Buch, die vom Bruder Giacomettis vor der Vernichtungswut der Ehefrau und Giacometti selber gerettet wurde, weil Giacometti manchmal Figuren angeblich vernichtet hat, die ihm nicht gut genug gelungen waren. Mhm. Und so gab es eine Sammlung von circa 700-800 Figuren und so immer 52 bis 300 Stück sind nach Griechenland gegangen, nach England gegangen und nach Frankreich.
0: Ja, mit Kunden mit großen Namen.
1: Kunden mit großen Namen, und das ist natürlich auch relativ schwierig von den Ermittlungen her, weil stellen Sie mal ein Rechtshilfeersuchen, den Herrn Mitsotakis in Griechenland zu vernehmen oder den Herrn Dumas in Frankreich.
0: Woher wussten Sie denn von diesem Angebot? Wie hat Ihr verdeckter Ermittler davon erfahren, dass da wieder Giacomettis auf dem Markt zu sein schienen?
1: Nee, der verdeckte Ermittler wurde von uns dann eingesetzt.
0: Ja. Also Sie hatten davon erfahren, dass es...
1: Ich sag mal so, zu dem Zeitpunkt hat der Kollege die Sache noch bearbeitet, federführend. Und wenn Sie 20, 30 Jahre im Kunstbereich tätig sind, und das ist auch der Vorteil, wenn man sehr lange in so einem Bereich arbeitet, bekommt man natürlich Verbindungen. Und dann kriegt man schon mal auch die Information, so, ich habe gehört, da wird wieder was angeboten und, wo man dann so versucht, den roten Faden aufzunehmen und dem nachzugehen. Und das ist uns dann ganz gut gelungen. Wir waren dann auch in Griechenland, haben das überprüft. Wir haben versucht dann, James Lord ist dann verstorben. Frankreich war es eigentlich klar. Und vor dem Prozess habe ich dann einfach gesagt, okay, das Problem ist, diese Figuren müssen ja in irgendeiner Form transportiert worden sein.
0: Ja, was ist das Material, das heißt, dieser Figuren?
1: Guss, ja. Bronzeguss, aber auch Gipse, also sehr filigrane Dinge. Also bloß ein Beispiel, nach dem zweiten Verfahren haben wir in Mainz circa 1000 Skulpturen im Keller sichergestellt. Die Kunstspeditionen haben sich geweigert, diese Dinge zu transportieren. Die hätten sie nur transportiert, wenn sie vor Ort die Figuren in Schalen, Koffern eingegossen hätten.
0: Ja.
1: Also mit Formverpackung und zu einem horrenden Preis. Also man kann diese Dinge, diese Gipse, die zum Teil fingerdicke Stellen haben, kann man nicht einfach so in Lastwagen reinstellen, sondern das ist alles dann Kunstspedition mit dem entsprechenden Aufwand, Verpackung, Transport und so weiter. Aber diese ganzen Dinge sollten ja in den 70er und 80er Jahren abgelaufen sein.
0: Mhm.
1: Und es war eine Zeit, wo es noch keine offenen Grenzen gab.
0: Ja.
1: Das heißt, sie hätten müssen erstens müssten Unterlagen da sein.
0: Natürlich.
1: Kunstspedition.
0: Ja.
1: Es müssten Unterlagen da sein von einer Kunstversicherung, die das Ganze versichert. Es müssten Unterlagen aus- und Einfuhrpapiere vom Zoll da sein.
0: Ja.
1: Es gab nicht ein Blatt Papier.
0: Nicht in Griechenland, nicht in Frankreich, nicht in England, nirgendwo.
1: Nichts. Null. Und deswegen habe ich dann vor Gericht mir erlaubt, das so auf den Punkt zu bringen und habe gesagt, also offensichtlich sind diese ganzen Figuren vom Himmel gefallen und direkt in den Keller in Mainz, weil es gab nicht einen einzigen Hinweis auf einen Transport, auf eine Verzollung oder auf eine Versicherung dieser sehr werthaltigen Dinge.
0: Wobei man muss ja schon sagen, dass die Fälscher schon relativ weit gegangen sind, also immerhin ein Buch produziert haben.
1: Zwei Bücher.
0: Zwei Bücher sogar. Also in einem Buch haben sie diese Legende vom Bruder, der ein paar hundert Skulpturen
1: mitgenommen hat. Wenn sie als Privatmann oder als Händler zum Giacometti den abgekauft haben, haben sie dann noch ein Buch damit.